0: SPD-Landeschefin und Ministerpräsidentin Schwesig, linken Landeschef Herbst und grünen Landeschefin Müller wollen die Gespräche führen. Vorangegangen waren zweiwöchige Sondierungen. Bei der Landtagswahl am 20. September war die AfD stärkste Kraft geworden. Mit 32 Sitzen hat sie aber keine Mehrheit im Schweriner Landtag. SPD, Grüne und Linke kommen gemeinsam auf 39 Sitze. Der frühere CSU-Chef Seehofer kritisiert Bundeskanzler Merz. Seehofer sagte der Bild am Sonntag, durch den Bruch von Wahlversprechen sei für Merz ein massiver Glaubwürdigkeitsverlust entstanden. Die Union habe als Sofortprogramm eine Senkung der Stromsteuer versprochen. Zu der sei es aber nicht gekommen. Merz' Kritik, wonach die Deutschen zu wenig arbeiten und zu viel krank feiern würden, verletze die Menschen und gehe völlig an der Realität vorbei. Die CDU-Spitze trifft sich heute und morgen zu einer Klausurtagung. Dort soll über den künftigen Parteikurs gesprochen werden. RB Leipzig hat im Bundesliga-Topspiel gegen Eintracht Frankfurt einen 6:0 Kantersieg gefeiert. Aus der Sportredaktion Florian Neuhaus.
1: Mann des Abends war der Leipziger Christopher Nkunku. Der Franzose schoss in der ersten Hälfte einen Hattrick. Leipzig springt in der Tabelle auf Rang 5, Frankfurt ist 13. Der FC Bayern kam in Augsburg nicht über ein 2:2 hinaus und kassierte dabei das schnellste Tor der Bundesliga-Geschichte. Nach 8,4 Sekunden traf Robin Fellhauer nach einem Patzer von Manuel Neuer. Außerdem gewann Leverkusen 4:3 in Mainz, Stuttgart mit 2:0 in Paderborn und Union Berlin mit 1:0 gegen Elversberg. Der HSV drehte bei der TSG Hoffenheim das Spiel und siegte last minute mit 3:2.
0: Das waren die Nachrichten. Das Wetter in Deutschland. Bewölkt an der Nordsee und den Alpen Schauer, teils gewittrig, Tiefstwerte 11 bis 5 Grad. Am Tage örtlich etwas Regen. Die Zeit ist es 2:03 Uhr.
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3: Die A1 Lübeck-Hamburg ist zwischen Kreuz Hamburg-Ost und Dreieck Norderelbe wegen Bauarbeiten bis Montag ca. 5 Uhr in beiden Richtungen gesperrt. Eine Umleitung ist eingerichtet. Die A1 Osnabrück-Bremen ist zwischen Vechta und Kloppenburg wegen Brückenarbeiten bis Montag 5 Uhr in beiden Richtungen gesperrt. Eine Umleitung ist eingerichtet. Die A7 Kassel Richtung Hannover ist zwischen Lutterberg und Hedemünden wegen Reinigungsarbeiten gesperrt. A7 Hamburg Richtung Hannover, die Ausfahrt Egestorf ist wegen Bauarbeiten bis 16. Oktober 17 Uhr gesperrt.
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4: Mit Sarah Talbot, hello zusammen. Ob ihr gerade mit dem Taxi zur nächsten Party fahrt, mit dem Kollegen auf der Nachtschicht den dritten Kaffee trinkt oder einfach nicht einschlafen könnt, wir begleiten euch durch diese Nacht. Und wir starten in diese Stunde mit Taylor Swifts neuem Hit Patient Zero.
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0: Hallo, hier ist die Popnacht. Und gleich haben wir die Toten Hosen. Und die haben ja Fans auf der ganzen Welt. Ne? Ganz besonders viele auch in Südamerika, besonders in Argentinien. Football, Asado, Vino, Adios, Amigos. Ich hoffe, ich habe das richtig ausgesprochen. Mein Spanisch ist schrecklich. So heißt ihr Abschiedskonzert. In diesen Minuten stehen die Hosen in Buenos Aires auf der Bühne ausverkauft. Ihre Ansage, der letzte Besuch soll der lauteste und unvergesslichste werden. Ne? Der letzte Besuch dort. Ne? Bei uns haben sie auch nochmal Abschiedskonzerte. Vor dem Konzert hat Campino der ARD noch ein Interview gegeben. Und ja, auch die härtesten Rocker klingen dann sentimental, wenn es heißt, wir müssen Tschüss sagen.
1: Mir war das immer klar, dass die Leute hier verdient haben, dass wir auf eine ordentliche Art und Weise auf Wiedersehen sagen und nicht plötzlich uns auflösen, ohne hier denen die Gelegenheit gegeben haben, sich zu verabschieden. In Argentinien sieht man die Dinge persönlicher als zu Hause. Und wir sehen das auch so. Das ist eine richtige intensive Beziehung mit den Menschen hier. Wir haben viele Freundschaften gemacht. Das Land hat uns so viel gegeben, da kann man sich nicht einfach so vom Acker machen. Da wir aber beschlossen haben, den Rückzug anzutreten, grundsätzlich was uns als Band angeht, ist das so der erste Schnitt. Das ist auch für uns heute komisch, weil nach all den Ankündigungen heute Abend zum ersten Mal ein wirklicher Schnitt gemacht wird. Und das ist so vom Wort in die Tat auch für uns nicht ganz leicht zu schlucken.
0: Boah, es klingt wirklich so, als wird Campino gleich anfangen zu weinen. Ne? Es ist schwer für ihn, aber es wird bestimmt ein ganz tolles Konzert, was da gerade läuft. Wie gesagt, nach Deutschland kommen sie auch nochmal mit Abschiedskonzerten. Aber das, wenn das vorbei ist heute, dann war es das erstmal in Argentinien, in Südamerika. Und hier sind die Hosen mit. Nur nach vorne.

End of Beginning von Joe. In der Popnacht und gleich hören wir neue Musik von Purple Disco Machine. Test My Luck. Ja, erster Eindruck ist einfach so ein Radiohit. Zweiter Eindruck, es könnte auch so eine Familienparty-Tanzhymne werden. So Disco Fox oder so.

0: Sophia. Kurz nach 3:30.
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2: Die Nacht bringt Regen und Gewitter. Vor allem an den Küsten regnet es. Im Landesinneren gibt es auch trockene Abschnitte bei 11 bis 5 Grad. Der Sonntag wird wechselhaft mit Schauern und Gewittern, viel Wind und wenig Sonne. 12 bis 15 Grad, am Montag etwas besser.
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3: Vorsicht bitte auf der A23 Heide Richtung Hamburg. Zwischen Legerdorf und Hohenfelde liegt ein Tier auf der Fahrbahn. Vorsicht bitte auf der B71 Zeven-Soltau. Zwischen Zeven und Brüttendorf sind Personen auf der Fahrbahn. Die A1 Lübeck-Hamburg ist zwischen Kreuz Hamburg-Ost und Dreieck Norderelbe wegen Bauarbeiten bis Montag ca. 5 Uhr in beiden Richtungen gesperrt. Eine Umleitung ist eingerichtet. Die A1 Osnabrück-Bremen ist zwischen Vechta und Kloppenburg wegen Brückenarbeiten bis Montag 5 Uhr in beiden Richtungen gesperrt. Eine Umleitung ist eingerichtet. Die A7 Kassel Richtung Hannover ist zwischen Lutterberg und Hedemünden wegen Reinigungsarbeiten gesperrt.
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0: Ihr hört die Popnacht. Ich bin Sarah Talbot. Hello. Ich wünsche euch eine schöne Nacht und das hier ist Somber mit Undressed.

Da müssen wir rein. Achtung, Falschfahrer. Auf der A565 Bonn-Meckenheim zwischen Bonn-Lengsdorf und Bonn-Hartberg kommt ein Falschfahrer entgegen, fährt äußerst rechts und überholt nicht. Auf der A565 Bonn-Meckenheim zwischen Bonn-Lengsdorf und Bonn-Hartberg ist ein Falschfahrer unterwegs. Vorsicht in beiden Richtungen.

Zeit. Also die Hälfte der Nacht ist rum. Ihr gebt Updates, wie es bei euch läuft. Gabi aus Berlin hat gewhatsappt an die 072212011, dass sie extra für die Popnacht das Radio eingeschaltet hat. Hat ein bisschen was am Anfang verpasst, ist jetzt aber am Start und grüßt aus der Hauptstadt. Und dann haben wir noch Andi aus Wannerheide, der hört uns im Taxi. Der wartet gerade auf die nächste Fahrt, beziehungsweise auf den nächsten Kunden. Also Taxikunden, die das hören, lasst Trinkgeld da. Gilt auch für alle in der Gastrunde. Also nur noch so 2,5 Stunden, dann ist es morgens und dann auch noch ein ganz kleines bisschen bis Schichtende.

to Love Somebody von Holly Humberstone in der Popnacht. Und gleich hören wir Jack Dean, Musiker, super cooler Typ, der ist quasi Newcomer, ist noch nicht so lange dabei, noch nicht so bekannt. Und wir wollten, dass er uns ein paar Interviewfragen beantwortet und hatten wirklich so Quatschfragen an ihn, ne? So wirklich wie in so einem Freundschaftsbuch, einfach so kurze Fragen. Und weil der einfach ein lustiger Typ ist, hat er das mitgemacht. Wir haben ihn zum Beispiel gefragt, was ist deine Schuhgröße? Ja, und er hat nicht gedacht, was wollen die von mir umstellen, mir so komische Fragen? Nein, er hat einfach geantwortet, seine Schuhgröße ist 46. Er hat auch ein Haustier, es ist ein Dackel. Zusammen mit seiner Freundin hat er diesen Dackel und er heißt Paul. Und wenn er ein Gemüse wäre, dann wäre er eine Karotte, hat er gesagt im Gespräch. Weil er auch so groß ist und auch so buschiges, lockiges Haar hat. Deswegen wäre er eine lange, große Karotte. Hier ist Jack Dean mit Mercy. Und jetzt hört ihr auch, dass der nicht nur ein lustiger Typ ist, sondern dass der auch eine richtig geile Stimme hat.

Achtung, Falschfahrer auf der A4 Köln-Aachen. Zwischen Eschweiler Ost und Eschweiler West kommt ein Falschfahrer entgegen, fährt äußerst rechts und überholt nicht. Auf der A4 Köln-Aachen zwischen Eschweiler Ost und Eschweiler West ist ein Falschfahrer unterwegs. Vorsicht in beiden Richtungen.

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1: Um 3 Uhr mit Gabriela Kühne. Aus Europa kommt nach den Attacken aus den USA Unterstützung für den ukrainischen Präsidenten Selenskyj. Von der Bundesregierung hieß es, Deutschland halte an seinem Russlandkurs fest. Aus der NDR-Nachrichtenredaktion Konstanze Semidey.
2: Regierungssprecher Cornelius sagte, die Unterstützung der Ukraine sei ungebrochen. Das Wirtschaftsministerium erklärte, Deutschland stehe zu den EU-Sanktionspaketen und beziehe kein Öl aus Russland. Der britische Premier Burnham telefonierte nach eigenen Angaben mit Selenskyj und vereinbarte ein Treffen. Er kündigte außerdem schärfere Sanktionen gegen Russland an. Hintergrund sind Äußerungen von US-Präsident Trump. Er hatte verlangt, dass Selenskyj als Präsident abgelöst wird. Trump hatte am Freitag mit dem russischen Staatschef Putin vereinbart, dass Moskau wieder Diesel in die USA liefert. Selenskyj hatte das heftig kritisiert.
1: Bei einem erneuten Angriff auf den internationalen Flughafen der saudischen Hauptstadt Riad sind 12 Menschen getötet worden. Die Behörden melden außerdem mehr als 300 Verletzte. Nach Angaben aus Diplomatenkreisen hatte die Houthi-Miliz im Jemen eine Rakete abgefeuert. Der Flugbetrieb wurde eingestellt. Außerdem hat es in der Stadt von Hormuz erneut einen Angriff gegeben. Der britischen Seefahrtsbehörde zufolge ist ein Tanker von einem unbekannten Geschoss getroffen worden. Das Schiff habe Feuer gefangen. In Berlin trifft sich das CDU-Präsidium ab heute zu einer zweitägigen Klausurtagung. Dabei soll es auch um den weiteren Kurs der Partei gehen. Aus Bayern kommt Kritik am Bundeskanzler. Aus der Nachrichtenredaktion Andreas Hein.
3: Der ehemalige bayerische Ministerpräsident und CSU-Vorsitzende Seehofer nutzt ein Interview in der Bild für scharfe Kritik. Dem Kanzler wirft er soziale Kälte vor und Wahlversprechen gebrochen zu haben. Die Union habe eine Senkung der Stromsteuer versprochen, passiert sei nichts. Außerdem brauche es nicht ständig neue Expertenkommissionen, sondern Politiker mit Haltung, zum Beispiel bei der Pflege. Als Kernproblem sieht Seehofer ein grundlegendes Vertrauensdefizit der Bevölkerung gegenüber Kanzler Merz.
1: RB Leipzig hat im Bundesliga-Topspiel gegen Eintracht Frankfurt einen 6:0 Kantersieg gefeiert. Damit springen die Leipziger auf Rang 5. Weiter spielten Augsburg, FC Bayern München 2:2, Hoffenheim, Hamburger SV 2:3, Union Berlin, Elversberg 1:0, Mainz, Leverkusen 3:4 und Paderborn gegen Stuttgart 0:2. Das waren die Nachrichten. Das Wetter in Deutschland. Bewölkt an der Nordsee und den Alpen Schauer 11 bis 5 Grad. Am Tage etwas Regen, im Norden Gewitter, später freundlicher 9 Grad im bayerischen Vogtland bis 17 Grad am Oberrhein. Am Montag wechselhaft mit etwas Sonne, vereinzelt Schauer. Die Zeit, es ist 3:03 Uhr.
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4: Die A1 Lübeck-Hamburg ist zwischen Kreuz Hamburg-Ost und Dreieck Norderelbe wegen Bauarbeiten bis Montag ca. 5 Uhr in beiden Richtungen gesperrt. Eine Umleitung ist eingerichtet. Die A1 Osnabrück-Bremen ist zwischen Vechta und Kloppenburg wegen Brückenarbeiten bis Montag 5 Uhr in beiden Richtungen gesperrt. Eine Umleitung ist eingerichtet. Die A7 Kassel Richtung Hannover ist zwischen Lutterberg und Hedemünden wegen Reinigungsarbeiten gesperrt. A7 Hannover Richtung Kassel. Die Einfahrt Rüden ist wegen Bauarbeiten bis 17. Oktober täglich zwischen 18.30 Uhr und 5.30 Uhr gesperrt.
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5: Mit Sarah Talbot. Hello zusammen. Ich sag Hallo, wer in der Nachtschicht ist, hebt die Kaffeetasse, wer auf dem Weg in der Bar ist, sein Wegbier. In Trier sagt man übrigens Fußpilz, dazu habe ich mal gehört, zum Wegbier. Egal. Und wer zu Hause ist, auf dem Sofa, der hebt seinen Tee, wir stoßen an und wuseln uns gemeinsam durch diese Nacht. Und wir starten in diese Stunde mit Nico Santos, Why Don't You Stay?
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Nico Santos in der Popnacht, jetzt kommt Adele, es wird ein bisschen düsterer. Aber wir haben auch eine Entwarnung auf der A565 Bonn-Meckenheim. Kein Falschfahrer mehr zwischen Bonn-Lengsdorf und Bonn-Hartberg. Kommt alle gut an und das ist Skyfall.

0: Glockenbach und Chris de Sarandi in der Popnacht. Kennt ihr das, wenn kleine Kinder anfangen, Witze zu erzählen und man nicht so richtig weiß oder sich nicht so richtig sicher sein kann, ob die den wirklich verstanden haben, wenn sie den erzählen? Oder vielleicht haben sie einfach schon sehr früh einen sehr guten Humor, so wie die Kinder von Johann König.
1: Und ich kam die Jüngste aus der Schule und sagte zu mir, Papa, sag mal zu mir, nenn mir 4 Körperteile. Und da habe ich zu ihr gesagt, was willst du von mir? Ich habe keine Zeit. Ich muss umrühren. Und da sagt sie, sag mal zu mir, nenn mir 4 Körperteile. Da habe ich zu ihr gesagt, ja, von mir aus, nenn mir 4 Körperteile. Und da guckt die mich an, die Kleine, und sagt, Hals, Maul, Arsch, Gesicht.

Free in der Popnacht. Und wir haben eine Entwarnung auf der A4 Köln-Aachen. Kein Falschfahrer mehr zwischen Eschweiler Ost und Eschweiler West. Kommt alle gut an. Gleich haben wir neue Musik von Michael Schulte. Den Song hat er seinen beiden Söhnen gewidmet. Es geht um den Wunsch, den wahrscheinlich ganz viele Eltern haben, ne? Dass man seine Kinder immer beschützen will und ihnen auch in ganz schlimmen Situationen Halt geben möchte. Darum geht's in Cover You. Michael Schulte mit Cover You, neu in der Popnacht.

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1: Beyoncé, If I Were a Boy. In der Popnacht. Und gleich hören wir die Imagine Dragons zusammen mit Kygo. Und da wird ja gerade in der Klatschpresse gemunkelt, dass es da eine Trennung gab. Also jetzt nicht bei der Band, nicht bei den Imagine Dragons, sondern beim Frontmann der Band, Dan Reynolds, und seine Frau Minka Kelly sollen nicht mehr zusammen sein. Also Insider haben das verraten. Ihr wisst ja mal, wie es ist in der Klatschpresse. Also wenn das wirklich so ist, dann geht es uns natürlich nichts an. Da sollen die das schön mal untereinander ausmachen. Wir spielen derweil einfach seine Musik. Kygo zusammen mit den Imagine Dragons. Stars Will Align. In der Popnacht.

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1: Die Nacht bringt Regen und Gewitter. Vor allem an den Küsten regnet es. Im Landesinneren gibt es auch trockene Abschnitte bei 11 bis 5 Grad. Der Sonntag wird wechselhaft mit Schauern und Gewittern, viel Wind und wenig Sonne. 12 bis 15 Grad, am Montag etwas besser.
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2: Die A1 Lübeck-Hamburg ist zwischen Kreuz Hamburg-Ost und Dreieck Norderelbe wegen Bauarbeiten bis Montag ca. 5 Uhr in beiden Richtungen gesperrt. Eine Umleitung ist eingerichtet. Die A1 Osnabrück-Bremen ist zwischen Vechta und Kloppenburg wegen Brückenarbeiten bis Montag 5 Uhr in beiden Richtungen gesperrt. Eine Umleitung ist eingerichtet. Die A7 Kassel Richtung Hannover ist zwischen Lutterberg und Hedemünden wegen Reinigungsarbeiten gesperrt. A7 Hamburg Richtung Hannover, die Ausfahrt Egestorf ist wegen Bauarbeiten bis 16. Oktober 17 Uhr gesperrt.
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Hallo Deutschland, hier ist die Popnacht von hr3, MDR Jump, NDR 2, RBB 888, Bremen 4, SR 1, WDR 2, produziert von SWR 3. Und, da müssen wir kurz rein, Achtung, Falschfahrer auf der B65 Hannover-Bornum, Brückeburger Allee bis Nenndorfer Landstraße zwischen der B217 Kreisverkehr Tönjes, Bergkreisel und Ortsausgang kommt ein Falschfahrer entgegen, fährt äußerst rechts und überholt nicht. Auf der B65 Hannover-Bornum, Bückenburger Allee bis Nenndorfer Landstraße zwischen B217 Kreisverkehr Tönjes, Kreisel und Ortsausgang ist ein Falschfahrer unterwegs. Vorsicht in beiden Richtungen. So, liebe Popnacht, willkommen in der Wolfsstunde. Wir sind ja so ein bisschen müde inzwischen, ein bisschen Delulu im Kopf. Deswegen stupsen wir gemeinsam unsere müden Hirnzellen an mit Nachtaktiv. Ja, das ist ein Quiz für unsere Popnacht-Community mit Fragen, die ja alle im weitesten Sinne mit der Nacht zu tun haben. Ne? Wir hatten in diesem Quiz schon die Frage, wie und wo der dunkelste Ort in Deutschland ist, wie der heißt. Ist das A, Gülpe in Brandenburg, B, Daun in der Vulkaneifel oder C, Dresden? Und die Antwort bei diesem Quiz damals war Gülpe. Der dunkelste Ort Deutschlands ist in Gülpe in Brandenburg. Wir spielen eine nächste Runde um ein Popnacht-Goodie 07221 2011. Wer spielt mit in unserem Quiz Nachtaktiv? 07221 2011, die Nummer ins Popnacht-Studio.

0: So, Viertel vor vier haben wir. Zoe Wees war das gerade hier in der Popnacht. Und wer jetzt am Start ist, ist definitiv nachtaktiv und bereit für unser Quiz. Nachtaktiv heißt das auch. Alex aus Hamburg ist gerade auf dem Weg zur Schicht auf dem Hamburger Fischmarkt. Hallo in der Show.
1: Ja, guten Morgen.
0: Moin. Gibt es bei dir schon morgens zum Frühstücken Fischbrötchen oder holen sich das später nur die Party-Animals, die aus dem Club kommen?
1: Na klar. Ich mache die Brötchen ja und wenn man dann die erste Theke so fertig hat, dann ist auch immer Zeit für Krabbenbrötchen mit hausgemachter Remoulade natürlich.
0: Mm. Krabbenbrötchen am Morgen, was will man sonst, gell? Pass auf, du kriegst jetzt gleich drei Fragen gestellt, die alle im weitesten Sinne mit der Nacht zu tun haben. Immer Antwortmöglichkeiten sind dabei. Wenn du zwei von drei richtig hast, dann hast du gewonnen, kriegst Popnacht-Gulli, okay?
1: Okay.
0: Dann legen wir los. Die erste Frage ist, welches Tier macht in der Nacht so? Ist, ne? Das ist das Geräusch. Welches Tier macht so? Welches nachtaktive Tier? Ist es A, ein verletzter Uhu, B, ein lachender Igel oder C, ein gestresster Waschbär?
1: Ein gestresster Waschbär.
0: Hey, das ist richtig, korrekt. Hast du geraten oder wusstest du es?
1: Nee, das habe ich einfach mal geraten.
0: Okay,
1: logisch.
0: Sehr gut. Wir machen weiter. Wer nachts Bock auf einen Snack hat und nicht gerade einen Späti in der Nähe hat, der geht zur Tanke. Was gilt als die erste Tankstelle der Welt? A. Die Stadtapotheke in Wiesloch in der Nähe von Heidelberg in Baden-Württemberg. B. Ein Supermarkt in Sibirien. Oder C. Ein Kiosk in Köln-Kalk.
1: Puh, das ist schwierig.
0: Mhm. Kann man
1: also
0: sich
1: Heidelberg
0: herleiten.
1: Heidelberg schließe ich mal aus.
0: Warum?
1: Weiß ich nicht, warum. Komme ich nicht drauf, kann ich nicht verbinden, aber ich wäre irgendwie bei B.
0: Ah, es ist A, tatsächlich.
1: Ach.
0: Weil das Auto wurde erfunden in Baden-Württemberg von Karl Benz, die Frau Bertha Benz, ist mit dem bei der ersten Autofernfahrt von Mannheim nach Pforzheim gefahren und da ist der Sprit ausgegangen. Und in den Apotheken gab es so Leichtbenzin, womit man früher geputzt hat und das haben die dann da reingefüllt.
1: Ah.
0: Mhm. Wir machen weiter. Wir haben Bildungsauftrag, weißt du? Wir machen weiter. Viele Nachtaktive arbeiten natürlich auch in der Nacht, so wie du. Eine Berufsgruppe benutzt dabei ein spezielles Werkzeug. Wer oder was ist ein Schießer? Ein Schießer. A. Eine Backschaufel, mit der Bäcker Brote in den Ofen schieben und wieder rausholen. B. Die Schusswaffe eines Polizisten. Oder C. Gurte mit Griffen, die Pflegekräfte nutzen, um so Patienten beim Aufstehen zu helfen.
1: C.
0: Ein bisschen mehr? Vielleicht ist es auch was anderes.
1: Dann ist es A.
0: Und also das
1: Schießer.
0: Ist richtig. Zum Glück hast du dich nochmal umentschieden. Popnacht-Gudi kommt zu dir. Schießer ist tatsächlich ist diese Schaufel, wo sie dann das Brot reinschieben und wieder rausholen. Jetzt gerade wahrscheinlich auch.
1: Jetzt gerade, ja.
0: Jetzt gerade. Du machst Fisch, die machen Brote und wir wünschen dir eine schöne Restnacht. Bleib dran, dann holen wir noch deine Adresse. Tschüss.
1: Danke. Danke. Tschüss.

Dream Catch Me in der Popnacht. Und da müssen wir kurz rein. Entwarnung haben wir jetzt auf der B65 Hannover-Bornum, Brückenburger Allee bis Nendorfer Landstraße. Da ist kein Falschfahrer mehr unterwegs zwischen B217, Kreisverkehr Tönjesberg-Kreisel und Ortsausgang. Kommt alle gut an.

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1: Um 4 Uhr mit Gabriela Kühne. Aus Europa kommt nach den Attacken aus den USA Unterstützung für den ukrainischen Präsidenten Selenskyj. Von der Bundesregierung hieß es, Deutschland halte an seinem Russlandkurs fest. Aus der Nachrichtenredaktion Konstanze Semidey.
2: Regierungssprecher Cornelius sagte, die Unterstützung der Ukraine sei ungebrochen. Das Wirtschaftsministerium erklärte, Deutschland stehe zu den EU-Sanktionspaketen und beziehe kein Öl aus Russland. Der britische Premier Burnham telefonierte nach eigenen Angaben mit Selenskyj und vereinbarte ein Treffen. Er kündigte außerdem schärfere Sanktionen gegen Russland an. Hintergrund sind Äußerungen von US-Präsident Trump. Er hatte verlangt, dass Selenskyj als Präsident abgelöst wird. Trump hatte am Freitag mit dem russischen Staatschef Putin vereinbart, dass Moskau wieder Diesel in die USA liefert. Selenskyj hatte das heftig kritisiert.
1: Bei einem erneuten Angriff auf den internationalen Flughafen der saudischen Hauptstadt Riad sind 12 Menschen getötet und mehr als 300 verletzt worden. Saudi-Arabien macht die Houthi-Miliz für den Angriff verantwortlich. Aus der Nachrichtenredaktion Lukas Knauer.
3: Es war bereits der dritte und bislang wohl schwerste Angriff auf den Flughafen Riad in dieser Woche und der tödlichste im Land seit 2015. Unter den 12 Toten befinden sich mehrere Saudis, Staatsbürger aus den USA, Jordanien, Palästina, Syrien, dem Sudan, Ägypten und Bangladesch. Das teilte die zivile Luftfahrtbehörde in Saudi-Arabien mit. Augenzeugen berichteten von einer Explosion und mehreren Verletzten. Der Flughafen wurde vorübergehend geschlossen und alle Flüge umgeleitet.
1: Klageverfahren zu Asylentscheidungen dauern in Deutschland immer länger. Ein Grund für die Entwicklung ist die steigende Zahl von diesen Klagen. Aus einer Regierungsantwort auf eine Frage der linken Abgeordneten Bünger geht hervor, dass die Verfahren im Schnitt mittlerweile mehr als 15 Monate dauern. Der Referenzzeitraum ist das erste Halbjahr 2026. Ein Jahr zuvor waren es 14 Monate. Am längsten warteten Asylsuchende auf eine Entscheidung demnach in Sachsen. Am schnellsten ging es in Rheinland-Pfalz. RB Leipzig hat im Bundesliga-Topspiel gegen Eintracht Frankfurt einen 6:0 Kantersieg gefeiert. Damit springen die Leipziger auf Rang 5. Weiter spielten Augsburg Bayern München 2:2. Hoffenheim, Hamburger SV 2:3, Union Berlin, Elversberg 1:0, Mainz gegen Leverkusen 3:4 und Paderborn gegen Stuttgart 0:2. Das waren die Nachrichten. Das Wetter in Deutschland. Am Tage örtlich Schauer, im Norden Gewitter möglich, später freundlicher bei 9 bis 17 Grad. Und die Zeit, es ist gleich 4:03 Uhr.
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4: Vorsicht bitte auf der A7 Hannover Richtung Kassel. Zwischen Dreieck Drammetal und Hedemünden liegt ein Tier. Die A1 Lübeck-Hamburg ist zwischen Kreuz Hamburg-Ost und Dreieck Norderelbe wegen Bauarbeiten bis Montag ca. 5 Uhr in beiden Richtungen gesperrt. Eine Umleitung ist eingerichtet. Die A1 Osnabrück-Bremen ist zwischen Vechta und Kloppenburg wegen Brückenarbeiten bis Montag 5 Uhr in beiden Richtungen gesperrt. Eine Umleitung ist eingerichtet.
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5: Mit Sarah Talmon, hello zusammen. Wir machen jetzt ein bisschen Tempo und starten diese Stunde mit Pink, Trustfall.
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Love Bites Back von The Saint in der Popnacht. Wir haben gerade gehört, wie ein gestresster Waschbär macht. Ja, das war Teil unseres Quizzes namens Nachtaktiv. Da geht es um alles, was nachtaktiv ist, so wie Waschbären zum Beispiel auch. Und wir möchten euch nicht vorenthalten, was die noch für lustige Geräusche machen können. Deswegen gibt es jetzt so einen kleinen Waschbär-Sprachkurs. So zum Beispiel. So klingen Waschbären, wenn sie Kontakt aufnehmen wollen. Also wenn sie mit anderen Waschbären plaudern. Und so, das ist mein Lieblingsgeräusch, so klingen Baby-Waschbären, wenn sie miteinander spielen. Oh Gott, das ist so süß. Das klingt wie ein Menschenbaby. Oh, ich liebe es. Das war unser kurzes Waschbär-ABC in der Popnacht. Schöne Nacht euch allen. Das ist David Puentes und Loi. Golden Summer.

Dude Looks Like a Lady von Aerosmith. Hier ist die Popnacht von HR3, MDR Jump, NDR 2, RBB 888, Bremen 4, SR1, WDR 2. Produziert von uns SWR 3. Und wir hören jetzt gleich neue Musik, aber zur Abwechslung nicht von einem englischen oder amerikanischen oder europäischen Künstler, sondern von einem südafrikanischen. Bushly G heißt er, zusammen mit Jake Isaac. Und der Song ist so richtig schön und warm und passt perfekt in diese cozy Herbstzeit mit einem Tee und einer Kuscheldecke. I Would Lose It All heißt er. Neu in der Popnacht. Bushly G.

0: End of the World von Miley Cyrus. Es ist 16:30 und ihr hört die Popnacht.
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7: Die Nacht bringt Regen und Gewitter. Vor allem an den Küsten regnet es. Im Landesinneren gibt es auch trockene Abschnitte bei 11 bis 5 Grad. Der Sonntag wird wechselhaft mit Schauern und Gewittern, viel Wind und wenig Sonne. 12 bis 15 Grad, am Montag etwas besser.
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8: Die A1 Lübeck-Hamburg ist zwischen Kreuz Hamburg-Ost und Dreieck Norderelbe wegen Bauarbeiten bis Montag ca. 5 Uhr in beiden Richtungen gesperrt. Eine Umleitung ist eingerichtet. Die A1 Osnabrück-Bremen ist zwischen Vechta und Kloppenburg wegen Brückenarbeiten bis Montag 5 Uhr in beiden Richtungen gesperrt. Eine Umleitung ist eingerichtet. A7 Hamburg Richtung Hannover. Die Einfahrt Egestorf ist wegen Bauarbeiten bis 16. Oktober 17 Uhr gesperrt. A7 Hamburg Richtung Hannover. Die Ausfahrt Egestorf ist wegen Bauarbeiten bis 16. Oktober 17 Uhr gesperrt.
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0: Hallo zusammen, es ist 4.32 Uhr. Ich bin Sarah Time und hi und ihr hört Mr. Know-It-All von Teddy Swims.

0: Hallo in die Popnachtrunde. 20 vor 5 ist es jetzt. Ne? Wer nach dem Song nicht schon wach getanzt ist, der streckt sich jetzt nochmal. Wir starten in die Morgenstunden. Einmal alle denen. Und lass uns nochmal was spielen.
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0: Ihr hört gleich Ausschnitte eines Songs. Aber nur, wenn die Sängerin Adlib singt. Also so, oh, ah, ihr wisst schon, mms. Und wer rausfindet, von wem der Song ist, der kriegt einen Popnacht-Goodie. Ne? Also diese Adlibs sind einfach wild zusammengeschnitten. Und ich glaube, weil es sehr kurz ist, dieses Mal ist es echt schwer. Aber ich glaube an euch. Los geht's. Das ist das Schnittmuster. Einmal noch, weil es zu kurz war. Also, sie stimmt da ein bisschen was weg, ne? 0722211. Von wem ist dieser Song? Wer hilft uns beim Lösen? Wir suchen die Lösung fürs Schnittmuster. Und wer das gleich im Radio gewinnt, der kriegt natürlich einen Popnacht-Goodie. 0722211.

Ich habe ja gesagt, dass es heute ein bisschen schwieriger ist, das Schnittmuster. Nein, was wir gerade gehört haben, ist nicht Taylor Swift, es ist nicht Olivia Rodrigo, das wird dir schon geraten an der 0722120011. Es ist eine andere amerikanische, sehr berühmte Künstlerin, eine Newcomerin, nein, Newcomerin kann man auch nicht mehr sagen, aber nicht so lange im Geschäft wie Taylor Swift auf jeden Fall. Ich habe hier nochmal ein größeres Schnittmuster da. Da sind noch mehr Hinweise drin. Da hören wir jetzt noch mal rein. Also jetzt hat man auch schon ein bisschen mehr vom Song erkannt. 0722120011. An wem ist dieses Lied? Wer löst das Schnittmuster in der Popnacht? 0722120011.

0: Pipo, Palp und wir schulden euch noch eine Lösung.
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0: Wir spielen das Schnittmuster und Momo aus Wuppertal ist in der Show. Hallo, guten Morgen.
2: Hallo, guten Morgen.
0: Du arbeitest in der Altenpflege. Wie war deine Nachtschicht bislang?
2: Ja, noch durchkämmt. Ich muss ja noch 2-3 Stunden.
0: Ja, du klingst auch ehrlich gesagt ein bisschen müde. Jetzt hast du so Schlafsand in den Augen.
2: Ja, ein bisschen.
0: Ja, macht aber nichts. Du bist trotzdem fit genug, um bei unserem Spiel mitzumachen. Ich spiele das Schnittmuster jetzt noch einmal ab für alle anderen, die es vielleicht nicht mitbekommen haben. Und dann darfst du lösen. Wer stöhnt da so fröhlich vor sich hin?
2: Das ist Gracie Adams.
0: Gracie Abrams.
2: Abrams.
0: Ja, genau. Das ist absolut richtig.
2: Das ist toll.
0: Du hast da sehr schön, du kriegst einen Popnacht-Goodie. Hast du dir verdient. Weißt du auch, wie der Song heißt?
2: Ja, yeah, that's so true.
0: Hey, that's so true. Und hier ist er. Schöne Schicht noch.
2: Dankeschön.

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1: Um 5 Uhr mit Gabriela Kühne. Aus Europa kommt nach den Attacken aus den USA Unterstützung für den ukrainischen Präsidenten Selenskyj. Von der Bundesregierung hieß es, Deutschland halte an seinem Russlandkurs fest. Aus der NDR-Nachrichtenredaktion Konstanze Semidey.
2: Regierungssprecher Cornelius sagte, die Unterstützung der Ukraine sei ungebrochen. Das Wirtschaftsministerium erklärte, Deutschland stehe zu den EU-Sanktionspaketen und beziehe kein Öl aus Russland. Der britische Premier Burnham telefonierte nach eigenen Angaben mit Selenskyj und vereinbarte ein Treffen. Er kündigte außerdem schärfere Sanktionen gegen Russland an. Hintergrund sind Äußerungen von US-Präsident Trump. Er hatte verlangt, dass Selenskyj als Präsident abgelöst wird. Trump hatte am Freitag mit dem russischen Staatschef Putin vereinbart, dass Moskau wieder Diesel in die USA liefert. Selenskyj hatte das heftig kritisiert.
1: Bei einem erneuten Angriff auf den internationalen Flughafen der saudischen Hauptstadt Riad sind 12 Menschen getötet und mehr als 300 verletzt worden. Saudi-Arabien macht die Husi-Miliz für den Angriff verantwortlich. Aus der Nachrichtenredaktion Lukas Knauer.
3: Es war bereits der dritte und bislang wohl schwerste Angriff auf den Flughafen Riad in dieser Woche und der tödlichste im Land seit 2015. Unter den 12 Toten befinden sich mehrere Saudis, Staatsbürger aus den USA, Jordanien, Palästina, Syrien, dem Sudan, Ägypten und Bangladesch. Das teilte die zivile Luftfahrtbehörde in Saudi-Arabien mit. Augenzeugen berichteten von einer Explosion und mehreren Verletzten. Der Flughafen wurde vorübergehend geschlossen und alle Flüge umgeleitet.
1: Der frühere CSU-Chef Seehofer kritisiert Bundeskanzler Merz. Seehofer sagte der Bild am Sonntag, durch den Bruch von Wahlversprechen sei ein massiver Glaubwürdigkeitsverlust entstanden. Die Union habe als Sofortprogramm eine Senkung der Stromsteuer versprochen, zu der sei es aber nicht gekommen. Merz' Kritik, wonach die Deutschen zu wenig arbeiten und zu viel krank feiern würden, verletze die Menschen und gehe völlig an der Realität vorbei. Die CDU-Spitze trifft sich heute und morgen zu einer Klausurtagung. Dort soll über den künftigen Parteikurs gesprochen werden. RB Leipzig hat im Bundesliga-Topspiel gegen Eintracht Frankfurt einen 6:0 Kantersieg gefeiert. Damit springen die Leipziger auf Rang 5. Weiter spielten Augsburg FC Bayern München 2:2, Hoffenheim Hamburger SV 2:3, Union Berlin Elversberg 1:0, Mainz Leverkusen 3:4 und Paderborn gegen Stuttgart 0:2. Das waren die Nachrichten. Das Wetter in Deutschland. Am Tage örtlich etwas Regen, im Norden Gewitter möglich, später freundlicher. Maximal 9 Grad im bayerischen Vogtland bis 17 Grad am Oberrhein. Am Montag wechselhaft mit etwas Sonne, vereinzelt Schauer. Es ist 5.03 Uhr.
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4: Die A1 Lübeck-Hamburg ist zwischen Kreuz Hamburg-Ost und Dreieck Norderelbe wegen Bauarbeiten bis Montag ca. 5 Uhr in beiden Richtungen gesperrt. Eine Umleitung ist eingerichtet. Die A1 Osnabrück-Bremen ist zwischen Vechta und Kloppenburg wegen Brückenarbeiten bis Montag 5 Uhr in beiden Richtungen gesperrt. Eine Umleitung ist eingerichtet. Die A7 Kassel Richtung Hannover ist zwischen Lutherberg und Hedemünden wegen Reinigungsarbeiten vorübergehend gesperrt.
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5: Mit Sarah Talbot, hello zusammen. Ihr hört die Popnacht, ja, aber spätestens jetzt können wir doch guten Morgen sagen. Der Tag geht so langsam los und dazu hören wir Tiffany Ayres mit Find Me.
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0: Aschendäscher und Austin. In der Popnacht. Und die Popnacht ist ja wohl von HR3, MDR Jump, NDR 2, RBB 888, Bremen 4, SR 1, WDR 2 und produziert von SWR 3. Und wir starten langsam in den Morgen rein und wollen wissen, was heute so alles geht, was so los ist am Sonntag, den 11. Oktober. Andreas Hein aus dem Popnacht-Team. Der Tag wird ehrenvoll, er wird riesig und PS-stark. Gib uns einen Überblick.
1: Ja, ehrenvoll, du hast es gesagt. Ein Mann, der in Mülheim an der Ruhr und im Rest von Deutschland Kult ist, Helge Schneider, Mr. Katzenklo, wird heute um 17 Uhr offiziell Ehrenbürger seiner Heimatstadt. Und sowas passiert tatsächlich nicht so oft. In den vergangenen 50 Jahren wurden gerade mal 2 neue Ehrenbürger dort ernannt. Heute also Helge Schneider.
0: Und von der Ehrenbürgerschaft zu echten Schwergewichten.
1: In Ludwigsburg steigt heute ab 13 Uhr die Europameisterschaft im Kürbiswiegen. Züchter aus Belgien, Österreich, Frankreich und der Schweiz rollen ihre XXL-Kürbisse ins blühende Barock. Da gehört das Kürbiswiegen zu den absoluten Höhepunkten dieser großen Kürbisausstellung. Der aktuelle Europa- und Weltrekord, der liegt ja bei fast 1300 Kilo. Das ist so schwer wie ein Auto.
0: Also ne, kaum hat der Herbst angefangen, schon überall Kürbisse und auch die allerschwersten. Und für Autos haben wir heute auch noch etwas übrig in Singapur.
1: Die Formel 1 fährt heute das legendäre Nachtrennen an der Uferpromenade in Singapur vorbei am Yachthafen. Start ist um 14 Uhr deutscher Zeit. Favorit einmal mehr Max Verstappen. Der feiert damit seine 50. Pole Position.
0: Wir fassen zusammen. Helge Schneider, Kürbis und schnelle Autos. Also diese Riesenkürbisse, 1300 Kilo. Wie viel Suppe man da wohl daraus machen kann? Versuchen wir mal rauszufinden. Hier ist die Popnacht. Guten Morgen.

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0: nur noch ein ganz kleines bisschen arbeiten. Dann kommt der Schichtwechsel. Langsam kommt Bewegung rein bei euch. Ihr schickt ganz viele Updates an die 07221 2011. Andy aus Wanne-Eickel zum Beispiel ist Taxifahrer und verabschiedet sich eben schnell in den Feierabend.
1: Ja, ich grüße nochmal alle schön. Ja, und ich habe jetzt Feierabend. Alle Leute gesund und munter zu Hause angekommen. Und jetzt ist für mich Feierabend. Jetzt zeige ich auch gleich nach Hause und schön gemütlich ein bisschen noch Fernsehen oder Radio hören.
0: Ja, Radio hören natürlich, guter Mann, Andy. Alex steht in Hamburg auf dem Fischmarkt und verkauft gleich seine Krabbenbrötchen, hat er vorhin erzählt. Und Didi gibt auch ein kurzes Update. Der macht gerade anscheinend einen Spaziergang und hat einen Igel entdeckt. Und da hat er ein Foto von gemacht und ist uns in die Popnacht geschickt an die 07221211. Könnt ihr immer machen, ist immer gut. Ihr könnt uns immer mitteilen, was wir machen. Wir sind immer für euch am Start. Leute, kommt gut rein oder auch raus. Nee, rein und raus. In den Tag. Okay, Cracker hier.

0: Das ist Golden in der Popnacht. Und bevor dieses Lied zu Ende ist, kriegen wir noch einen Schlag. Jetzt sind wir wach.
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2: Die Nacht bringt Regen und Gewitter. Vor allem an den Küsten regnet es. Im Landesinneren gibt es auch trockene Abschnitte bei 11 bis 5 Grad. Der Sonntag wird wechselhaft mit Schauern und Gewittern, viel Wind und wenig Sonne. 12 bis 15 Grad, am Montag etwas besser.
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3: Die A1 Lübeck-Hamburg ist zwischen Kreuz Hamburg-Ost und Dreieck Norderelbe wegen Bauarbeiten bis Montag ca. 5 Uhr in beiden Richtungen gesperrt. Eine Umleitung ist eingerichtet. Die A1 Osnabrück-Bremen ist zwischen Vechta und Kloppenburg wegen Brückenarbeiten bis Montag 5 Uhr in beiden Richtungen gesperrt. Eine Umleitung ist eingerichtet. Die A7 Kassel Richtung Hannover ist zwischen Lutherberg und Hedemünden wegen Reinigungsarbeiten vorübergehend gesperrt.
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0: Espresso. Sabrina Carpenter in der Popnacht. Und ey Leute, es ist Sonntag. Macht gechillt, lasst euch nicht stressen und nehmt euch auf gar keinen Fall ein Vorbild an Comedian Florentine Osche.
1: Ich bin im Moment ein bisschen gestresst. Ich gehe durch eine sehr stressige Lebensphase und ich habe neulich eine Studie gelesen, dass 2 von 3 Menschen in Deutschland mindestens einmal in ihrem Leben körperlich durch Stress erkranken. Und ich finde, das ist eine Studie, die stresst. Seitdem bin ich so gestresst davon, keinen Stress zu haben, dass es mich noch mehr unter Druck setzt. Es ist wirklich schlimm. Ich versuche irgendwie, meinen Stress bestmöglich zu managen, denn ich habe gelesen, dass wenn man seine Gefühle nicht adäquat verarbeitet, können die sich im Körper festsetzen. Und das hat mich wieder mal gestresst. Und da dachte ich, nein, so geht's nicht. Vielleicht kennt ihr das, wenn ihr traurig seid, habt ihr manchmal so ein Kloßgefühl im Hals. Oder wenn man gestresst ist, verspannen sich so Schultern und Nacken. Wut wird wohl sehr oft in der Hüfte gespeichert. Was wird da gespeichert? Ist es Schmerz? Oder ist es so vielleicht Volumen, was sich so anreichert? Vielleicht ist Kim Kardashian auch einfach nur so eine sehr wütende Frau. Ich weiß nicht.
2: Ja. 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

0: Hallo, guten Morgen. Hier ist die Popnacht und gleich hören wir Flo. Eine R&B-Girlband aus UK, drei Frauen, die übrigens alle drei eine 3 tätowiert haben, so als Freundschaftstattoo, das soll Glück bringen auf ihrem Weg ins Showbusiness. Und die Frage, ob sie es brauchen, dieses Glück, können wir uns stellen, weil selbstbewusst sind sie schon mal und auch sehr erfolgreich. Und sie haben uns schon öfter im Interview gesagt, dass sie die größte und erfolgreichste Girlband ihrer Generation werden wollen. Ne? Also so Spice Girls-mäßig, Pussycat Dolls-mäßig. Von denen haben sie sich übrigens auch inspirieren lassen für diesen Song. Leak It. Den hören wir jetzt und unterstützen Sie bei Ihrem Weg für den großen Erfolg. Leak It von Flo in der Popnacht.
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1: Um 6 Uhr mit Felix Sprung. Bei einem erneuten Angriff auf den internationalen Flughafen der saudischen Hauptstadt Riad sind 12 Menschen getötet und mehr als 300 verletzt worden. Saudi-Arabien macht die Houthi-Miliz für den Angriff verantwortlich. Aus der NDR-Nachrichtenredaktion Lukas Knauer.
2: Es war bereits der dritte und bislang wohl schwerste Angriff auf den Flughafen Riad in dieser Woche und der tödlichste im Land seit 2015. Unter den 12 Toten befinden sich mehrere Saudis, Staatsbürger aus den USA, Jordanien, Palästina, Syrien, dem Sudan, Ägypten und Bangladesch. Das teilte die zivile Luftfahrtbehörde in Saudi-Arabien mit. Augenzeugen berichteten von einer Explosion und mehreren Verletzten. Der Flughafen wurde vorübergehend geschlossen und alle Flüge umgeleitet.
1: Der ukrainische Außenminister Sibiha hat Forderungen der US-Regierung zurückgewiesen, nach denen Präsident Selenskyj abgelöst werden sollte. Sibiha schrieb auf der Plattform X, Selenskyj habe die Unterstützung der ukrainischen Bevölkerung und die entscheide selbst über die Führung ihres Landes. Auch die Bundesregierung und andere europäische Länder stellten sich demonstrativ hinter Selenskyj. US-Präsident Trump wirft ihm vor, schuld daran zu sein, dass der Ukraine-Krieg nicht beendet werden könne und forderte Selenskyjs Ablösung. Zuvor hatte sich Trump mit dem russischen Staatschef Putin darauf geeinigt, wieder russischen Diesel in die USA zu importieren. Selenskyj hatte das heftig kritisiert. In Mecklenburg-Vorpommern zeichnet sich eine rot-rot-grüne Regierungsbildung ab. SPD, Linke und Grüne haben beschlossen, morgen Koalitionsverhandlungen aufzunehmen. Bei der Landtagswahl am 20. September war die AfD stärkste Kraft geworden. Mit 32 Sitzen hat sie aber keine Mehrheit im Schweriner Landtag. SPD, Grüne und Linke kommen gemeinsam auf 39 Sitze. Der frühere CSU-Chef Seehofer hat Bundeskanzler Merz kritisiert. Seehofer sagte der Bild am Sonntag, durch den Bruch von Wahlversprechen sei ein massiver Glaubwürdigkeitsverlust entstanden. Die Union habe als Sofortprogramm eine Senkung der Stromsteuer versprochen, zu der sei es aber nicht gekommen. Merz' Kritik, wonach die Deutschen zu wenig arbeiten und zu viel krank feiern würden, verletze die Menschen und gehe völlig an der Realität vorbei. Die CDU-Spitze trifft sich heute und morgen zu einer Klausurtagung. Dort soll über den künftigen Parteikurs gesprochen werden. Im Topspiel der Fußball-Bundesliga hat RB Leipzig nach der Länderspielpause einen Kantersieg gefeiert. Die Sachsen setzten sich gegen Eintracht Frankfurt mit 6:0 durch. Aus der NDR-Sportredaktion Florian Neuhaus.
3: Mann des Abends war der Leipziger Christoph Nkunku. Der Franzose schoss in der ersten Hälfte einen Hattrick. Leipzig springt in der Tabelle auf Rang 5, Frankfurt ist 13. Der FC Bayern kam in Augsburg nicht über ein 2:2 hinaus und kassierte dabei das schnellste Tor der Bundesliga-Geschichte. Nach 8,4 Sekunden traf Robin Fellhauer nach einem Patzer von Manuel Neuer. Außerdem gewann Leverkusen 4:3 in Mainz, Stuttgart mit 2:0 in Paderborn und Union Berlin mit 1:0 gegen Elversberg. Der HSV drehte bei der TSG Hoffenheim das Spiel und siegte Last Minute mit 3:2.
1: Und im Abendspiel der zweiten Liga hat der VfL Wolfsburg in Nürnberg 4:4 gespielt. Davon fielen 3 Tore in der Nachspielzeit.
4: Es ist 3:06. Einen wunderschönen guten Morgen. Hier ist NDR 2 mit dem Wetter. Und da ist heute ja, am Sonntag irgendwie alles mit dabei. Am trockensten bleibt es in Mecklenburg-Vorpommern. Aber auch da sind gegen Nachmittag ein paar Schauer drin. Sonst heute ja, den ganzen Tag eine Mischung aus Sonne und oder Wolken und auch Schauern. Alles kann, nix muss. Wind haben wir eben auch und deswegen ist es so wechselhaft. Maximal heute 11 Grad im Südharz, 12 Grad in Lüneburg und bis zu 15 Grad auf den ostfriesischen Inseln. Hallo auf die Straßen, hier ist der NDR 2 Verkehrsservice für den ganzen Norden mit der A1 Lübeck-Hamburg zwischen dem Kreuz Hamburg-Ost und dem Dreieck Norderelbe. Deswegen Bauarbeiten bis morgen früh ca. 5 in beiden Richtungen gesperrt. Eine Umleitung ist eingerichtet. Wir machen die 1 Osnabrück-Bremen zwischen Vechta und Kloppenburg. Ist auch in beiden Richtungen dicht wegen Brückenarbeiten, auch bis morgen früh um 5. Auch hier gibt es eine Umleitung. Und die A7 Kassel Richtung Hannover zwischen Lutherberg und Hedemünden. Hier laufen Reinigungsarbeiten, deswegen ist da gesperrt. Das war's, frohe Fahrt.
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4: So ist das. Der Sonntagmorgen mit Nico und mit Marc Forster. Schön einer zum Mitsingen. Wenn ihr schon Stimme habt am frühen Sonntagmorgen.
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4: Schönes Wochenende euch.

0: willst du einmal nett sein, ne? Hier ist NDR 2 am Sonntagmorgen. Und ihr kennt das, ne? 6 Uhr gleich 15 Minuten. Entweder seid ihr irgendwie frühe Vögel und steht sogar sonntags gerne sehr früh auf. Oder ihr seid schon wach, weil ihr irgendwas vorhabt. Oder ihr seid wach, weil ihr wach sein müsst. Aus Gründen gehöre ich ja da auch dazu. Also ich bin super gerne hier, auch schon sehr früh. Aber mit dem Rauskommen ist es immer so eine Sache. Und ich hoffe einfach, ihr hattet da ein bisschen mehr Unterstützung beim Aufstehen heute. Bei mir war es heute Morgen so dreimal irgendwie den Wecker klingeln lassen und dann wollte ich aufstehen. Hab mich dann so verabschiedet von meiner Freundin, die halt auch gerade wach war und sag so, ja, dann schlaf noch gut. Und sie so, du auch. Naja.
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2: Jetzt Purple Disco Machine und Sophie and the Giants. Hypnotized.

steht sie bis heute jedes Mal im schwarzen Kleid beim ESC, oder? Lena, wenn wir diesen Song hören, also ich zumindest von meinem geistigen Auge, habe immer diese Szenen da im Kopf, wie sie den Eurovision Song Contest gewinnt. Kurz nach 6:30 am Sonntagmorgen, der NDR2 Verkehrsservice für den ganzen Norden. Da haben wir die zwei Dauersperren übers Wochenende. Einmal die A1 Lübeck-Hamburg zwischen dem Kreuz Hamburg-Ost und dem Dreieck Norderelbe. Ist in beiden Richtungen dicht bis morgen früh um 5. Hier laufen Bauarbeiten, aber es gibt eine Umleitung. Gott sei Dank, wir haben eine Umleitung. Die A1 Osnabrück-Bremen zwischen Vechta und Kloppenburg. Auch da bis morgen früh um 5 dicht in beiden Richtungen wegen Brückenarbeiten. Auch da, juhu, Umleitung. Und die A7 Kassel Richtung Hannover. Da haben wir zwischen Lutherberg und Hedemünden gerade Reinigungsarbeiten. Vorübergehend ist da gesperrt. Das war's, wo's rollt, Vorfahrt.

0: Einen wunderschönen guten Morgen. Hier ist NDR 2, 6 Uhr gleich 40 Minuten. Ich habe ja gerade eben erzählt, dass ich heute Morgen ein besonderes Erlebnis hatte, so beim Aufstehen, ne, so irgendwann so gegen 4.30 Uhr habe ich dann das Bett verlassen, habe zu meiner Freundin gesagt, so, schlaf noch gut. Und sie so, du auch. Und das hat, glaube ich, hier, muss ich mal ganz kurz gucken hier, in die kostenlose ARD Sounds App, wer uns da geschrieben hat. Tom hat uns geschrieben, genau. Tom ohne Pia hat uns geschrieben über die ARD Sounds App. Da könnt ihr uns immer erreichen, in der 2-Welt anwählen und dann einfach da eine Nachricht schreiben. Und er hat geschrieben, Mensch, mein Bett ist 2x2 Meter groß. Bin eigentlich allein, also sollte reichen für eine Person. Weit gefehlt. Um 3.30 Uhr war ich heute Morgen das erste Mal wach. Zwei Katzen drängeln um den besten Platz an meinem Rücken oder an den Füßen oder an der Brust. Besonders schnell ist man wach, schreibt er, wenn sie vom Fensterbrett direkt auf mich draufspringen. Ich fühl dich.
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1: Um 7 Uhr mit Felix Sprung. In Saudi-Arabien ist der internationale Flughafen der Hauptstadt Riad erneut angegriffen worden. 12 Menschen wurden getötet, mehr als 300 wurden verletzt. Aus der NDR-Nachrichtenredaktion Tabea Panda.
2: Es ist die höchste Opferzahl bei einem Angriff auf Saudi-Arabien seit Beginn des Iran-Kriegs. Saudi-Arabien macht die Husi-Miliz für den Angriff verantwortlich. Die hatte zuletzt die Attacken auf das Land verstärkt. Seit 2015 führt Saudi-Arabien eine Militärkoalition an, die die international anerkannte Regierung des Jemen im Kampf gegen die Husi-Miliz unterstützt. Mit Beginn des Iran-Kriegs war der Konflikt wieder aufgeflammt. Der Flughafen in Riad war am Donnerstag bereits angegriffen worden. Nach der Attacke gestern wurde der Betrieb dort eingestellt.
1: Der ukrainische Außenminister Sybiha hat Forderungen der US-Regierung zurückgewiesen, nach denen Präsident Zelensky abgelöst werden sollte. Sybiha schrieb auf der Plattform X, Zelensky habe die Unterstützung der ukrainischen Bevölkerung und die entscheide selbst über die Führung ihres Landes. Auch die Bundesregierung und andere europäische Länder stellten sich demonstrativ hinter Zelensky. US-Präsident Trump wirft ihm vor, schuld daran zu sein, dass der Ukraine-Krieg nicht beendet werden könne und forderte Zelenskys Ablösung. Zuvor hatte sich Trump mit dem russischen Staatschef Putin darauf geeinigt, wieder russischen Diesel in die USA zu importieren. Zelensky hatte das heftig kritisiert. Die CDU-Spitze berät heute und morgen über ihr weiteres Vorgehen. Im Mittelpunkt steht dabei der Reformkurs der Bundesregierung. Unter anderem der hessische Ministerpräsident Rhein forderte seine Partei im Vorfeld des Treffens auf, sich stärker um Themen wie Lebenshaltungskosten, Sicherheit und Arbeitsplätze zu kümmern. Hintergrund ist das schlechte Abschneiden der Partei bei den vergangenen 3 Landtagswahlen. Sowohl in Mecklenburg-Vorpommern als auch in Berlin und Sachsen-Anhalt hatte die CDU empfindliche Niederlagen kassiert. In Mecklenburg-Vorpommern stehen die Zeichen auf Rot-Rot-Grün. SPD, Linke und jetzt auch die Grünen haben beschlossen, Koalitionsverhandlungen für das erste Dreierbündnis in der Geschichte des Bundeslandes aufzunehmen. Aus der Nachrichtenredaktion Christopher Glaube.
3: Die Verhandlungen sollen am Montag beginnen. Vorausgegangen waren 2-wöchige Sondierungsgespräche. Teilnehmer seien die SPD-Landeschefin und Ministerpräsidentin Schwesig, Linken-Landeschef Herbst und Grünen-Landeschefin Müller. Über die Posten der Minister solle ganz zum Schluss gesprochen werden, betonte Schwesig. Bei der Landtagswahl am 20. September war die AfD stärkste Kraft geworden. Mit 32 Sitzen hat sie jedoch keine Mehrheit im Schweriner Landtag mit seinen insgesamt 71 Abgeordneten.
1: Im Topspiel der Fußball-Bundesliga hat RB Leipzig nach der Länderspielpause einen Kantersieg gefeiert. Die Sachsen setzten sich gegen Eintracht Frankfurt mit 6:0 durch. Aus der NDR-Sportredaktion Florian Neuhaus.
4: Mann des Abends war der Leipziger Christoph Nkunku. Der Franzose schoss in der ersten Hälfte einen Hattrick. Leipzig springt in der Tabelle auf Rang 5, Frankfurt ist 13. Der FC Bayern kam in Augsburg nicht über ein 2:2 hinaus und kassierte dabei das schnellste Tor der Bundesliga-Geschichte. Nach 8,4 Sekunden traf Robin Fellhauer nach einem Patzer von Manuel Neuer. Außerdem gewann Leverkusen 4:3 in Mainz, Stuttgart mit 2:0 in Paderborn und Union Berlin mit 1:0 gegen Elversberg. Der HSV drehte bei der TSG Hoffenheim das Spiel und siegte Last Minute mit 3:2.
5: Und noch eine Zahl, das ist 3:07. Hallöchen, guten Morgen. Das NDR 2 Wetter. Ja, es ist dann doch frisch geworden, ne? Darf's aber auch. 11. Oktober, also ich sag mal so, es ist dann also schon fast Mitte Oktober, ist Herbst, merken wir heute auch an vielen Ecken. Es kommt auch fast überall mal so ein bisschen die Sonne durch, auch mal ein bisschen länger, aber es ist auch fast überall mal ein Schauer mit dabei. Und dann oft auch windig. 11 Grad maximal im Südharz, 12 Grad in Schwerin und bis zu 14 Grad in Itzehoe. Hallo auf die Straßen, hier ist der NDR 2 Verkehrsservice für den ganzen Norden mit der A1. Lübeck-Hamburg zwischen dem Kreuz Hamburg-Ost und dem Dreieck Norderelbe ist in beiden Richtungen immer noch dicht bis morgen früh um 5 wegen Bauarbeiten. Aber eine Umleitung ist eingerichtet. Dasselbe gilt für die A1 Osnabrück-Bremen zwischen Vechta und Kloppenburg. Auch hier Brückenarbeiten bis 5 Uhr, morgen in beiden Richtungen dicht. Eine Umleitung auch hier. Und die A7 Kassel Richtung Hannover zwischen Lutherberg und Hedemünden ist vorübergehend gesperrt. Das wird sich dann hoffentlich bald erledigt haben, die Reinigungsarbeiten hier. Und das war's auch. Gute Fahrt, Mosreuth.
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5: Der frühe Sonntagmorgen mit Nico. Und falls ihr gestern Abend irgendwie was gefeiert habt, wir machen einfach jetzt genauso weiter, bisschen Feiermucke. Falls nicht, feiern wir einfach das Wochenende.
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5: Sag ich doch.

0: Juhu! Es gibt neue Musik von Nico Santos. Hier ist NDR 2 an eurem Sonntag. Was? Weiß jemand nicht, wer Nico Santos? Muss ich noch mal ganz kurz hier. Okay, Stellprobe. Das ist Nico Santos. Kennbar, oder? So. Und Nico, der hat ein neues Album. POV heißt das. P-O-V. Und darüber hat er im NDR2-Nachmittag mit Hadeland geschnackt am Freitag und erzählt, was da so hintersteckt.
1: Es ist jetzt eine Doppel-LP, die rauskommt, also quasi zwei Seiten. P steht für Personal, eine sehr persönliche Seite, und O für Optimist, also sehr optimistische Seite.
2: Bei welchem Thema hat sich denn sein eigener Blick aufs Leben so in den letzten Jahren komplett verändert?
1: Ja, also komplett erstmal natürlich, ich bin Papa geworden vor zwei Jahren. Das ist eigentlich das, warum mein Leben eigentlich zu 180 Grad eine komplett andere Wendung genommen hat, aber eine viel schönere.
2: Und welche deiner eigenen Eigenschaften hoffst du, dass dein Sohn die von dir bekommt, und welche bitte auf keinen Fall?
1: Ich kann sehr, sehr gut aufstehen. Also ich bin kein Morgenmuffel. Und das finde ich eigentlich ganz gut. Also sobald der Wecker klingelt, zack, let's go, ich bin da.
2: Also gleich 100%.
1: Ja, gleich 100%.
2: Und, super.
1: Und was Schlechtes natürlich, also ich lasse mich sehr gerne ablenken von sehr, sehr vielen Sachen.
2: Wenn ich deine Frau fragen würde, ne, welche Angewohnheit von Nico müsste dringend aus eurem Leben verschwinden, was würde die sagen?
1: Okay, da gibt es einiges. Dass ich ein sehr vergesslicher Mensch bin. Ich habe ein gutes Langzeitgedächtnis, aber umso schlechteres Kurzzeitgedächtnis. Ich vergesse alles. Ich bin super schlecht im Multitasken. Also wenn ich irgendwas am Machen bin und mir währenddessen gesagt wird, ey, kannst du dir ganz kurz die Spülmaschine ausräumen? Also
2: ich fühle das total.
1: Hier rein, da raus. Ja. Ich habe das nicht mal mitbekommen.
0: Na, guck mal an. Sogar den Stars geht so. Klingt an einer absolut ganz normalen Beziehung in Deutschland. Why Don't You Stay ist der erste Song aus dem Album. Das Album an sich, das kommt dann Ende Oktober. Müssen wir uns noch drei Wochen gedulden. Und Why Don't You Stay schießen wir jetzt schon mal voraus. Schön einer zum Mitsingen. Einfacher Text, ist ganz gut. Ja.

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0: Es ist 6:30. Hier ist der NDR2-Verkehrsservice für den ganzen Norden. Quatsch, 7:30 ist schon. Es hat sich nichts verändert. Wir haben die A1 Lübeck-Hamburg zwischen dem Kreuz Hamburg-Ost und dem Dreieck Norderelbe ist in beiden Richtungen gesperrt. Bis morgen um 5, aber eine Umleitung ist eingerichtet. Die 1 Osnabrück-Bremen zwischen Vechta und Kloppenburg ist wegen Brückenarbeiten auch bis morgen früh um 5 in beiden Richtungen gesperrt. Auch hier gibt es eine Umleitung. Und die A7. Kassel Richtung Hannover zwischen Lutherberg und Hedemünden. Hier laufen weiterhin die Reinigungsarbeiten, deswegen ist vorübergehend gesperrt. Mosholt, frohe Fahrt für euch.
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Hey, schöne Ferien im Norden. Ist cool, ne? Herbstferien, 2 Wochen. Also, noch nicht bei allen, aber bei fast allen. Niedersachsen hat Ferien, Schleswig-Holstein und Bremen. Die anderen, also Hamburg und Mecklenburg-Vorpommern, die kommen im Laufe der Woche nach. Hier ist übrigens NDR 2, guten Morgen. Und das heißt, Ferien im Norden heißt ja immer, es sind super viele unterwegs. Mit der Bahn, mit dem Auto, vielleicht auch mit dem Fahrrad, mit dem Dreirad. Geht auch. 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Wenn ihr zum Beispiel mit dem Rad fahren wollt, dann schickt ihr uns ein Fahrrad. 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Daumen sind gedrückt und schönes Wochenende. Ja.

Hier ist der NDR2-Verkehrsservice aktuell. Es gab einen Unfall auf der A7 Hamburg Richtung Flensburg. Zwischen Schleswig-Schubi und Tarp ist wegen Bergungsarbeiten jetzt gesperrt. Alles von den Straßen gleich wieder um 7:45. Gute Fahrt.

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1: Um 8 Uhr mit Felix Sprung. In Saudi-Arabien ist der internationale Flughafen der Hauptstadt Riad erneut angegriffen worden. 12 Menschen wurden getötet, mehr als 300 wurden verletzt. Aus der NDR-Nachrichtenredaktion Tabea Panda.
2: Es ist die höchste Opferzahl bei einem Angriff auf Saudi-Arabien seit Beginn des Iran-Kriegs. Saudi-Arabien macht die Houthi-Miliz für den Angriff verantwortlich. Die hatte zuletzt die Attacken auf das Land verstärkt. Seit 2015 führt Saudi-Arabien eine Militärkoalition an, die die international anerkannte Regierung des Jemen im Kampf gegen die Houthi-Miliz unterstützt. Mit Beginn des Iran-Kriegs war der Konflikt wieder aufgeflammt. Der Flughafen in Riad war am Donnerstag bereits angegriffen worden. Nach der Attacke gestern wurde der Betrieb dort eingestellt.
1: Der ukrainische Außenminister Sybiha hat Forderungen der US-Regierung zurückgewiesen, nach denen Präsident Zelensky abgelöst werden sollte. Sybiha schrieb auf der Plattform X, Zelensky habe die Unterstützung der ukrainischen Bevölkerung und die entscheide selbst über die Führung ihres Landes. Auch die Bundesregierung und andere europäische Länder stellten sich demonstrativ hinter Zelensky. US-Präsident Trump wirft ihm vor, schuld daran zu sein, dass der Ukraine-Krieg nicht beendet werden könne und forderte Zelenskys Ablösung. Zuvor hatte sich Trump mit dem russischen Staatschef Putin darauf geeinigt, wieder russischen Diesel in die USA zu importieren. Zelensky hatte das heftig kritisiert. In Mecklenburg-Vorpommern stehen die Zeichen auf Rot-Rot-Grün. SPD, Linke und jetzt auch die Grünen haben beschlossen, Koalitionsverhandlungen für das erste Dreierbündnis in der Geschichte des Bundeslandes aufzunehmen. Aus der NDR-Nachrichtenredaktion Christopher Glaube.
3: Die Verhandlungen sollen am Montag beginnen. Vorausgegangen waren 2-wöchige Sondierungsgespräche. Teilnehmer seien die SPD-Landeschefin und Ministerpräsidentin Schwesig, Linken-Landeschef Herbst und Grünen-Landeschefin Müller. Über die Posten der Minister solle ganz zum Schluss gesprochen werden, betonte Schwesig. Bei der Landtagswahl am 20. September war die AfD stärkste Kraft geworden. Mit 32 Sitzen hat sie jedoch keine Mehrheit im Schweriner Landtag mit seinen insgesamt 71 Abgeordneten.
1: Der britisch-französische Autor und Jurist Philippe Sands wird heute mit dem Friedenspreis des deutschen Buchhandels ausgezeichnet. Zur Begründung hieß es vom Börsenverein des deutschen Buchhandels, trotz wachsender Widerstände trete Sands unermüdlich für Menschenrechte ein und ringe um Gerechtigkeit und Verständigung. Der Friedenspreis ist einer der bedeutendsten Kulturpreise Deutschlands und ist mit 25.000 Euro dotiert. Die Verleihung findet zum Abschluss der Frankfurter Buchmesse in der Paulskirche statt. In der Fußball-Bundesliga hat RB Leipzig das Topspiel deutlich gewonnen. Gegen Eintracht Frankfurt setzten sich die Sachsen mit 6:0 durch. Vorher hatte der Hamburger SV seinen ersten Auswärtssieg der Saison gefeiert mit einem 3:2 in Hoffenheim. Aus der NDR-Sportredaktion Florian Neuhaus.
4: Zum Matchwinner wurde Miro Muheim mit seinem Treffer in der 4. Minute der Nachspielzeit. Noch spannender machte es der VfL Wolfsburg im Abendspiel der 2. Liga. Beim 4:4 in Nürnberg fielen allein 3 Tore in der Nachspielzeit. In der Tabelle hilft das Unentschieden den Wölfen nicht weiter. Als Fünfter haben sie weiter 5 Punkte Rückstand zu den Aufstiegsrängen. Zumindest auf den 2. Saisonsieg hofft heute der FC St. Pauli. Gegner ist am Millerntor der Karlsruher SC.
5: Es ist 6:03. Guten Morgen. Wir starten rein mit dem NDR2-Wetter. Tief Gabriela ist am Start und die bringt teilweise heftigen Wind, teilweise super viel Regen, teilweise bleibt es aber auch trocken. Und wir haben auch Sonne mit am Start. Also es ist ein bisschen aprillig heute über den ganzen Norden verteilt. Wir haben bis zu 12 Grad in Eutin, bis zu 11 Grad in Walkenried und bis zu 13 in Warnemünde. Es geht auf die Straßen. Hier ist der NDR2-Verkehrsservice für den ganzen Norden mit der A1 Lübeck-Hamburg zwischen dem Kreuz Hamburg-Ost und dem Dreieck Norderelbe ist in beiden Richtungen gesperrt wegen Bauarbeiten bis morgen früh um 5. Eine Umleitung ist aber eingerichtet, gilt auch für die A1 Osnabrück-Bremen zwischen Vechta und Kloppenburg. Auch hier Bauarbeiten bis morgen früh um 5. In beiden Richtungen ist da dicht. Auch hier eine Umleitung und die 7 auch immer noch gesperrt, Kassel Richtung Hannover zwischen Lutherberg und Hedemünden. Da ist wegen Reinigungsarbeiten gesperrt. Das war's. Frohe Fahrt.
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5: Es ist ja so viel mehr als das. Es ist der Sonntagmorgen, frohes Aufstehen, langsames Aufstehen bitte. Ganz ruhig machen am Sonntag. Mit Leonie jetzt ein bisschen Gitarren, Luft zupfen.

0: beschmieren.
1: Ey, endlich wieder so ärgern und freuen, wie es sonst über nichts anderes geht. Die Fußball-Bundesliga ist zurück. Ja, war ja lang genug Pause, ne? Mit Länderspielen und sowas. Und es lief bisher gar nicht so übel für die norddeutschen Vereine, ne? Freitagabend hier Bremen unentschieden gespielt in Dortmund. Und der HSV hat gestern so wirklich last minute gewonnen bei der TSG in Hoffenheim, den zweiten Saisonsieg geholt. Und Matchwinner war eigentlich Miro Muheim, der ganz tief drin in der Nachspielzeit das Spiel entschieden hat. Aber offizieller Man of the Match ist er nicht geworden. Das war einfach viel zu spät. Florian Neuhaus.
2: Kurz vor Schluss kürte die DFL im Stadion in Sinsheim den HSV-Torschützen Yusuf Paulsen zum Spieler des Spiels. Doch es war eben noch nicht Schluss. In der vierten Minute der Nachspielzeit zog Miro Muheim nach einer Ecke vom Strafraum direkt ab und traf zum umjubelten 3:2-Sieg.
3: Ja, man hat es dann ziemlich schnell gesehen, dass der da in die Ecke geht. Und deshalb war das dann ein sehr, sehr cooler Moment.
2: Nach Führung von Paulsen hatten die Hamburger das Spiel zunächst aus der Hand gegeben. Hoffenheim drehte die Partie zum 2:1, doch musste die letzten 25 Minuten nach einer gelb-roten Karte in Unterzahl überstehen. Terimoffi glich für den HSV aus, dann kam Muheim. Trainer Merlin Polzin war begeistert.
4: Das Spiel lief so, wie wir es uns erwünscht haben. Sprich mit einem mutigen Auftritt meiner Mannschaft, mit viel Leidenschaft, mit viel Kampf in jedem einzelnen Duell und vor allem mit dem Glauben, hier bei dieser anspruchsvollen Aufgabe dann noch bestehen zu können. Und wenn die Möglichkeit sich dann bietet, dann musst du zuschlagen. Das haben die Jungs getan. Deswegen tolle Energieleistung von allen HSVern, die heute im Stadion waren.
2: Der Spieler des Spiels, Paulsen, machte sich trotzdem nichts vor und lobte Muheim.
5: Wenn die Abstimmung ein bisschen später wäre, glaube ich, hat er wahrscheinlich den gekriegt.
2: Der Däne war durchaus bereit, die neu eingeführte Trophäe mit seinem Schweizer Mitspieler zu teilen. Aber wie?
5: Das ist eine gute Frage, das gucke ich mal drin.
2: Doch Muheim wollte Paulsen die Trophäe gar nicht streitig machen, lobte ihn vielmehr für eine sehr gute Leistung und eine verdiente Auszeichnung.
3: Er hat sich's auch verdient heute, er hat ein sehr gutes Spiel gemacht, ein Tor gemacht und deshalb darf er die gerne behalten.
2: Zusammen feierten sie den zweiten Saisonsieg des HSV. Muheim blickt optimistisch nach vorn und will schon bald einmal wirklich Man of the Match werden.
1: Ja, vielleicht kann man die Trophäe ja auch irgendwie einschmelzen und dann irgendwie zwei draus machen. Oder Paulsen schenkt Muheim irgendwie was anderes Kleines, so ein Sportwagen oder sowas. Müsste ja drin sein, oder?
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kurz nach 8:30. Hier ist der NDR2-Verkehrsservice für den ganzen Norden mit der A1 Lübeck-Hamburg. Da ist gesperrt zwischen dem Kreuz Hamburg-Ost und dem Dreieck Norderelbe in beiden Richtungen. Bis morgen früh ca. 5. Eine Umleitung ist eingerichtet, gilt auch für die A1 Osnabrück-Bremen. Zwischen Vechta und Kloppenburg auch da bis morgen um 5 in beiden Richtungen gesperrt wegen Brückenarbeiten. Und die A7 Kassel Richtung Hannover zwischen Lutherberg und Hedemünden. Hier ist wegen Reinigungsarbeiten vorübergehend gesperrt. Das war's. Wo es geht, gute und sichere Fahrt durch diesen Sonntagmorgen. Wir wünschen einen schönen

zu laut auf den Sonntagmorgen. Wir können auch entspannter, wir können richtig sphärisch. Das ist wirklich perfekte Herbstmusik jetzt. Neue Musik von Dati. Take Me There. Ganz entspannte Nummer. Für alle, die so ganz langsam jetzt wach werden wollen auf den Sonntagmorgen, da kannst du dich auch noch mal ganz kurz einkuscheln in die Decke deines Vertrauens und dann langsam den ersten Zeh aus dem Bett strecken. Hier ist NDR 2.

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1: Um 9 Uhr mit Felix Sprung. In Saudi-Arabien ist der internationale Flughafen der Hauptstadt Riad erneut angegriffen worden. 12 Menschen wurden getötet.

0: Mehr als 300 wurden verletzt. Aus der NDR-Nachrichtenredaktion Tabea Panda.
1: Es ist die höchste Opferzahl bei einem Angriff auf Saudi-Arabien seit Beginn des Iran-Kriegs. Saudi-Arabien macht die Husi-Miliz für den Angriff verantwortlich. Die hatte zuletzt die Attacken auf das Land verstärkt. Seit 2015 führt Saudi-Arabien eine Militärkoalition an, die die international anerkannte Regierung des Jemen im Kampf gegen die Husi-Miliz unterstützt. Mit Beginn des Iran-Kriegs war der Konflikt wieder aufgeflammt. Der Flughafen in Riad war am Donnerstag bereits angegriffen worden. Nach der Attacke gestern wurde der Betrieb dort eingestellt.
0: Im Streit mit US-Präsident Trump bekommt der ukrainische Staatschef Selenskyj Rückendeckung aus der eigenen Regierung. Außenminister Sebiha wies die Forderung Trumps zurück, die Ukraine solle sich einen Präsidenten suchen, der zu Verhandlungen mit Russland bereit sei. Aus der NDR-Nachrichtenredaktion Jonas Valentin Weber.
2: Selenskyj werde von den Menschen in der Ukraine unterstützt und die entschieden selbst darüber, wer das Land führe, so Sibiha. Vorher hatte sich schon die Bundesregierung solidarisch mit Selenskyj gezeigt, genauso wie der britische Premier Burnham. Trumps Forderung nach einer Ablösung des ukrainischen Präsidenten steht offenbar im Zusammenhang mit einer weiteren Annäherung an Russland. Nach einem Gespräch mit Russlands Präsidenten Putin hatte Trump angekündigt, wieder russischen Diesel in die USA importieren zu lassen. Selenskyj reagierte mit heftiger Kritik und sprach von einer Investition in den Krieg.
0: Die CDU-Spitze berät heute und morgen über ihr weiteres Vorgehen. Im Mittelpunkt steht dabei der Reformkurs der Bundesregierung. Unter anderem der hessische Ministerpräsident Rhein forderte seine Partei im Vorfeld des Treffens auf, sich stärker um Themen wie Lebenshaltungskosten, Sicherheit und Arbeitsplätze zu kümmern. Hintergrund ist das schlechte Abschneiden der Partei bei den vergangenen drei Landtagswahlen. Sowohl in Mecklenburg-Vorpommern als auch in Berlin und Sachsen-Anhalt hatte die CDU empfindliche Niederlagen kassiert. In Mecklenburg-Vorpommern zeichnet sich eine rot-rot-grüne Regierungsbildung ab. SPD, Linke und Grüne haben beschlossen, am Montag Koalitionsverhandlungen aufzunehmen. SPD-Landeschefin und Ministerpräsidentin Schwesig, Linken-Landeschef Herbst und Grünen-Landeschefin Müller wollen die Gespräche führen. Vorangegangen waren zweiwöchige Sondierungen. Bei der Landtagswahl am 20. September war die AfD stärkste Kraft geworden. Mit 32 Sitzen hat sie aber keine Mehrheit im Schweriner Landtag. SPD, Grüne und Linke kommen gemeinsam auf 39 Sitze. In der Fußball-Bundesliga hat RB Leipzig das Topspiel deutlich gewonnen. Gegen Eintracht Frankfurt setzten sich die Sachsen mit 6:0 durch. Vorher hatte der Hamburger SV seinen ersten Auswärtssieg der Saison gefeiert mit einem 3:2 in Hoffenheim. Aus der NDR-Sportredaktion Florian Neuhaus.
3: Zum Matchwinner wurde Miro Muheim mit seinem Treffer in der 4. Minute der Nachspielzeit. Noch spannender machte es der VfL Wolfsburg im Abendspiel der 2. Liga. Beim 4:4 in Nürnberg fielen allein 3 Tore in der Nachspielzeit. In der Tabelle hilft das Unentschieden den Wölfen nicht weiter. Als Fünfter haben sie weiter 5 Punkte Rückstand zu den Aufstiegsrängen. Zumindest auf den 2. Saisonsieg hofft heute der FC St. Pauli. Gegner ist am Millerntor der Karlsruher SC.
4: Es ist 8:03. Guten Morgen. Das NDR2-Wetter, ja, es ist ein bisschen April im Oktober, habe ich mir gestern schon gedacht. Und heute, wenn ich so auf die Wetterkarte gucke, da ist das bei vielen ähnlich. Wirklich bei ganz, ganz vielen alles mit dabei. Sonne, Wolken, Regen, teilweise auch Gewitter mit dabei und dazu eben viel Wind. Und dieser Wind bringt dann eben halt auch alles in einem schleunigen Verfahren hier an diesem Sonntag. Es ist bis zu 12 Grad, mild oder auch kühl in Lüneburg, bis zu 14 Grad haben wir in Bremen heute und bis zu 15 auf den ostfriesischen Inseln. Wir gucken auf die Straßen. Der NDR2-Verkehrsservice für den ganzen Norden mit der A1 Lübeck-Hamburg. Da ist zwischen dem Kreuz Hamburg-Ost und dem Dreieck Norderelbe in beiden Richtungen bis morgen früh um 5 gesperrt wegen Bauarbeiten. Gibt aber eine Umleitung, genau wie auf der A1 Osnabrück-Bremen zwischen Vechta und Kloppenburg. Da auch in beiden Richtungen dicht bis morgen früh um 5 wegen Brückenarbeiten. Und die A7 Kassel Richtung Hannover haben wir auch den ganzen Morgen schon mit dabei. Zwischen Lutherberg und Hedemünden ist immer noch gesperrt. Das war's. Gute Fahrt.
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4: Der Sonntagmorgen mit Nico und jetzt einer, der wach macht. Und wenn ihr ihn laut genug macht, dann macht der Nachbarn auch wach. Also, aber nicht, dass irgendwie Beschwerden kommen, ne? Also, hier ist Loreen. Kann man ja auch auf dem Kopfhörer einfach laut machen, ne? Nur so als Tipp.

0: voller Kuschellänge bei uns.
1: Moment mal.
2: Mit einem Beitrag von Pastorin Ann-Kathrin Brehnke aus Hamburg für die Evangelische Radiokirche.
3: Heute ist Coming Out Day, ein Tag, der Menschen ermutigen will, zu sich selbst zu stehen, zu ihrer sexuellen und geschlechtlichen Identität. Manchmal ein Kraftakt. Dann hilft Unterstützung, zum Beispiel durch queersensible Seelsorge. Die bietet in der Landeskirche Hannover Pastor Theodor Adam an. Das bedeutet,
4: dass ich für alle Menschen da bin, beziehungsweise Konzepte zur Seelsorge für alle Menschen entwickle, die sich selber als queer bezeichnen. Und aber auch die Menschen, die sie begleiten, die in ihrem Umfeld leben, vielleicht in der Familie oder im Freundeskreis. Und Menschen, die gleichzeitig auch Probleme damit haben.
3: In Schulungen und Vorträgen klärt Theodor Adam auf, darüber, was Queerness ist und worum es eigentlich geht.
4: Das eine ist die Frage nach der Geschlechtsidentität. Also die Frage, wer bin ich? Bin ich Mann, Frau, irgendwie dazwischen? Ordne ich mich gar nicht in dieses Schema ein? Und die zweite große Frage ist, auf wen stehe ich eigentlich? Auf Männer, auf Frauen, auf alle Geschlechtsidentitäten? Also ich würde erst mal sagen, es ist diese Doppelstruktur. Wer bin ich und auf wen stehe ich?
3: Es gibt Segnungen für Menschen, die ihr Geschlecht geändert haben. Oder Gottesdienste zu queeren Anlässen wie dem Christopher Street Day. Anfeindung bleibt nicht aus. Wie viel Angst gehört zum Arbeitsalltag, wollte ich wissen.
4: Also Angst ist, glaube ich, in dem Fall nicht ganz das treffende Wort, weil wir nicht arbeiten könnten, wenn wir voller Angst wären. Es ist aber schon so, dass wir Respekt haben und entsprechend unsere Gottesdienste zum Beispiel alle unter Polizeischutz stattfinden. Ja, wir einfach immer ein Awareness- und ein Schutzkonzept haben, wenn wir zumindest öffentlich unterwegs sind.
3: Umso wichtiger ist die queersensible Seelsorge, in der es auch um Theologie geht. Darum, wie ich die Bibel lesen und verstehen kann. Für Theodor Adam ist eine Bibelstelle besonders wichtig und leitend in seiner Arbeit. Darin stellt Jesus eine Frage.
4: Was ist es, das ich dir tun soll? Jesus fragt es sein Gegenüber und sagt damit, ich setze bei dir an und nicht bei mir. Nicht ich glaube zu wissen, was für dich gut ist, sondern du wirst es schon selber wissen und ich helfe dir dann, dazu zu kommen und da auf den Weg zu kommen. Das ist eine Haltung, die ich ganz großartig finde, von der ich mir versuche, viel abzugucken, weil ich denke, das Gegenüber weiß es wirklich schon besser als ich.
3: Zu sich selbst stehen und sich zeigen, dazu ermutigt die queersensible Seelsorge der Kirche und der heutige Coming-out-Tag.
2: Das war ein Beitrag von Pastorin Ann-Kathrin Brehnke aus Hamburg für die Evangelische Radiokirche.

17. Hier ist NDR 2 mit dem Verkehrsservice für den ganzen Norden und diesen drei Meldungen, die wir die ganze Zeit schon mit dabei haben, den ganzen Morgen. Die A1 Lübeck-Hamburg zwischen dem Kreuz Hamburg-Ost und dem Dreieck Norderelbe, da in beiden Richtungen im Moment gesperrt. Das ganze Wochenende über wegen Bauarbeiten bis morgen früh um 5, aber es gibt eine Umleitung. Dann die A1 Osnabrück-Bremen zwischen Vechta und Kloppenburg. Auch da Bauarbeiten, genauer gesagt Brückenarbeiten, bis morgen früh um 5 in beiden Richtungen auch da gesperrt. Und auch da gibt es eine Umleitung. Und die A7 Kassel Richtung Hannover zwischen Lutherberg und Hedemünden ist gesperrt. Das war's. Gute Fahrt.

0: sie hat's wieder getan, ne? Habt ihr schon gesehen? Hier ist NDR 2 und Susanne Daubner von der Tagesschau hat wieder ein Video rausgehauen zum Jugendwort des Jahres. Dieses Mal Ausgabe 2026.
1: Wer immer noch Skinny Jeans trägt, hat die Kontrolle über sein Leben verloren. Trinkt ihr ernsthaft noch Pumpkin Spice Latte? Jugendwörter sind übrigens völliger Quatsch. Niemand redet so. Anime ist nur dann gut, wenn man ihn auf Japanisch guckt. Timmy hätte gerettet werden können. Ach so, das Jugendwort 2026. Mhm. Ragebait. Was auch immer das heißen soll.
0: Ja, das werdet ihr die nächsten Tage noch öfter hören und sehen, das Wort und vielleicht auch Susanne Daubner in diesem Video, was jetzt schon wieder viral geht. Und eigentlich hat Susanne Daubner auch perfekt vorgemacht, weil Ragebait heißt genau das, was sie am Anfang gemacht hat. Aber wir lassen es uns nochmal ganz einfach erklären, ganz entspannt erklären von Lars aus dem NDR2-Team. Lars, was heißt Ragebait konkret?
2: Das heißt wörtlich übersetzt Wutköder. Wenn man zum Beispiel auf Instagram oder TikTok, also den sozialen Netzwerken, gezielt provoziert, nur damit das dann möglichst viele Leute schauen, teilen oder auch kommentieren. Vom Verlag Pons Langenscheid, der diese Wahl zum Jugendwort durchführt, heißt es, die Wahl zeige, dass aktuell sowas wie eine Empörungskultur hier herrscht. Viele Leute regen sich schnell auf oder echauffieren sich über alles Mögliche. Es zeige aber auch, dass die Jugendlichen verstanden haben, wie soziale Netzwerke funktionieren und sie seien dem Internet eben nicht hilflos ausgeliefert. Die Wahl des Jugendwortes findet online statt und es werden nur die Stimmen von Jugendlichen von 11 bis 20 gewertet.
0: Also wenn das Video von Susanne Daubner jetzt nochmal richtig krass an Klicks gewinnt und super oft geteilt wird, dann ist das möglicherweise auch ein bisschen Ragebait.

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1: Um 10 Uhr mit Felix Sprung. Beim bislang schwersten Angriff auf den Flughafen der saudischen Hauptstadt Riad sind 12 Menschen gestorben. Mehr als 300 wurden verletzt. Mehrere Schwerverletzte schweben noch in Lebensgefahr. Aus Kairo, Anna Osius.
2: Die Rakete schlug unmittelbar in einen Passagierterminal des King Khalid Flughafens in Riad ein und traf die Reisenden an einem Abfluggate. Augenzeugen berichten von Panik am Flughafen und unzähligen Opfern. Dutzende Krankenwagen eilten zum Flughafen. Der Flugbetrieb wurde vollständig eingestellt. Das von Saudi-Arabien angeführte Militärbündnis macht die Husi-Miliz aus dem Jemen für die jüngste Attacke auf den Flughafen verantwortlich. Es handele sich um ein Kriegsverbrechen, hieß es. US-Präsident Trump reagierte entsetzt. Der Angriff sei furchtbar und inakzeptabel.

0: akzeptabel, erklärte er. Eine mögliche Beteiligung der USA im Kampf gegen die Husi schloss Trump nicht aus.
1: Der ukrainische Außenminister Sibiha hat Forderungen der US-Regierung zurückgewiesen, nach denen Präsident Selenskyj abgelöst werden sollte. Sibiha schrieb auf der Plattform X, Selenskyj habe die Unterstützung der ukrainischen Bevölkerung und die entscheide selbst über die Führung ihres Landes. Auch die Bundesregierung und andere europäische Länder stellten sich demonstrativ hinter Selenskyj. US-Präsident Trump wirft ihm vor, schuld daran zu sein, dass der Ukraine-Krieg nicht beendet werden könne. Zuvor hatte sich Trump mit dem russischen Staatschef Putin darauf geeinigt, wieder russischen Diesel in die USA zu importieren. Selenskyj hatte das heftig kritisiert. Die CDU-Spitze berät heute und morgen über ihr weiteres Vorgehen. Im Mittelpunkt steht dabei der Reformkurs der Bundesregierung. Unter anderem der hessische Ministerpräsident Rhein forderte seine Partei im Vorfeld des Treffens auf, sich stärker um Themen wie Lebenshaltungskosten, Sicherheit und Arbeitsplätze zu kümmern. Hintergrund ist das schlechte Abschneiden der Partei bei den vergangenen drei Landtagswahlen. Sowohl in Mecklenburg-Vorpommern als auch in Berlin und Sachsen-Anhalt hatte die CDU empfindliche Niederlagen kassiert. In Mecklenburg-Vorpommern wollen SPD, Linke und Grüne morgen Koalitionsverhandlungen aufnehmen. Vorausgegangen sind zweiwöchige Sondierungen. Aus Schwerin Thomas Potapski.
2: Morgen Nachmittag wollen Ministerpräsidentin Schwesig, Linken-Chef Herbst und Grünen-Chefin Müller den Auftakt gemeinsam vorstellen. Danach geht es in 7 Arbeitsgruppen an die Einzelheiten. Von Finanzen über Bildung bis Klimaschutz. Einiges ist schon vereinbart. Die Kita soll beitragsfrei bleiben. Alle Krankenhausstandorte sollen erhalten werden. Über Ministerposten dagegen soll erst ganz am Ende gesprochen werden. Viel Zeit bleibt nicht. Spätestens am 17. November muss der Landtag die Regierungschefin oder den Regierungschef wählen. Schwesig will im Amt bleiben.
1: In der Fußball-Bundesliga hat RB Leipzig das Topspiel deutlich gewonnen. Gegen Eintracht Frankfurt setzten sich die Sachsen mit 6:0 durch. Vorher hatte der Hamburger SV seinen ersten Auswärtssieg der Saison gefeiert mit einem 3:2 in Hoffenheim. Aus der NDR-Sportredaktion Florian Neuhaus.
3: Zum Matchwinner wurde Miro Muheim mit seinem Treffer in der 4. Minute der Nachspielzeit. Noch spannender machte es der VfL Wolfsburg im Abendspiel der 2. Liga. Beim 4:4 in Nürnberg fielen allein 3 Tore in der Nachspielzeit. In der Tabelle hilft das Unentschieden den Wölfen nicht weiter. Als Fünfter haben sie weiter 5 Punkte Rückstand zu den Aufstiegsrängen. Zumindest auf den 2. Saisonsieg hofft heute der FC St. Pauli. Gegner ist am Millerntor der Karlsruher SC.
4: Es ist 3:10, Hallöchen. Das NDR2 Wetter. Wir haben heute maximal 12 Grad in Lüneburg, 14 Grad werden es in Itzehoe und bis zu 15 Grad haben wir auf den ostfriesischen Inseln. Das alles so am Nachmittag, wenn dann auch stellenweise ein bisschen die Sonne rausgeguckt hat, ist natürlich nicht überall der Fall. Teilweise haben wir auch sehr, sehr viele Wolken heute und da bleibt es auch im Dauergrau. Aber der Wind sorgt dafür, dass ganz, ganz viele im Grunde das ganze Wetter, die ganze Palette abbekommen, aber halt eben auch Regen. Der NDR2-Verkehrsservice für den ganzen Norden mit der A1 Lübeck-Hamburg. Da ist das ganze Wochenende gesperrt zwischen dem Kreuz Hamburg-Ost und dem Dreieck Norderelbe. In beiden Richtungen wegen Bauarbeiten bis morgen früh um 5. Eine Umleitung ist eingerichtet. Genauso auf der A1 Osnabrück-Bremen zwischen Vechta und Kloppenburg. Hier laufen Brückenarbeiten bis morgen früh um 5 in beiden Richtungen. Und die A7 Kassel Richtung Hannover zwischen Lutherberg und Hedemünden ist gesperrt, weil da gereinigt wurde heute Morgen. Also jetzt ist nicht mehr Reinigung angesagt, aber ist noch gesperrt. So, und deswegen haben wir Stau. Gute Fahrt, wo es rollt.
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4: Mit Nico am Sonntag. 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

0: sicheres Auftreten bei totaler Ahnungslosigkeit. Da sind manche ja wirklich richtige Meister. Hier ist NDR 2 und ich will mich da gar nicht, ausschließen. Wobei die Band Toto, die ist da wahrscheinlich noch einen Tick besser als wir alle im Norden zusammen. Warum? Das sagt uns jetzt unser Musikmann Pascal in einer neuen Folge Pop hoch 3.
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1: Fakt 1.
3: In ihrem Song Africa besingt die Band, wie sich der Kilimandscharo über der Serengeti erhebt. Das ist geografisch aber ebenso wenig möglich, wie die Zugspitze von der Elfie auszusehen. Auch nicht bei gutem Wetter.
1: Fakt 2.
3: Den Text hat Keyboarder David Page geschrieben, der zum damaligen Zeitpunkt noch nie in Afrika war.
1: Fakt 3.
3: Der Bandname geht auf Dorothys Hund Toto im Zauberer von Oz zurück. Hätte Schlagzeuger Jeff Porcaro damals einen anderen Film gesehen, hieße die Band heute vielleicht Rintintin oder Lassie.
4: Da, bei Fuß.

Es ist 10:30. Wir gucken auf die Straßen. Hier ist der NDR2 Verkehrsservice für den ganzen Norden mit der A1 Lübeck-Hamburg. Zwischen dem Kreuz Hamburg-Ost und dem Dreieck Norderelbe ist in beiden Richtungen gesperrt. Wegen Bauarbeiten dauert noch bis morgen früh um 5 und eine Umleitung ist eingerichtet. Und die A1 Osnabrück-Bremen zwischen Vechta und Kloppenburg. Da laufen Brückenarbeiten bis morgen früh um 5. Auch da sind beide Richtungen dicht. Auch da gibt es eine Umleitung. Und die A7 Kassel Richtung Hannover zwischen Lutherberg und Hedemünden ist auch immer noch gesperrt. Deswegen gibt es hier Stau. Das war's. Wo's rollt, frohe Fahrt.

0: Hey, ihr Hobbytrainerinnen, ihr Suppenküchenhelfer, ihr Bäcker des Kuchens für den Vereinsverkauf heute. Hier ist NDR 2 an eurem Sonntag und wir sind uns einig, Ehrenamt ist super, super wichtig. Und deswegen gibt es ja in ganz, ganz vielen Bundesländern, ich glaube sogar überall in Deutschland in irgendeiner Form, eine Ehrenamtskarte. Kriegt ihr als Ehrenamtliche Sachen günstiger. In Mecklenburg-Vorpommern läuft das mit diesen Karten in diesem Jahr richtig, richtig gut. 15.000 Karten sind da inzwischen raus innerhalb von 6 Jahren und in diesem Jahr eben besonders viele. Christine Riedorf von der Ehrenamtsstiftung Mecklenburg-Vorpommern ist Referentin für Anerkennung. Christine, was gibt's denn bei euch für die Ehrenamtskarte eigentlich?
1: Eigentlich gibt es Veranstaltungen zum halben Preis oder freien Eintritt in Museen, Comedyabende, Sportveranstaltungen. Mhm. Manchmal gibt es ein gratis Kaffee oder eine Kugel Eis oder eine Werksführung. Mhm. Wir haben aber auch Waldbäder dabei, Zoos, Stadtführungen, Seminare. Und dann gibt es auch so ganz Alltägliches wie Friseurrabatte, Apotheke, Schuhläden, Tankstellen.
0: Jetzt bist du ja ganz nah dran an den Menschen, die das Ding kriegen. Wie reagieren die denn?
1: Was wir ganz doll merken, also es ist nicht nur die Rabatte, die gerne genutzt werden, mhm, sondern wir sehen, dass es den Engagierten auch um das Dankeschön und das, die Sichtbarkeit einfach ihres Wirkens geht. Ja. Also wir haben viele Vereinsvorstände, die das für ihre Leute beantragen, weil die Ehrenamtlichen einfach selbst viel zu bescheiden sind und das gar nicht machen würden. Die machen natürlich das einfach, weil sie es gerne tun. Aber dieser Moment der Übergabe und des Dankesagens, das ist einfach unbezahlbar schön.
0: Sagt die Referentin für Anerkennung in Mecklenburg-Vorpommern, Christine Riedorf. Hey, Anerkennungsreferent, das wäre irgendwie auch was. Im nächsten Leben mache ich Anerkennungsreferent. Das klingt so positiv und ist, glaube ich, so toll. Ach.

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1: Um 11 Uhr mit Felix Sprung. Bei einem Angriff auf den internationalen Flughafen der saudischen Hauptstadt Riad sind 12 Menschen getötet worden. Mehr als 300 Menschen wurden verletzt. Saudi-Arabien macht die Houthi-Miliz für den Angriff verantwortlich. Aus der NDR-Nachrichtenredaktion Tabea Panda.
2: Ein Sprecher der von Saudi-Arabien angeführten Militärkoalition erklärte, der Angriff auf eines der Passagierterminals sei ein Kriegsverbrechen. Er kündigte eine entschiedene Reaktion an. UN-Generalsekretär Guterres sagte, er sei zutiefst schockiert und forderte Attacken auf Zivilisten und zivile Infrastruktur sofort einzustellen. US-Präsident Trump kündigte auf Nachfrage an, zu prüfen, ob die USA die Militärkoalition im Jemen unterstützen. Seit 2015 führt Saudi-Arabien eine Militärkoalition an, die die international anerkannte Regierung des Jemen im Kampf gegen die Houthi-Miliz unterstützt.
1: Nach erneut heftiger Kritik von US-Präsident Trump bekommt der ukrainische Staatschef Selenskyj Unterstützung aus den eigenen Reihen. Der ukrainische Außenminister Sybiha wies die Forderung Trumps nach einem Führungswechsel in Kiew zurück. Die Bevölkerung stehe hinter Selenskyj, so Sybiha in den sozialen Medien. Auch die Bundesregierung stellte sich auf die Seite des ukrainischen Präsidenten. Trump wirft Selenskyj vor, dafür verantwortlich zu sein, dass der Ukraine-Krieg

0: nicht beendet werde. Zuvor hatte sich der US-Präsident mit Kreml-Chef Putin darauf geeinigt, wieder russischen Diesel in die USA zu importieren. Selenskyj hatte den Schritt massiv kritisiert. Heute und morgen berät das CDU-Präsidium bei einer Klausur über das weitere Vorgehen. Die Partei müsse auf die jüngsten Wahlergebnisse reagieren, sagte der niedersächsische CDU-Landesvorsitzende Lechner auf NDR Info. Es brauche Änderungen in der Politik.
1: Ich bin ziemlich überzeugt davon, dass die Reformen richtig sind. Aber sie müssen verbunden werden, auch mit entlastenden Maßnahmen, weil das Leben für viele, viele Menschen zu teuer geworden ist. Die Energiepreise, die Nahrungsmittel. Wir nehmen als Staat fast 50% des Bruttos weg. Und das sind Themen, da war die CDU immer stark drauf. Und um die müssen wir uns stärker kümmern.
0: Der niedersächsische CDU-Chef Lechner auf NDR Info. Zum Weltmädchentag will die Kinderschutzorganisation Plan International heute auch im Norden auf die Rechte von Mädchen aufmerksam machen. Zu diesem Zweck sollen am Abend bekannte Gebäude und Wahrzeichen pinkfarben leuchten. In Hamburg etwa das Rathaus Altona, in Niedersachsen die VW-Autotürme in Wolfsburg und in Schleswig-Holstein das Holstentor in Lübeck. Plan International will mit der Aktion nach eigenen Angaben daran erinnern, wie wichtig es ist, dass Mädchen weltweit Zugang zu Bildung, Schutz und medizinischer Versorgung erhalten. In der Frankfurter Paulskirche wird zur Stunde der Friedenspreis des deutschen Buchhandels verliehen. Die Auszeichnung geht an den französisch-britischen Autor und Menschenrechtsanwalt Philippe Sands. Aus Frankfurt am Main Lars Hofmann.
2: Sands setze sich für Gerechtigkeit und Frieden ein. Er verteidige beharrlich das Völkerrecht. So begründet der Vorsteher des Börsenvereins des Buchhandels Sebastian Gugolz die Entscheidung. Als Friedenspreisträger steht Sands in einer Reihe unter anderem mit Albert Schweitzer, Astrid Lindgren, Jürgen Habermas und Salman Rushdie. Seit 1950 wird der Friedenspreis vergeben. Er bildet den feierlichen Höhepunkt und Abschluss der Buchmesse und ist mit insgesamt 25.000 Euro dotiert.
3: Wir kommen zum NDR2-Wetter. Ja, heute Mittag gibt es viele Wolken im Norden, ab und zu Regen. Vereinzelt auch Gewitter. Aber im Laufe des Nachmittags wird es freundlicher, vor allem in Schleswig-Holstein. Anderswo ziehen noch ein paar Schauer durch. Das alles in Norddeutschland bei 11 bis 15 Grad. Aktuell zum Beispiel haben die NDR2-Wettermelder gemessen. In Goslar in Niedersachsen 10 Grad, Schleswig. In Schleswig-Holstein ebenfalls 10 Grad. In Mecklenburg-Vorpommern, in Beutenhagen an der Küste sind es 9 Grad. Und Hamburg-Hohenfelde meldet aktuell 10 Grad. NDR2, der Verkehrsservice für den ganzen Norden, um 11:04 mit Verkehr auf der A1. Fehmarn Richtung Lübeck zwischen Scharbeutz und Rathekau, 6 Kilometer stockend. A1 Lübeck-Hamburg, die Autobahn ist zwischen Kreuz Hamburg-Ost und Dreieck-Norderelbe wegen Bauarbeiten bis morgen ca. 5 Uhr in beiden Richtungen gesperrt. Eine Umleitung ist aber für euch eingerichtet. Dann die A1 Osnabrück-Bremen, die ist zwischen Vechta und Kloppenburg wegen der Brückenarbeiten dort noch bis morgen früh 5 Uhr in beiden Richtungen dicht, also gesperrt. Eine Umleitung ist auch da eingerichtet. Wir gucken weiter auf der A7 Kassel Richtung Hannover. Eine Sperrung zwischen Lutherberg und Hedemünden. Dadurch staute sich auch dort. Und die A281 Airport Stadt Richtung Neustädter Hafen. Die ist zwischen Bremen, Airport Stadt und Neustädter Hafen wegen Erneuerung der Fahrbahn gesperrt. Bis 18. Oktober noch 9 Uhr.
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3: Durchatmen heißt es und vielleicht ja ins Kino gehen. Warum es sich lohnen könnte, heute mal wieder ins Kino zu gehen, hört ihr gleich in rund 10 Minuten. Ich bin Jonas, schönen Sonntag euch.

0: aktuelle Single von Isaac, We Had It All. Vor 16 Jahren hat Aaron Sorkin mit The Social Network erzählt, wie Facebook groß wurde. Damals war Mark Zuckerberg noch der junge Nerd, der die Welt verändern wollte. Inzwischen ist Facebook selbst Teil des Establishments und Sorkin erzählt jetzt, was diese Macht angerichtet hat. Schönen Sonntag mit NDR 2. The Social Reckoning läuft seit dieser Woche im Kino und basiert auf der Geschichte der Facebook-Whistleblowerin Frances Haugen. NDR 2 Film Anna Wollner war natürlich schon drin. Anna, wie gut ist dieser zweite Facebook-Film?
1: Erschütternd gut und auch erstaunlich klassisch. Aaron Sorkin, der inszeniert hier keinen hektischen Tech-Thriller, sondern im Kern ist das eine David-gegen-Goliath-Geschichte. Eine Frau aus dem Inneren des Konzerns erkennt, welche Folgen Facebooks Entscheidungen haben und beschließt, dagegen vorzugehen.
2: Also was würden Sie brauchen?
3: Zur Prüfung der Story? Die internen Dokumente.
2: Das ist eine massive Verletzung der Geheimhaltung.
4: Sie wird von Klagen nur so zerfetzt werden.
1: Sie geht das Risiko ein und liefert dem Investigativjournalisten Jeff Horwitz Material, der die Facebook-Files dann tatsächlich auch im Wall Street Journal veröffentlicht hat.
0: Muss man denn ein Tech-Nerd sein, um da mitzukommen?
1: Nee, überhaupt nicht. Das war Horwitz nämlich auch nicht. Sorkin macht aus diesem Konflikt eher so einen klassischen Polit- bzw. Journalismus-Thriller. Es gibt viele Dialoge, klare Figuren, keine visuellen Spielereien und Mark Zuckerberg obendrauf als eiskalten Konzernchef. Aber gerade dadurch entfaltet der Film eine enorme Wirkung, weil irgendwann klar wird, hier geht es längst nicht mehr nur um Facebook, sondern darum, wer darüber entscheidet, welche Informationen Milliarden Menschen jeden Tag sehen. Am Ende ist es ein bisschen zu dick aufgetragen, aber es wirkt trotzdem. Ich habe danach Facebook wirklich erstmal vom Handy geschmissen als App. Bekommt von mir 4 von 5 Sternen.
0: The Social Reckoning seit dieser Woche im Kino und Anna sagt, reingehen lohnt sich.

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11.30 Uhr. Es ist 11:30, ganz kurz NDR 2 mit dem Verkehrsservice für den ganzen Norden und der A1 Lübeck-Hamburg. Die ist zwischen Kreuz Hamburg-Ost und Dreieck Norderelbe wegen der Bauarbeiten dort bis morgen ca. 5 Uhr in beiden Richtungen gesperrt. Eine Umleitung ist für euch logisch eingerichtet. A1 Osnabrück-Bremen. Die ist zwischen Vechta und Kloppenburg. Die Autobahn wegen Brückenarbeiten bis morgen 5 Uhr in beiden Richtungen dicht. Auch da ist eine Umleitung eingerichtet. Dann rüber auf die A7 Kassel Richtung Hannover zwischen Lutherberg und Hedemünden wegen Bergungsarbeiten eine Sperrung. Dann die A7, A39, Hamburg Richtung Lüneburg rüber, zwischen Fleestedt und Maschener Kreuz. Da staut aktuell so, war 3 Kilometer. A31, Meppen Richtung Gronau, zwischen Raststätte Emsfechte West und Emsbüren, 5 Kilometer stockender Verkehr. Wir haben gerechnet, eine knappe halbe Stunde dauert es da länger auf dem Abschnitt. Und die A281, Airport Stadt Richtung Neustädter Hafen, zwischen Bremen Airport Stadt und Neustädter Hafen wegen Fahrbahn. Erneuerung bis 18. Oktober um 9 Uhr heißt es, eine Sperrung. Hoffentlich, dass Sie pünktlich fertig sind. Hier ist NDR 2 mit eurem Sonntag. Ich bin Jonas. Schön, dass ihr reinhört.

0: Miley. Let's get married hier bei NDR 2. So ein bisschen Entlastung an der Zapfsäule können gerade viele gut gebrauchen.
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0: Also eigentlich ist es ja egal, ob ihr mit dem Fahrrad, der Bahn, dem Scooter oder dem Auto unterwegs seid, denn wir schenken euch jeden Morgen dreimal 200 Euro für eure nächste Fahrt. Und wie sehr das Thema Tanken alle Autofahrer gerade bewegt, merkt man besonders an den Tankstellen im deutsch-dänischen Grenzgebiet. Oben bei uns im Norden, denn da kommen die Dänen seit dem Tankrabatt zu uns nach Deutschland, um zu tanken. Und unsere Reporterin Anne Lemo aus dem NDR-Studio Flensburg, die war da mal unterwegs. Deswegen die Frage, Anne, lohnt es sich denn wirklich für die Dänen hier zu tanken? Also das habe ich mich, quasi die ganze Zeit gefragt. Also du hast ja nachgefragt.
2: Für manche ja, für manche eher nein. Also ein Paar aus Tönner zum Beispiel hat mir erzählt, dass es ungefähr 2 Kronen pro Kilometer spart. Das sind bei uns umgerechnet ungefähr 27 Cent. Die kommen dann sowieso aber auch regelmäßig zum Einkaufen über die Grenze. Und da sagen sie dann, dass sie jetzt momentan während des Tankrabatts dann wohl öfter rüberkommen. Andere verbinden das halt auch mit dem Einkaufen.
0: Zwischen 2,38 Euro und 2,58 pro Liter kostet momentan der Sprit an Dänemark. Das ist hier schon deutlich günstiger, muss man ehrlich sagen. 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
1: Nach dem tödlichen Raketenangriff auf den internationalen Flughafen der saudischen Hauptstadt Riad schauen wir auf die Hintergründe. Und die Fußball-Bundesliga meldet sich mit vielen Toren und einem Rekord aus der Länderspielpause zurück. Vielleicht seid ihr ja schon mal umgestiegen in Riad. Jedes Jahr nutzen den internationalen Flughafen der saudischen Hauptstadt um die 40 Millionen Passagiere. Zuletzt hat es aber immer wieder Angriffe auf den Airport gegeben. Meist von der Houthi-Miliz aus dem Jemen. Die wird ja vom Iran unterstützt und hat auch immer wieder Handelsschiffe im Roten Meer zum Beispiel beschossen. Jetzt gab es die tödlichste Attacke seit Jahren und zwar auf eines der Passagierterminals in Riad. Dabei sind gestern 12 Menschen gestorben und mehr als 300 wurden verletzt. Anna Osius, NDR 2 Kairo, was ist denn da genau passiert?
2: Ja, offenbar ist eine Rakete oder Trümmerteile von einer Rakete genau in ein Passagierterminal eingeschlagen am Flughafen von Riad an einem Abfluggate. Augenzeugen berichten, dass Passagiere von der Rakete getroffen wurde und dass es Panik gegeben hat am Flughafen. Alle seien nur noch gerannt, überall war Staub und Rauch. Handybilder in sozialen Netzwerken zeigen Blutflecken auf dem Boden und Dutzende Krankenwagen sind zum Flughafen geeilt. Es ist offenbar der bislang schwerste Angriff auf Saudi-Arabien. 12 Tote bislang, mehr als 300 Verletzte. Der Flughafen wurde gesperrt, Flüge umgeleitet. Die deutsche Lufthansa hat schon erklärt, Flüge nach Riad sind jetzt erstmal gestrichen.
1: Vermutet wird ja, dass auch dieses Mal die Houthi-Miliz dahinter steckt. Kannst du uns noch mal kurz aufdröseln, warum die Saudi-Arabien überhaupt immer wieder angreift?
2: Ja, die Houthi-Miliz und Saudi-Arabien stecken seit Jahren in einem Krieg. Die Houthi haben in Teilen des Jemen das Sagen. Und Jemen ist ja das Nachbarland von Saudi-Arabien. Und als die Houthi die international anerkannte Regierung im Jemen teilweise vertrieben haben, da hat das den Saudis natürlich überhaupt nicht gefallen. Daher unterstützen sie die Regierung im Kampf gegen die Houthi. Seit einigen Jahren gibt es zwar einen Waffenstillstand, aber jetzt ist der Krieg eben wieder aufgebrochen.
1: Und die USA wiederum, die sind Verbündete von Riad. Also welche Folgen kann dieser schwere Angriff jetzt haben?
2: Ja, die USA sind enge Verbündete der Saudis und mehrmals haben die Saudis in den vergangenen Wochen auch die USA um Hilfe gebeten im Kampf gegen die Houthi. Hilfe kommt aber nur sehr

0: zögerlich. Die USA wollen sich da eigentlich raushalten aus dem Konflikt. Unklar ist, ob das jetzt so bleibt. Trump hat sich jedenfalls entsetzt über den Angriff gezeigt. Das Problem ist, das Ganze ist ja eigentlich wegen des USA-Iran-Kriegs wieder aufgeflammt. Denn die Houthi sind enge Verbündete des Iran. Die Saudis sind Verbündete der USA. Das heißt, was wir hier sehen, ist, wie sich der Krieg einfach auf die ganze Region ausgeweitet hat.
1: Danke, Anna, nach Kairo. Und wir schauen erstmal auf den Norden. In Mecklenburg-Vorpommern, da zeichnet sich eine Regierungsbildung von Rot-Rot-Grün ab. Alle drei Parteien haben Koalitionsverhandlungen zugestimmt und die sollen morgen beginnen. Unter anderem wollen SPD, Linke und Grüne fast 2 Milliarden Euro in die Modernisierung des Landes stecken. Im Raum Kaltenkirchen, da gab es gestern Abend Explosionen und Rauch. Das war aber kein echter Notfall, sondern eine geheime Rettungsübung des THW am Kalksandsteinwerk. Tobias Gellert, NDR 2 Norderstedt, worum ging es denn da?
2: Das Szenario, ein Auto war in ein Lagerhaus gerast und in Flammen aufgegangen. Der Fahrer war eingeklemmt. Gleichzeitig drohten Mauern einzustürzen. Das Feuer breitete sich aus. Mehrere Menschen waren auf der Flucht in Gruben und Gräben gestürzt. Auf dem Gelände des alten Kalksandsteinwerks in Kaltenkirchen mussten die Einsatzkräfte 5 Stunden lang Verletzte befreien, Mauern durchbrechen und einsturzgefährdete Gebäudeteile sichern. Gegen 22:30 war die Übung beendet. Das Fazit der Verantwortlichen: Alle Einheiten sind gut für den Einsatzfall aufgestellt. Dank der Übungen können einige Abläufe jetzt noch weiter optimiert werden. Genau solche Übungen seien laut technischem Hilfswerk wichtig, damit im Ernstfall jeder Handgriff sitzt.
1: In Bremen hat ein 25-jähriger Mann 3 Mädchen in einer Straßenbahn beschützt und ist dann selber angegriffen worden. Die Polizei sagt, dass ein älterer Mann die Mädchen rassistisch beleidigt hatte und ihnen dann auch noch folgen wollte. Der 25-Jährige ging dazwischen und hielt den 41-Jährigen fest. Daraufhin schlug der Angreifer ihm mit einer Glasflasche auf den Kopf. Die Polizei konnte den Täter festnehmen. Die Bundesliga ist zurück nach der knapp 3-wöchigen XXL-Länderspielpause. Und wie? Satte 30 Tore sind gefallen in den bisherigen 6 Partien am 5. Spieltag. Und neben viel Dynamik gab es auch noch den neuen Bundesliga-Rekord. Robin Fellhauer vom FC Augsburg erzielte beim 2:2 gegen den FC Bayern das schnellste Tor in der Bundesliga-Geschichte.
3: Punkt 15.30 Uhr, Anstoß in Augsburg auf die Millisekunde, der Ball nach hinten zu Manuel Neuer, schwerer Fehler von Neuer, Achtung, Gelegenheit für die Augsburger, Tor, Tor, Tor, nach 10 Sekunden führt der FC Augsburg mit 1:0.
1: Ja, und am Ende waren es sogar nur 8,4 Sekunden, Martin Roschitz aus der NDR 2 Sportredaktion. Wie konnte das passieren?
4: Ja, wir haben es gerade schon gehört, dank unfreiwilliger Hilfe von Manuel Neuer. Der Bayern-Keeper hatte einfach noch gepennt und Robin Fellhauer den Platz im Bundesliga-Geschichtsbuch im Prinzip geschenkt mit dieser Slapstick-Aktion. Jetzt wird natürlich heiß diskutiert, ist Neuer zu alt mit seinen 40 Jahren? Selbst er kann den Lauf der Zeit natürlich nicht aufhalten. Sein Trainer Vincent Kompany ist logischerweise auch drauf angesprochen worden.
5: Das kann man nicht schönreden. Aber Manu ist genauso alt wie ich, also das heißt, der weiß, wie er damit umgehen muss und das ist schade und die nächste Minute zählt. Das können wir jetzt nicht mehr ändern.
4: Ich glaube aber nicht, dass Kompany am Denkmal Neuer rütteln wird. Er bleibt die Nummer 1, die Statistik ist auch besser als der letzte Eindruck. 75% aller Torschüsse abgewehrt in dieser Saison und trotzdem wird am Dienstag im Champions-League-Spiel in Stavanger wohl Kronprinz Jonas Urbich im Bayern-Tor stehen. Das ändert aber nichts an der Hackordnung. Neuer wird in dieser Saison die Nummer 1 bleiben.
1: Die Bayern haben also wieder Punkte verschenkt. Dortmund ist ja weiter Tabellenführer nach dem 2:2 gegen Bremen. Heute kann allerdings der SC Freiburg die Dortmunder ablösen als Spitzenreiter. Wie wahrscheinlich ist das?
4: Och, das können die Freiburger schon schaffen. Es reicht ein Dreier beim Heimspiel gegen Aufsteiger Schalke. Anstoß ist um 17.30 Uhr. Vorher um 15.30 Uhr kommt es in Köln zum rheinischen Derby zwischen dem FC und dem noch punktlosen Schlusslicht Mönchengladbach. Und das ist die Premiere für den neuen Borussentrainer Alexander Blessin. Das ist ja der Ex-Coach des FC St. Pauli. Und die Hamburger, die sind auch gleich schon gefordert. Ab 13.30 Uhr als letzter Nordclub in der zweiten Liga mit einem Heimsieg am Millerntor gegen den KSC kann St. Pauli den Anschluss ans obere Tabellendrittel herstellen. Ich hoffe mal, es wird ähnlich spektakulär wie das Zweitliga-Topspiel gestern Abend zwischen Nürnberg und Wolfsburg. Da gab es 8 Tore, ein 4:4. Und das passte irgendwie ins Bild an diesem Wochenende. Die Torflut beim Restart nach der langen Länderspielpause, die hat richtig Lust gemacht auf Fußball. Einziger Wermutstropfen, HSV-Kapitän Nikolai Remberg hat sich beim 3:2-Sieg bei der TSG Hoffenheim schwer am Knie verletzt. Gerade hat der HSV bestätigt, dass Remberg sich einen Kreuzbandriss zugezogen hat und monatelang ausfällt.
1: Ja, das ist traurig. Aber wenn ihr trotzdem auch Lust bekommen habt auf Fußball, NDR 2 ist live dabei in der zweiten Liga ab 13.30 Uhr.
6: Das war das NDR 2 Update um 12 mit Eva Engert. Und jetzt gucken wir aufs NDR 2 Wetter. Heute Mittag und am frühen Nachmittag viele Wolken, immer mal wieder ein Schauer dabei. Ab und zu auch Blitz und Donner, will mein Gewitter. Aber zwischendurch zeigt sich auch die Sonne. Besonders in Schleswig-Holstein, da wird es zunehmend trockener. Temperaturen so zwischen 11 und 15 Grad. Kurzer Check, Otterndorf 10, Lauenburg 11, Wismar in Mecklenburg-Vorpommern 11 und Hamburg-Winterhude 10 Grad. NDR 2, der Verkehrsservice für den ganzen Norden. 12.07 Uhr inzwischen, A1 Lübeck-Hamburg. Die Autobahn ist zwischen Kreuz Hamburg-Ost und Dreieck Norderelbe wegen Bauarbeiten bis morgen ca. 5 Uhr in beiden Richtungen gesperrt. Eine Umleitung ist eingerichtet. Dann die Autobahn 1 Osnabrück-Bremen. Die ist zwischen Vechta und Kloppenburg wegen Brückenarbeiten bis morgen 5 Uhr in beiden Richtungen gesperrt. Auch da ist eine Umleitung eingerichtet. A7 Kassel Richtung Hannover zwischen Lutherberg und Hedemünden wegen Bergungsarbeiten eine Sperrung. A7 A39 Hamburg Richtung Lüneburg zwischen Fleestedt und Maschener Kreuz, 3 Kilometer Stau. A31 Meppen Richtung Gronau zwischen Raststätte Emsfechte West und Emsbüren, 5 Kilometer stockender Verkehr. Wir haben ausgerechnet, verzögert sich alles so eine knappe halbe Stunde auf dem Streckenabschnitt. Und die A281 Airport Stadt Richtung Neustädter Hafen, die ist zwischen Bremen Airport Stadt und Neustädter Hafen wegen Erneuerung der Fahrbahn bis 18. Oktober 9 Uhr.
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6: 9 Uhr gesperrt, wollte ich sagen. So, gute Fahrt. Ich bin Jonas, habt einen entspannten Sonntag.

Jetzt ist es ganz genau 12.30 Uhr. Hier ist NDR 2 mit dem Verkehrsservice für den ganzen Norden. Und wir gucken mal auf die Straßen. Zum Beispiel gibt es Stau oder stockenden Verkehr ab 3 Kilometern auf der A1 Lübeck-Hamburg. Die Autobahn ist zwischen Kreuz Hamburg-Ost und Dreieck Norderelbe wegen der Bauarbeiten bis morgen ca. 5 Uhr in beiden Richtungen gesperrt. Eine Umleitung ist für euch aber eingerichtet. Und die Autobahn 1 Osnabrück-Bremen, die ist zwischen Vechta und Kloppenburg wegen Brückenarbeiten bis morgen 5 Uhr in beiden Richtungen gesperrt. Auch da ist eine Umleitung eingerichtet. A7, Kassel Richtung Hannover zwischen Lutherberg und Hedemünden wegen Bergungsarbeiten eine Sperrung. 4 Kilometer Stau aktuell. Und A7 Hamburg Richtung Flensburg zwischen Schleswig-Jagel und Tarp 3 Kilometer stockender Verkehr. Rüber auf die A7 A39 Hamburg Richtung Lüneburg zwischen Flehstedt und Maschener Kreuz 3 Kilometer Stau. A31 Meppen Richtung Gronau zwischen Raststätte Emsfechte West und Emsbüren 5 Kilometer stockender Verkehr. Da haben wir gerechnet, Verzögerung auf dem Streckenabschnitt so eine knappe halbe Stunde. A255, B75, Abzweig Veddel bis Billhorner Brückenstraße, stadteinwärts also, zwischen Hamburg-Elbinsel und Billstraße, 3 Kilometer stockender Verkehr. Und dann habe ich noch eine von der 281 der Autobahn, Airport Stadt Richtung Neustädter Hafen, die ist zwischen Bremen, Airport Stadt und Neustädter Hafen wegen Fahrbahnerneuerung. Bis 18. Oktober, 9 Uhr gesperrt. Gleich für euch. Find Francy, Ed Sheeran, also ihr hört die beste NDR 2 Musik. Und hier ist German Jackson, When the Rains Begins to Fall. Ich bin Jonas, schönen Sonntag euch.

0: Der Herbst ist da. Ja, und wenn man so spazieren geht und schöne Kastanien sieht, dann kommen die erstmal in die Jackentasche. Und erstmal mit, oder? Schönen Sonntag mit NDR 2. Hier vor unserem Studiofenster ist ein Kastanienbaum und unten liegen haufenweise Kastanien rum. Und wie gesagt, beim Spaziergang habt ihr wahrscheinlich auch schon viele, viele gesammelt. Man kann die dann hinlegen, oder man kann niedliche Männchen daraus basteln. Und die Bastelanleitung dafür gibt's jetzt. Wir haben nämlich mal die gefragt, die es am besten wissen. Kinder, ja, wie baut man eigentlich Kastanienmännchen?
1: Man nimmt so ein bisschen Draht, so ein bisschen Metalldraht, fädelt da Kastanien drauf und macht das zu einem Männchen.
2: Man nimmt so eine Stöcke, also eine Pieksiegen, dann bohrt man in der Kastanienloch rein und dann macht man da so zwei oder drei Kastanien und dann macht man da noch zwei andere Zahnstocher für die Arme dran. Dann macht man nochmal Kastanien daran und dann auch für die Arme, also für die Füße.
0: Verstanden? Also, bevor ihr heute Nachmittag im Selbsttest verzweifelt und es, um es mit dem Jugendwort des Jahres zu sagen, Ragebait geht, vielleicht doch lieber YouTube. Zimmer!

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1: Um 13 Uhr mit Milat Kupay. Das CDU-Präsidium kommt zur Stunde zu einer zweitägigen Klausur zusammen. Dabei soll es unter anderem um den zukünftigen Kurs der Partei gehen. Aus Berlin, Sabine Henkel.
2: Mehrere Präsidiumsmitglieder haben im Vorfeld der Klausur erklärt, dass sie über die politische Ausrichtung der CDU diskutieren wollen. Dabei sollen die Alltagsprobleme der Bürger und Bürgerinnen im Mittelpunkt stehen, Lebenshaltungskosten, die gestiegen sind, nannte Thüringens Ministerpräsident Mario Vogt. Auch Boris Rhein, CDU-Regierungschef in Hessen, will mit Friedrich Merz und der CDU-Spitze darüber nachdenken, was die Bundesregierung tun kann, damit das Leben der Leute wieder bezahlbar wird. Auf der Klausur, die bis morgen geht, soll auch über grundsätzliche Fragen für die Partei gesprochen werden. Etwa wie die CDU zur AfD steht.
1: EU-Kommissionspräsidentin von der Leyen hat den Angriff auf den Flughafen der saudi-arabischen Hauptstadt Riad als gefährliche Eskalation verurteilt. Sie forderte die vom Iran unterstützte Houthi-Miliz auf, ihre Attacken auf zivile Ziele zu beenden. Sie trieben die Region in eine Spirale der Gewalt und destabilisierten wichtige Transport- und Energieknotenpunkte. Auch die EU-Außenbeauftragte Kallas verurteilte den Angriff als fürchterlichen Terrorakt, für den es keine Rechtfertigung gebe. Ähnlich äußerte sich UN-Generalsekretär Guterres. Bei dem Angriff waren nach saudischen Angaben 12 Menschen getötet und mehr als 300 verletzt worden. Der ukrainische Präsident Zelensky bekommt Rückendeckung von Regierung und Opposition in Kiew, nachdem US-Präsident Trump seine Absetzung gefordert hatte. Im Kreml werden Trumps Äußerungen dagegen positiv bewertet. Einzelheiten von Björn Blaschke.
3: Der Wirtschaftsberater von Kreml-Chef Wladimir Putin, Kirill Dmitriev, sieht Trumps Forderung nach einem neuen Präsidenten für die Ukraine als wegweisend. Die staatliche russische Nachrichtenagentur TASS zitiert Dmitriev mit den Worten: Präsident Trump schließt sich der Meinung an, dass die Ukraine eine Führung braucht, die wirklich auf Frieden ausgerichtet ist und nicht darauf aus ist, Krieg zu schüren wie Zelensky. Dass das politische Moskau nach Trumps jüngsten Äußerungen jubeln würde, ist wenig überraschend, da sich der US-Präsident einmal mehr mit Putin gemein macht.
1: In Polen soll es möglicherweise Pläne für einen Anschlag auf Regierungschef Tusk und Verteidigungsminister Kosiniak-Kamysz gegeben haben. Eine Sprecherin des Innenministeriums in Warschau

0: Halte mit, die Polizei habe entsprechende Hinweise erhalten. Es sei eine Krisensitzung von Sicherheitsdiensten, Polizei und Vertretern des Innenministeriums angesetzt worden. Zu den Hintergründen ist noch nichts bekannt. Der britisch-französische Jurist und Autor Philippe Sands hat heute in der Frankfurter Paulskirche den Friedenspreis des deutschen Buchhandels erhalten. Die Jury würdigte mit der Auszeichnung nach eigenen Angaben seinen unermüdlichen Einsatz für Gerechtigkeit, Frieden und das Völkerrecht. Aus Frankfurt am Main, Anne Basak.
1: Philippe Sands hat eine Rede gegen das Schweigen gehalten, gegen das Schweigen zu Gewalt, Unterdrückung, Kriegsverbrechen. Der 65-Jährige, der sich seit langem als Völkerrechtler und Autor für die Menschenrechte einsetzt, forderte insbesondere Deutschland auf, lauter zu werden, und zwar in Bezug auf Israel und die Gewalt gegen die Palästinenser. Die Debatte über den Begriff Völkermord nannte Sands ein nutzloses Ablenkungsmanöver. Verbrechen müssten angeprangert werden und diejenigen, die dies tun, dürften nicht bestraft werden.
2: Wir kommen zum NDR2-Wetter an dieser Stelle. Es gibt in Norddeutschland viele Wolken und es gibt immer mal wieder einen Schauer, vereinzelt auch Blitz und Donner, also Gewitter. Später kommt die Sonne dann häufiger raus am heutigen Sonntag, besonders in Schleswig-Holstein. Da wird es im Laufe des Tages jetzt immer trockener. Aktuell gemessen Temperaturen, zum Beispiel in Niedersachsen, in Wolfsburg 12 Grad, Rendsburg 10 Grad, Greifswald 11 Grad und Hamburg-Finkenwerder ebenfalls 11 Grad. Morgen zum Wochenstart sieht es insgesamt schöner aus, also freundlicher. Sonne und Wolken wechseln sich ab. Meistens bleibt es trocken bei 13 bis 17 Grad. NDR 2, der Verkehrsservice für den ganzen Norden. 4:15 inzwischen, also 13.04 Uhr, anders gesagt, Stau oder stockender Verkehr ab 3 Kilometern und auch mehr. A1 Lübeck-Hamburg, die Autobahn ist zwischen Kreuz Hamburg-Ost und Dreieck Nordelbe wegen Bauarbeiten bis morgen ca. 5 Uhr in beiden Richtungen gesperrt. Umleitung gibt's für euch, ist vor Ort eingerichtet. Gilt auch für die A1 Osnabrück-Bremen. Auch da gibt's eine Umleitung, das ist nämlich auch eine Sperrung zwischen Vechta und Kloppenburg wegen Brückenarbeiten bis morgen 5 Uhr. Beide Richtungen sind betroffen. A7 Kassel Richtung Hannover zwischen Lutherberg und Hedemünden wegen Bergungsarbeiten. Eine Sperrung staut sich aktuell auf 4 Kilometern. AA7 Hannover Richtung Flensburg zwischen Hamburg-Hausbruch und dem Elbtunnel. 4 Kilometer stockender Verkehr. Dann die A7 A39 Hamburg Richtung Lüneburg zwischen Pflegstedt und Marschner Kreuz. 3 Kilometer Stau. A31 Meppen Richtung Gronau zwischen Raststätte Ensfechte West und Emsbüren. 5 Kilometer stockend. Haben wir gerechnet, verzögert sich auf dem Abschnitt alles so eine gute Dreiviertelstunde. Autobahn 255, B75, Abzweig Vettel bis Billhorner Brückenstraße, also stadteinwärts, zwischen Hamburg-Elbinsel und Bildstraße, 3 Kilometer stockender Verkehr. Und die Autobahn 281, Airportstadt Richtung Neustädter Hafen, die ist zwischen Bremen-Airportstadt und Neustädter Hafen wegen der Fahrbahnerneuerung dort bis 18. Oktober. Hier steht Punkt 9 Uhr gesperrt.
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2: Ja, an so einem typischen Herbstsonntag. Und ich sehne mich nach Schnitzel, nach deftigem Kartoffelbrei und brauner Soße. Und auch nach Schokolade. Warum man im Herbst essenstechnisch immer solche Sehnsucht und Gelüste hat, das klären wir gleich in rund 10 Minuten. Ich bin Jonas, bis dahin, schönes Wochenende.

0: Schönen Sonntag mit NDR 2. Und spätestens heute ist so ein Tag, an dem auch die größten Salatfans eher Bock auf was Deftiges haben, oder? Es ist kälter geworden, es wird früher dunkel. Das bedeutet, auch der Herbsthunger kommt. Und die Frage ist ja, gibt es den wirklich, den Herbsthunger? Oder bilden wir uns nur ein, dass wir jetzt mehr Verlangen nach Essen haben? Silke Mehring aus unserer ARD-Gesundredaktion, klär uns auf, essen wir in der kühlen Jahreszeit wirklich mehr?
1: Tatsächlich tun wir das und dafür gibt es ganz unterschiedliche Gründe. Wenn es dunkler wird und das Sonnenlicht fehlt, dann schüttet der Körper zum Beispiel weniger Serotonin aus. Das ist unser Wohlfühlhormon. Und dadurch steigt bei vielen die Lust auf kohlenhydratreiche Lebensmittel wie Brot, Pasta oder Süßigkeiten. Denn die helfen dabei, Serotonin zu bilden. Außerdem muss unsere Körpertemperatur immer bei etwa 37 Grad Celsius liegen. Wenn es also draußen kälter wird, braucht der Körper mehr Energie. Und die holt er sich eben darüber, dass wir mehr essen.
0: Fühle ich. Aber können wir da irgendwie ohne Pizza und Pasta und Schokolade gegenarbeiten?
1: Auf jeden Fall ist viel Wärme von innen gut, also Suppen und sättigende Eintöpfe, Ofengemüse oder auch Porridge. Das füllt das Magenvolumen und signalisiert im Gehirn schnell Sättigung. Hilfreich sind auch gute Laune-Snacks wie Mandeln, Walnüsse oder Esskastanien, die den Serotoninspiegel nachhaltig anheben. Außerdem sollte man am besten mittags raus und spazieren gehen, um so viel Sonne wie möglich zu tanken. Und last but not least gibt's einen schönen Trick gegen den Herbsthunger, nämlich ein warmes Bad. Das entspannt, der Körper muss nicht selber heizen und die Stimmung steigt, ohne dass wir Trostessen brauchen.
0: Wobei, Pizza in der Wanne essen ist ja auch irgendwie eine coole Vorstellung.

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13.30 Uhr ganz genau. NDR 2, der Verkehrsservice für den ganzen Norden mit Stau oder stockendem Verkehr ab 3 Kilometern. A1 Lübeck-Hamburg, die ist zwischen Kreuz Hamburg-Ost und Dreieck Norderelbe. Die Autobahn wegen Bauarbeiten bis morgen ca. 5 Uhr in beiden Richtungen gesperrt. Eine Umleitung ist für euch aber eingerichtet. Dann die Autobahn 1 Osnabrück. Bremen zwischen Vechta und Kloppenburg wegen Brückenarbeiten bis morgen 5 Uhr eine Sperrung. Beide Richtungen betroffen. Umleitung auch da für euch eingerichtet. A7 Hamburg Richtung Hannover zwischen Dreieck Walsrode und Berghof streckenweise Stop and Go. A7 Kassel Richtung Hannover zwischen Kassel Nord und Lutherberg 5 Kilometer Stau nach einer Sperrung. A7 Hannover Richtung Flensburg zwischen Hamburg-Hausbruch und dem Elbtunnel 4 Kilometer stockender Verkehr. A7 A39 Hamburg Richtung Lüneburg zwischen Flehstedt und Maschener Kreuz 3 Kilometer Stau. Und A31 Meppen Richtung Gronau zwischen Geeste und Emsbüren. 6 Kilometer Stillstand, da haben wir hochgerechnet, der Streckenabschnitt zwischen Geeste und Emsbüren, da dauert es für euch eine Dreiviertelstunde länger. Und last but not least, die Autobahn 281 Airportstadt Richtung Neustädter Hafen. Zwischen Bremen Airportstadt und Neustädter Hafen wird die Fahrbahn erneuert. Bis 18. Oktober dauert das Ganze noch an. 9 Uhr ist die Strecke gesperrt. Ich bin Jonas, wünsche euch ein schönes Wochenende. We'll be right back.

0: Der Fußballsonntag bei NDR 2 nach der langen Länderspielpause. Mal schauen, wie das heute weitergeht. Gestern war ja ein krasser Tag. Schnellstes Tor der Fußball-Bundesliga-Geschichte in 8,4 Sekunden. Und bislang an diesem Spieltag in Liga 1 und 2, ich habe mal durchgezählt, 47 Tore. So kann das weitergehen. Vielleicht ja jetzt am Millern-Tor. Da spielt der FC St. Pauli gegen den Karlsruher SC. Jens Gideon ist für euch live dabei. Jens, du hast die ersten Minuten gesehen. Jetzt mal in der Theorie. Sieht's nach vielen möglichen Toren aus?
1: Auch zwischen beiden Mannschaften gibt es das sogar häufiger, dass viele Tore fallen. Bisher allerdings noch keins. 0-0 nach jetzt fast exakt 10 gespielten Minuten zwischen dem FC St. Pauli und dem Karlsruher SC. St. Pauli mit guten Anlagen und guten Möglichkeiten auch schon. Aber da fehlt so der letzte Zug zum Kasten des Gegners. Und deshalb öffnen sich Chancen für die anderen. Und auf der Gegenseite ist es Fukuda jetzt mit dem ersten Schuss für Karlsruhe Richtung Tor von Ben Voll. Der hütet auch heute den Kasten des FC St. Pauli, aber die Kugel streicht dann doch so ein, zwei Meter am linken Pfosten vorbei. Aber Fukuda kam da durch die bisher gut gestaffelte Abwehrreihe des FC St. Pauli, aber eben auch zum ersten Mal. Die beiden Stürmer der Braun-Weißen haben das versäumt, hier ein erstes Tor zu markieren. Einmal war Cissé allein auf den Torwart unterwegs vom Karlsruher SC, hat am Ende sich zum Querlegen entschieden und da war dann ein Karlsruher Bein dazwischen. Und beim zweiten Mal war es Niang über die rechte Seite, der dann noch irgendwie nach innen passt. Und Cissé, sein Stürmerkollege in der St. Paulianer Doppelspitze, war ungefähr eine Fußlänge zu kurz mit dem Bein, um diesen Ball zu erreichen. Zwei richtig gute Möglichkeiten eigentlich für den FC St. Pauli, hier früh in Führung gegangen zu sein. So aber steht es weiter 0-0 zwischen den beiden Kontrahenten. Und der Karlsruher SC ist ja inzwischen nur noch Tabellen-17. Da steht also unterm Strich, das wäre eigentlich ein Gegner, den der FC St. Pauli hier zu Hause schlagen muss. Zumindest, wenn die Ambitionen, irgendwie mitzuspielen da oben und am Ende vielleicht doch auf einem Aufstiegsplatz zu landen, am Ende Bestand haben sollen. 0-0 der Spielstand am Millern-Tor.
0: Falls es da scheppert, ihr hört es logischerweise hier bei NDR 2. Hier ist Ásgeir mit Skiabor aus Island.

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0: Gleich gibt's die frischen NDR2-Nachrichten um 14 Uhr, aber vorher geht's nochmal rüber ans Millerntor in Hamburg. Zweite Fußball-Bundesliga. St. Pauli spielt gegen den KSC. Euer Reporter ist Jens Gideon. Jens, fast 30 Minuten sind rum. Gib uns mal ein Update. Wer hat mehr Chancen?
1: Ja, ganz klar, der FC St. Pauli. Und langsam geht's mir ein bisschen auf den Keks, dass die so wenig daraus machen, um ehrlich zu sein. Weil dreimal jetzt das Sturmduo schon vor Bernat im Tor des Karlsruher SC aufgetaucht ist und sich jeweils entscheidet, nochmal querzulegen, statt selbst den Abschluss zu suchen. Und gerade war es Pirka, der aufgerückte Verteidiger, der Pole, der sich den Ball von seinem starken Rechten auf den schwächeren Linken legt, dann abschließt und den Ball in die Wolken jagt aus 16 Metern Torentfernung. Das ist blöd, aber jetzt kommen sie schon wieder, die Hamburger, über die rechte Seite. Connor Metcalf, der Australier, versucht da nach innen zu flanken von der rechten Strafraumkante, aber wird abgeblockt zugunsten eines Eckballs für den FC St. Pauli. Vielleicht kriegen wir den noch mit rein hier vor den Nachrichten. Das wäre ja toll, wenn daraus vielleicht aus einer Standardsituation jetzt mal etwas zu kreieren wäre. Sie brauchen noch ein bisschen, bis sie ausführen, aber möglicherweise segelt der Ball noch vor den Nachrichten in den Strafraum und wir wissen, ob der FC St. Pauli aus dieser Chance möglicherweise etwas macht. Ball fliegt, wird aber kurz gespielt, Flanke kommt jetzt in den Strafraum hinein, wird abgeblockt. Bleibt beim 0-0.
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3: Um 14 Uhr mit Milat Kupay. Das Präsidium der CDU ist am Mittag zu einer zweitägigen Führungsklausur zusammengekommen. Nach dem schlechten Abschneiden bei den Landtagswahlen in diesem Jahr und angesichts weiter sinkender Umfragewerte sucht die Partei einen Weg aus der Krise. Aus Berlin, Sabine Henkel.
4: CDU-Generalsekretärin Franziska Hoppermann erklärte die Klausur zu einem Prozessauftakt. In diesem will die CDU zu alter Stärke zurückkommen. Die Ergebnisse der Landtagswahlen im Osten bezeichnete Hoppermann als Warnsignale. Die CDU ist in Mecklenburg-Vorpommern an der 5%-Hürde gescheitert und in Berlin und Sachsen-Anhalt hat sie weniger Stimmen bekommen als die Linke bzw. die AfD. Das Präsidium der CDU trifft sich heute und morgen, um zu überlegen, wie sie die Menschen wieder von ihrer Politik überzeugen kann. Der Alltag der Bürger und Bürgerinnen soll im Mittelpunkt stehen. So hatten es auch schon einige Präsidiumsmitglieder gefordert.
3: Nach einem folgenschweren Raketenangriff bleibt der Betrieb am Flughafen der saudi-arabischen Hauptstadt Riad noch bis mindestens heute Abend unterbrochen. Das geht aus Daten von Flight Radar 24 hervor. Bei dem Angriff, für den die Houthi-Miliz aus dem Jemen verantwortlich gemacht wird, starben 12 Menschen, mehr als 300 wurden verletzt. Ob sich jetzt die USA direkt einschalten, sei unklar, erklärt ARD-Korrespondentin Anna Osius.
5: Ja, die USA sind enge Verbündete der Saudis und mehrmals haben die Saudis in den vergangenen Wochen auch die USA um Hilfe gebeten, weil die Houthi eben so massiv Saudi-Arabien angegriffen haben. Hilfe kommt aber nur zögerlich, muss man sagen. Die USA wollen sich da eigentlich raushalten. Unklar ist, ob das jetzt so bleibt nach diesem heftigen Angriff. Trump hat sich erstmal entsetzt über den Angriff gezeigt. Das Problem ist ja auch, das Ganze ist eigentlich wegen des USA-Iran-Kriegs wieder erst aufgeflammt. Denn die Houthi sind einfach enge Verbündete des Iran, die Saudis Verbündete der USA. Das heißt, wir sehen hier wirklich, wie sich der Krieg auf die gesamte Region ausgeweitet hat.
3: In Polen soll es Pläne für einen Anschlag auf Regierungschef Tusk und Verteidigungsminister Kosiniak-Kamysz gegeben haben. Eine Sprecherin des Innenministeriums in Warschau teilte mit, die Polizei habe entsprechende Hinweise erhalten. Es sei eine Krisensitzung von Sicherheitsdiensten, Polizei und Vertretern des Innenministeriums angesetzt worden. Einzelheiten sind nicht bekannt. Leo XIV. Wird sich an der Lunge operieren lassen. Das kündigte der Papst nach seinem Angelius-Gebet vor den versammelten Gläubigen an. Aus Rom, Anna Giordano.
6: Der Papst sagte wörtlich, die Ärzte haben einen begrenzten Knoten in meiner Lunge festgestellt. Er wurde in einem sehr frühen Stadium entdeckt und ist gut lokalisiert. Schließlich bat der Papst die auf dem Petersplatz versammelten Menschen, für ihn zu beten. Nach Vatikaninformationen ist der Eingriff bereits in den nächsten Tagen geplant. Anschließend wird der Papst sich etwa eine Woche lang davon erholen. Leo XIV. War im Mai 2025 zum Papst gewählt worden und gilt mit 71 Jahren als eher junger Papst.
3: Am letzten Tag der Buchmesse ist in Frankfurt am Main der Friedenspreis des deutschen Buchhandels.

0: verliehen worden. Ausgezeichnet wurde der britisch-französische Völkerrechtler und Schriftsteller Philippe Sainz für seinen Einsatz für Gerechtigkeit, Menschenrechte, Frieden und das Völkerrecht. In seiner Dankesrede in der Paulskirche ging der Autor auf den Nahostkonflikt ein. Er forderte Deutschland auf, das Schweigen über israelische Verbrechen gegen Palästinenser im Gazastreifen zu beenden. Auch Freunde Israels könnten Unrecht benennen, so der 65-Jährige. Frieden brauche Gerechtigkeit, sagte Sainz.
1: Wir kommen zum NDR 2 Wetter. Der Sonntag hat heute erstmal reichlich Wolken im Gepäck, dazu immer wieder Schauer. Hier und da gibt es auch ein Gewitter. Im Laufe des Tages wird es aber freundlicher, mehr und mehr, vor allem in Schleswig-Holstein. Kurzer Check der Temperaturen. Hildesheim 12, Dahme an der Ostsee 13 Grad, Marnitz, Mecklenburg-Vorpommern 11 Grad und in Hamburg-Bahrenfeld ebenfalls 11 Grad. Morgen zum Wochenstart geht es dann ganz ordentlich in die neue Woche. Öfter Sonne, nur selten mal ein Schauer. Am ehesten noch in Vorpommern morgen, das bei 13 bis 17 Grad. NDR 2, der Verkehrsservice für den ganzen Norden. 14.04 Uhr ganz genau mit Stau oder Stocken im Verkehr. Ab 3 Kilometern A1 Lübeck, Hamburg. Die ist zwischen Kreuz Hamburg Ost und Dreieck Norderelbe. Die Autobahn wegen Bauarbeiten bis morgen ca. 5 Uhr in beiden Richtungen gesperrt. Eine Umleitung ist eingerichtet. Und A1 Bremen Richtung Osnabrück zwischen Opusenbrillen, Mahndorf und Asten. 5 Kilometer stockender Verkehr. Da verzögert sich alles so roundabout 20 Minuten. Wir gucken nochmal auf die A1 Osnabrück-Bremen. Die ist zwischen Vechta und Kloppenburg wegen Brückenarbeiten bis morgen 5 Uhr in beiden Richtungen gesperrt. Eine Umleitung ist eingerichtet. Und A7 Hamburg Richtung Hannover. Zwischen Dreieck-Walsrode und Berghof streckenweise Stop and Go. A7 Hannover Richtung Flensburg zwischen Hamburg-Hausbruch und dem Elbtunnel 4 Kilometer stockend. Da braucht ihr so roundabout 20 Minuten länger. A20, Bad Segeberg Richtung Lübeck. Die ist zwischen Übergang von der B206 und Geschendorf wegen der Beseitigung einer Ölspur derzeit gesperrt. Dann die A31 Meppen Richtung Gronau zwischen Geeste und Emsbüren. 8 Kilometer Stau an der Baustelle. Und da verzögert sich, das Ganze üppig, so anderthalb Stunden. A281, das ist Airport-Stadt Richtung Neustädter Hafen. Zwischen Bremen, Airport-Stadt und Neustädter Hafen wegen der Erneuerung der Fahrbahn. Eine Sperrung bis 18. Oktober. 9 Uhr.
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1: Gleich mit der besten NDR2 Musik. Jennifer Lopez, Blink-182 und wir starten mit Swiftie, Taylor Swift. Und jetzt gibt's noch eine Info für alle Fußballfans. Er spielt ja unter anderem in der zweiten Bundesliga St. Pauli gegen den KSC. Und nach guten 30 Minuten steht's jetzt 1:0 für den FC St. Pauli. Torschütze Cissé. Ich bin Jonas. Habt einen schönen Sonntag.

0: SWR 2 und wir gehen rüber ans Millerntor nach Hamburg in die zweite Fußball-Bundesliga. St. Pauli führt gegen den KSC mit 1:0. Gleich ist Halbzeit. Euer Reporter ist Jens Gideon.
1: Da war es fast sogar das 2:0 für den FC St. Pauli. Connor Metcalf, der Australier, hat gesehen aus ungefähr der Hälfte der Hälfte vom Karlsruher SC, also mit sehr viel Torabstand, ungefähr 32 Meter würde ich schätzen. Da hat er gesehen, dass der Torhüter Bernat sehr weit aus seinem Kasten war, bekam die Kugel und schlenzte sie Richtung Tor. Und mit einer artistischen Parade hat dann letztlich Hans-Christian Bernat, der Mann im Tor des Karlsruher SC, der Däne, diesen Gegentreffer verhindern können. Aber der FC St. Pauli führt 1:0 seit der 32. Spielminute und das hochverdient Cisse, der Torschütze. Karlsruhe hat wenig vom Spiel, schon gar keine Chancen. Und der FC St. Pauli hat in den ersten 45 Minuten, die inzwischen offiziell längst abgelaufen sind, es läuft die Nachspielzeit, da klar diesem Spiel den Stempel aufgedrückt, hatte mehrere Chancen vor dem Treffer schon, führt jetzt also verdient mit 1:0 seit der 32. Minute und hat den Ball. Und zwar in der eigenen Hälfte mit Erik Smith, dem Schweden, im Verteidigungszentrum des FC St. Pauli. Jetzt hat Ritzka die Kugel, schiebt sie zurück zum eigenen Torhüter, zu Ben Voll, weil sich in der Offensive gerade keine Anspielstation finden will. Aber Ben Voll schiebt das Leder nochmal kräftig rein in die Hälfte der Karlsruher. Und dann ist Pirka da, flankt nach innen. Cisse, der Stürmer, kommt nicht an den Ball, der Torschütze, zum 1:0. Gibt noch einmal Ecke für den FC St. Pauli, wenn ich richtig gerechnet habe, schon die fünfte. Und in wenigen Sekunden läuft hier die Nachspielzeit, die zweiminütige, ab. Aber könnt ihr mir gut vorstellen, dass diese Aktion noch ausgeführt wird. Ja, wird sie auf jeden Fall. Aber es könnte die letzte Aktion in diesen ersten 45 Minuten sein. Der Pole Pirka ist draußen und wird diesen Eckball für den FC St. Pauli hineinschlänzen in den 5-Meter-Raum. Da lauern sie auch. Die Stürmer des FC St. Pauli kommen nicht an die Kugel. Zunächst geblockt, vielleicht nochmal die Flankenchance von der rechten Seite. Noch einmal Pirka, noch einmal Ball hinein in den Strafraum des Karlsruher SC. Geklärt ins Seiten aus und das ist das Signal für Schiedsrichter Lukas Behnen, die Pfeife in den Mund zu nehmen, zur Pause zu pfeifen. Der FC St. Pauli führt gegen den Karlsruher SC verdient mit 1:0.
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0: gemütlichen Sonntag euch mit NDR 2 oder besser gesagt sportlichen Sonntag. Das Wichtigste in Sachen Sport gibt's jetzt mit Martin Roschitz.
1: Und ein Schock für den Hamburger Sportverein. Der zweite Saisonsieg in der Fußball-Bundesliga bei der TSG Hoffenheim ist teuer erkauft, denn der HSV hat heute Mittag bestätigt, dass Kapitän Nicolai Remberg monatelang ausfallen wird. Lars Bente.
2: Der 26 Jahre alte defensive Mittelfeldspieler hat sich einen Riss des vorderen Kreuzbandes im rechten Knie zugezogen und muss operiert werden. Schon unmittelbar nach dem 3:2-Sieg bei der TSG Hoffenheim hatte HSV-Trainer Merlin Polzin die Befürchtung geäußert, wohl für lange Zeit auf seinen Schlüsselspieler verzichten zu müssen. Es sei auch ein Sieg für den verletzten Kapitän gewesen, so Polzin. Sein Team hatte das Spiel nach 1:2 Rückstand in den Schlussminuten noch gedreht. Joker Miro Muheim bereitete erst den Ausgleich vor und traf dann in der Nachspielzeit zum umjubelten Auswärtserfolg.
1: Katerstimmung auch beim FC Bayern. Wie zuvor schon gegen Schalke haben die Münchner erneut wichtige Punkte verschenkt beim 2:2 in Augsburg. Dank unfreiwilliger Hilfe von Manuel Neuer. Der Bayern-Keeper hat schon nach 8,4 Sekunden hinter sich greifen müssen, damit das schnellste Tor in der Bundesliga-Historie kassiert und dem Torschützen Robin Fellhauer den Platz im Geschichtsbuch quasi geschenkt mit seiner Slapstick-Aktion. Jetzt wird natürlich diskutiert, ist Neuer sportlich doch nicht mehr auf der Höhe mit 40 Jahren? Sein Trainer Vincent Kompany ist auch drauf angesprochen worden.
3: Das kann man nicht schönreden, aber Manu ist genauso alt wie ich. Also das heißt, der weiß, wie er damit umgehen muss und das ist schade und die nächste Minute zählt. Das können wir jetzt nicht mehr ändern.
1: Kompany wird aber kaum am Denkmal rütteln. Neuer bleibt die Nummer 1. Die Statistik ist auch besser als der letzte Eindruck. 75% aller Torschüsse hat er abgewehrt in dieser Saison. Trotzdem müssen sich die Bayern erstmal hinten anstellen in der Bundesliga. Noch ist Dortmund Spitzenreiter. Aber um 17.30 Uhr kann der SC Freiburg Tabellenführer werden mit einem Heimsieg gegen Schalke. Vorher um 3:30 kommt es in Köln zum rheinischen Derby zwischen dem FC und dem noch punktlosen Schlusslicht Mönchengladbach. Es ist die Premiere für den neuen Borussentrainer Alexander Blessin.
4: Ich habe eine hochkonzentrierte Mannschaft gesehen, die das Derby jetzt einfach auch spielen wollen. Und das ist die Möglichkeit, einfach mit einem Spiel sehr viel wieder gut zu machen. Und das ist unsere Mission.
1: Blessin ist ja der Ex-Coach des FC St. Pauli. Und gleich geht's weiter hier bei NDR 2 mit der zweiten Halbzeit am Millerntor gegen den KSC.
0: Ja, doch führen sie mit 1:0. Und ich hoffe ganz persönlich, dass es auch dabei bleibt. Martin Roschitz war das mit dem Wichtigsten vom Sport. Und jetzt gucken wir ganz kurz auf die Straßen im Norden. Der NDR 2 Verkehrsservice für den ganzen Norden. 3:30 ist es schon. Stau oder stockender Verkehr ab 3 Kilometern. Soll uns das was sagen? Die A1 Lübeck-Hamburg, die ist zwischen Kreuz Hamburg-Ost und Dreieck Norderelbe wegen Bauarbeiten bis morgen ca. 5 Uhr in beiden Richtungen gesperrt. Eine Umleitung ist eingerichtet. A1 Bremen Richtung Osnabrück zwischen Opusen, Bremen-Mahdorf und Asten 5 Kilometer stockend. A1 Osnabrück-Bremen zwischen Vechta und Kloppenburg wegen der Brückenarbeiten dort bis morgen früh 5 Uhr. Eine Sperrung, beide Richtungen sind betroffen. Eine Umleitung ist für euch eingerichtet. A7 Hamburg Richtung Hannover zwischen Dreieck-Walsrode und Berghof streckenweise Stop and Go. A7 Hannover Richtung Kassel zwischen Dreieck Hannover Süd und Hildesheim-Drispenstedt 6 Kilometer stockender Verkehr. Da verzögert sich alles eine halbe Stunde. A7 Hannover Richtung Flensburg zwischen Hamburg-Hausbruch und dem Elbtunnel 4 Kilometer stockender Verkehr. Da die Verzögerung eine knappe halbe Stunde. A31 Meppen Richtung Gronau rüber zwischen Geeste und Elmsbüren 8 Kilometer Stau direkt an der Baustelle. Oh, wir haben ja errechnet, so 1/4 Stunde dauert es länger in genau diesem Streckenabschnitt. Dann die 281, also A281 Airport Stadt Richtung Neustädter Hafen zwischen Bremen Airport Stadt und eben dem Neustädter Hafen wegen Erneuerung der Fahrbahn bis zum 18. Oktober 9 Uhr eine Sperrung. Da wo es geht im Norden, euch eine gute Fahrt und vor allen Dingen schönen Sonntag. Ich bin Jonas.

0: Das ist der Sonntag mit NDR 2 und dem FC St. Pauli in der zweiten Fußball-Bundesliga. Die spielen ja gerade zu Hause gegen den KSC und führten mit 1:0. Jetzt läuft die zweite Halbzeit. Jens Gideon ist für euch live am Millerntor. Wie sieht's aus Hamburger Sicht? Ich höre Jubel.
1: Tor für den FC St. Pauli, wenn es denn kein Abseits war. Aber ich glaube, der einstartende Ritzka war nicht im Abseits und deshalb wird der Treffer zählen. Freistoß von Erik Smith, halblinke Position am Strafraum. Ekelhaft die Kugel, vielleicht 5 Meter davon weg. Er schiebt sie, schlänzt sie in den Strafraum hinein. Und dann ist eben Lars Ritzka mit dem rechten Fuß zur Stelle, schiebt ins lange Eck, unhaltbar für den Keeper des Karlsruher SC, für Hans-Christian Bernat, in die Maschen zum 2:0 für den FC St. Pauli. Das Ganze in Minute 52. Sie haben es heute mit der 32. Minute 1:0 Cisse und 52. das 2:0 durch Lars Ritzka. Ball beim FC St. Pauli, Ball in der Hälfte des FC St. Pauli, weil der Karlsruher SC vom Anstoßpunkt weg versucht hat, den Ball in die andere Richtung zu treiben. Aber jetzt kommen sie wieder, die Hamburger. Wieder mit der schönen Flanke von der rechten Seite von Niang. Aber Cissé, der da drauf lauerte, wurde von einem Karlsruher Abwehrspieler abgelaufen. Ball landet im Seitenaus. Keine Gefahr, keine erneute Gefahr für den Kasten der Karlsruher, für Hans-Christian Bernat zwischen den Pfosten, weil der FC St. Pauli diesen Angriff mal nicht zu Ende fahren konnte. 2:0, die etwas komfortablere Führung für die Hamburger.
0: Ja, es läuft für die Braun-Weißen aus Hamburg. 2:0, also gegen den KSC. Zwischenstand von den anderen Plätzen in der zweiten Liga für alle Fußballfans. Hertha BSC gegen Fürth, zweite Halbzeit läuft auch da 0:0. Und auch Bochum gegen Bielefeld ist noch torlos. Euch einen richtig schönen Sonntag. Jetzt mit Passenger bei NDR 2.

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0: 2:0. Euer Reporter ist Jens Gideon.
1: Völlig verdient führt der FC St. Pauli immer noch mit 2:0. Wir haben 67, fast 68 Minuten gespielt. Aber ein bisschen Glück hatten sie auch, denn kurz nach dem Treffer zum 2:0 hatte Karlsruhe eine wirklich ganz, ganz dicke Chance. Und da feierte hier das Millern-Tor den Keeper des eigenen Teams, Ben Voll. Der hat nämlich in einer unmöglichen Situation das Unmögliche möglich gemacht, den Ball noch gehalten. Fukuda, der war vielleicht 11 Meter vor dem Tor, als er abschloss, hat alles richtig gemacht, der japanische Stürmer des KSC. Am Ende aber hatte Voll die rechte Pranke noch draußen verhindert, klärt zur Ecke, die brachte nichts ein. Also das war eine Weltklasse-Aktion des St. Pauli-Keepers. Und so steht es weiter beruhigend hoch, 2:0 für den FC St. Pauli. Darauf können sich natürlich noch nicht ausruhen, aber das ist zumindest schon mal ein Polster, das Gutes verheißt, wo jetzt noch ungefähr 22 Minuten zu spielen sind am Hamburger Millern-Tor. 2:0 St. Pauli.
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2: Um 15 Uhr mit Milat Kupay. Nach dem schlechten Abschneiden bei den jüngsten Landtagswahlen und angesichts weiter sinkender Umfragewerte beraten Spitzenpolitikerinnen und Politiker der CDU über Wege aus der Krise. Es bestehe Handlungsbedarf, so Generalsekretärin Hoppermann am Mittag zu Beginn der zweitägigen Klausur des Parteipräsidiums in Berlin.
3: Wir haben die Warnsignale der vergangenen Landtagswahlen deutlich wahrgenommen. Es geht darum, Vertrauen für uns und unsere Politik zurückzugewinnen und dabei die Modernisierung unseres Landes nicht aus dem Blick zu verlieren, aber auch die Lebenswirklichkeit der Menschen anders zu adressieren und die Herausforderungen auch anzuerkennen. Dabei ist die Klausurtagung heute nicht die eine Wunderwaffe, sondern der Beginn eines Prozesses, den wir sowohl in der Bundesregierung und der Regierungspolitik als auch in der Partei beginnen.
2: CDU-Generalsekretärin Hoppermann. Nach einem folgenschweren Raketenangriff bleibt der Betrieb am Flughafen der saudi-arabischen Hauptstadt Riad noch bis mindestens heute Abend unterbrochen. Das geht aus Daten von Flight Radar 24 hervor. Bei dem Angriff, für den die Houthi-Miliz aus dem Jemen verantwortlich gemacht wird, starben 12 Menschen, mehr als 300 wurden verletzt. Ob sich jetzt die USA direkt einschalten, sei unklar, erklärt ARD-Korrespondentin Anna Osius.
4: Ja, die USA sind enge Verbündete der Saudis und mehrmals haben die Saudis in den vergangenen Wochen auch die USA um Hilfe gebeten, weil die Houthi eben so massiv Saudi-Arabien angegriffen haben. Hilfe kommt aber nur zögerlich, muss man sagen. Die USA wollen sich da eigentlich raushalten. Unklar ist, ob das jetzt so bleibt nach diesem heftigen Angriff. Trump hat sich erstmal entsetzt über den Angriff gezeigt. Das Problem ist ja auch, das Ganze ist eigentlich wegen des USA-Iran-Kriegs wieder erst aufgeflammt. Denn die Houthi sind einfach enge Verbündete des Iran, die Saudis Verbündete der USA. Das heißt, wir sehen hier wirklich, wie sich der Krieg auf die gesamte Region ausgeweitet hat.
2: Die polnische Polizei geht Hinweisen auf einen möglicherweise geplanten Anschlag auf Regierungsmitglieder nach. Wie es aus dem Innenministerium hieß, wird der Vorgang sehr ernst genommen. Aus Warschau, Paulina Milling.
5: Gegen 7 Uhr früh habe man Premierminister Donald Tusk und Verteidigungsminister Władysław Kosiniak-Kamysz über eine eventuelle Bedrohung informiert. Es habe eine hohe Wahrscheinlichkeit bestanden, dass Pläne umgesetzt werden könnten, hieß es bei einem Pressebriefing des polnischen Innenministeriums und der Geheimdienste. Aufgrund der Situation kamen heute Vertreter sämtlicher Sicherheitsbehörden im Antiterrorismuszentrum in Warschau zusammen. Details zum eingegangenen Hinweis wurden wegen laufender Ermittlungen nicht genannt.
2: Die Forderung von US-Präsident Trump, den ukrainischen Präsidenten Selenskyj abzulösen, stößt in der Ukraine auf Kritik. Regierung und Opposition stärkten Selenskyj demonstrativ den Rücken. Aus Kiew, Nils Buhler.
6: Präsident Volodymyr Selenskyj führe das Land in Kriegszeiten, schrieb der ukrainische Außenminister Andriy Sybiha auf der Plattform X. Selenskyj genieße die Unterstützung des ukrainischen Volkes und dieses habe das Recht, selbst zu entscheiden. Äußerungen aus dem Ausland bestätigten nur, dass Selenskyj seine Aufgabe gut erfülle. Selenskyj selbst reagierte bisher nicht direkt auf Trumps Äußerungen, bekräftigte aber sein Angebot, die Angriffe auf russische Energieanlagen zu stoppen. Dafür müsse Russland seinerseits Angriffe auf ukrainische Energieinfrastruktur einstellen, schrieb er in seinem Telegram-Kanal.
7: Kommen wir zum Ende der zwei Wetter. Der Himmel über Norddeutschland ist ziemlich grau heute. Dazu ziehen immer wieder Schauer durch. Später gibt es aber auch ein paar sonnige Momente. Besonders in Schleswig-Holstein, da wird es freundlicher. So langsam. Osnabrück 12 Grad, Bad Schwartau 12 Grad, Lübsdorf in Mecklenburg-Vorpommern 13 Grad und Hamburg-Fuhlsbüttel 11 Grad.

0: Morgen wird es insgesamt angenehmer zum Wochenstart. Sonne, ein paar Wolken, es bleibt aber meist trocken, nur Richtung Vorpommern. Da gibt es morgen auch mal einen Schauer bei 13 bis 17 Grad. NDR 2, der Verkehrsservice für den ganzen Norden. 15.04 Uhr, Stau oder stockender Verkehr ab 3 Kilometern. Die A1 Lübeck-Hamburg, die ist zwischen Kreuz Hamburg-Ost und Dreieck Norderelbe wegen Bauarbeiten bis morgen 5 Uhr in beiden Richtungen gesperrt. Eine Umleitung ist eingerichtet. A1 Osnabrück-Bremen zwischen Vechta und Kloppenburg wegen Brückenarbeiten bis morgen 5 Uhr in beiden Richtungen eine Sperrung. Eine Umleitung ist auch da eingerichtet. A2 Berlin Richtung Hannover zwischen Allerengersleben und Rastette Lappwald Nord, 5 Kilometer stockend. Da verzögert sich alles auf diesem Streckenabschnitt so eine knappe halbe Stunde. A7 Hannover Richtung Kassel zwischen Dreieck Hannover Süd und Hildesheim-Drispenstedt, 6 Kilometer stockender Verkehr. A7 Hannover Richtung Flensburg zwischen Hamburg-Hausbruch und dem Elbtunnel, 4 Kilometer stockend. Da die Verzögerung so bei auch knappe 30 Minuten. A31 Meppen Richtung Gronau zwischen Geeste und Emsbüren, 8 Kilometer Stau und zwar an einer Baustelle. Da die Verzögerung bei rund einer Stunde. Und die A281 Airport Stadt Richtung Neustädter Hafen. Die ist zwischen Bremen Airport Stadt und Neustädter Hafen wegen der Fahrbahnerneuerung dort bis 18. Oktober 9 Uhr gesperrt. Gerade eben reingekommen noch eine Info von der A2 Hannover Richtung Berlin. Die ist zwischen Irxleben und Kreuz Magdeburg jetzt nach einem Unfall gesperrt. Da wo es geht, gute Fahrt euch.
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0: Mit der zweiten Fußball-Bundesliga. Hertha führt übrigens inzwischen gegen Fürth mit 1:0 und St. Pauli liegt immer noch mit 2:0 vorne gegen den KSC, also gegen Karlsruhe. Spätestens in der Schlussphase sind wir wieder live dabei im Stadion. Ich bin Jonas. Schönen Sonntag euch.

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1: Der Sonntag mit NDR 2. Wir hören nochmal in die zweite Fußball-Bundesliga ans Millerntor. St. Pauli liegt vorne gegen Karlsruhe mit 2:0. Jens Gideon ist für euch live dabei. Jens, ich gucke mal auf die Uhr. Gute 10 Minuten noch, also regulär. Kann man sich als St. Pauli-Fan so langsam auf einen Heimsieg einstellen?
2: Es riecht nach 3 Punkten, mein Lieber. Das kann man ganz klar so sagen, denn St. Pauli verwaltet jetzt die Führung mit ziemlich viel Geschick, lässt Karlsruhe gar nicht mehr so nah ran an den eigenen 16-Meter-Raum, wie das übrigens in den 10 Minuten davor durchaus der Fall war. Also die Karlsruher hatten hier wirklich die Möglichkeiten, um näher ranzukommen zumindest. Aber der FC St. Pauli hat das mit Hilfe des eigenen Torhüters, mit Hilfe von Ben Voll unter anderem eben gut blocken können. Karlsruhe trotzdem im Ballbesitz jetzt, allerdings in der eigenen Hälfte, weit weg also von der bedrohten Zone. Beide Mannschaften haben ordentlich durchgewechselt, zum Beispiel der komplette Sturm ausgetauscht beim FC St. Pauli. Mattein Kaas und Ricky J. Jones stürmen jetzt für die Hamburger, allerdings noch ohne die nötige Torgefahr bisher ausstrahlen zu können. Karlsruhe hat weiter den Ball, allerdings ist die Kugel im Seitenaus. Gibt einen Einwurf, immer noch weit weg vom Strafraum der Gastgeber. 2:0, die komfortable Führung für den FC St. Pauli.
1: Zur Schlussphase sind wir dann spätestens gleich wieder drüben am Millerntor. Ansonsten in der zweiten Liga. Hertha führt inzwischen 2:0 gegen Greuther Fürth. Und Bochum liegt zu Hause zurück gegen Arminia Bielefeld. Schönen Sonntag mit NDR 2.

Sarah Connor, wie schön du bist. 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Aber dann stand er vor der Frage, Karriere im Büro oder doch lieber Musik. 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Zum Glück, Take Me There heißt die neue Single. Dati heißt er.

0: 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Schönen Sonntag euch. Die zweite Fußball-Bundesliga läuft am Millerntor, ist Crunch-Time. Gleich ist Schluss dort. St. Pauli liegt vorne gegen Karlsruhe mit 2:0 und steht kurz vor dem Dreier. Wir gehen mal rein. Jens Gideon ist für euch live dabei.
1: Verteidiger mit dem linken Fuß treibt er den Ball, spielt ihn jetzt quer. Pass in den Lauf, aber Egloff hat nicht aufgepasst, ist nicht nachgesetzt. Und Ben Voll, der Keeper des FC St. Pauli, der in der 54. Minute mit einem Weltklasse-Reflex verhindert hat, dass Karlsruhe hier ein Tor erzielt. Und zwar wäre das der Treffer zum 1:2-Anschlusstreffer. Der frühe 1:2-Anschlusstreffer war in dieser Situation möglich. Und den hat Ben Voll mit einem Weltklasse-Reflex gegen den japanischen Stürmer des Karlsruhe SC, gegen Chio Fukuda, verhindert. Jetzt St. Pauli wieder über Oppi im Ballbesitz an Il Gotta mit dem Schussversuch. Ja, das waren gut 20 Meter Torentfernung. Linker Fuß zieht einfach mal ab. Aber Hans-Christian Bernhard im Kasten des KSC hat aufgepasst. Bei einem der Gegentore, nämlich beim ersten, nicht ganz schuldlos. Der war haltbar, bin ich mir sicher. Aber ansonsten mit einer guten Leistung der Keeper des KSC war machtlos beim zweiten Gegentreffer. Den ersten, wie gesagt, hätte er verhindern können. Aber St. Paulis Restbeträge auf den Kasten, auf das Tor des KSC, hat er allesamt weggegriffen und damit eine ordentliche Leistung gezeigt hier am Hamburger Millerntor. Das Publikum steht, Sie hören es im Hintergrund, und feiert mit 29.000 Kehlen den möglichen Sieg des FC St. Pauli. Aber halt, wir müssen 2.807 mitgereiste KSC-Fans abziehen. Das sind also immer noch über 26.500 Menschen, die hier gerade den möglichen Sieg des FC St. Pauli feiern. Noch einmal Einwurf für Karlsruhe. Offli auf der linken Seite mit dem Einwurfversuch in den Strafraum hinein. Kommt nicht an, weil der FC St. Pauli in Person von Sam Klein aufgepasst hat. Der geht da dazwischen, klärt zugunsten eines Einwurfs. Allerdings hat ein Karlsruher Spieler offensichtlich die Kugel noch berührt. Deshalb gibt es Einwurf für den FC St. Pauli in der eigenen Hälfte. Und jetzt sehen wir was wir noch nicht so häufig gesehen haben. Jetzt in der zweiten Fußball-Bundesliga ein Anzählen des Schiedsrichters gegenüber dem ausführenden Einwurfschützen. Aber bevor die 5 Sekunden, die Schiedsrichter Behnen anzeigte, abgelaufen waren, hat sich der St. Pauli-Spieler Il Gotta dazu entschlossen, den Ball dann doch ins Spiel zu befördern. Das war also nur ein knapper Zeitgewinn. Wir schreiben die letzte Minute der angezeigten Nachspielzeit. Noch einmal die Vorwärtsbewegung für den Karlsruher SC. Sebastian Jung da mit dem Pass in den Strafraum bzw. an die Strafraumkante zu seinem Mitspieler. Kommt nicht an, Egloff kann den Ball nicht verwerten, kann ihn nicht hineinchippen oder sonstiges in die Gefahrenzone. Und deshalb hat Ben Voll, der Keeper des FC St. Pauli, jetzt die Kugel sich zu einem Abstoß vorne der 5-Meter-Raumlinie zurechtgelegt. Und lässt sich natürlich Zeit, auch da könnte man übrigens anzählen aus Sicht von Schiedsrichter Behnen. Denn wenn die Abstöße nicht schnell genug ausgeführt werden, dann gibt es Ecke für den Gegner. Aber jetzt hat er die Pfeife in den Mund genommen, während der Ball in der Luft war bei diesem Abstoß. Und abgepfiffen, Schiedsrichter Behnen beendet ein 2:0 des FC St. Pauli gegen den Karlsruher SC.
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Guck mal kurz auf die Straßen um 15:31. NDR 2 ist hier mit dem Verkehrsservice für den ganzen Norden. Stau oder stockender Verkehr ab 3 Kilometern. Die A1 Lübeck-Hamburg, die ist zwischen Kreuz Hamburg-Ost und Dreieck Norderelbe wegen der Bauarbeiten dort bis morgen ca. 5 Uhr. Gesperrt in beiden Richtungen, eine Umleitung ist eingerichtet. Dann die A1 Osnabrück-Bremen, die ist zwischen Vechta und Kloppenburg wegen Brückenarbeiten bis morgen früh 5 Uhr. In beiden Richtungen gesperrt, eine Umleitung ist auch da für euch eingerichtet. Autobahn 2, Berlin Richtung Hannover, zwischen Allerengersleben und Raststätte Lappwald-Nord, 5 Kilometer Stau. Haben gerechnet, verzögert sich alles in dem Streckenabschnitt so um 1,25 Stunden aktuell. Dann die A2, Hannover Richtung Berlin, zwischen Irxleben und Kreuz Magdeburg, eine Sperrung nach einem Unfall. A7, Hannover Richtung Kassel, zwischen Dreieck Hannover Süd und Hildesheim-Drispenstedt, 6 Kilometer stockender Verkehr. A7, Hannover Richtung Flensburg, zwischen Hamburg-Hausbruch und dem Elbtunnel, 4 Kilometer stockend, da die Verzögerung so bei 20 Minuten. A31, Meppen Richtung Gronau, zwischen Geest und Emsbüren, 6 Kilometer Stau an einer Baustelle, da die Verzögerung eine gute Dreiviertelstunde. Und die A281, Airport Stadt Richtung Neustädter Hafen, die ist zwischen Bremen Airport Stadt und Neustädter Hafen wegen Fahrbahnerneuerung bis 18. Oktober um 9 Uhr gesperrt. Da wo es geht, gute Fahrt euch. Ich bin Jonas. Schönen Sonntag.

0: Melissa Etheridge ist die richtige Medizin an so einem Herbstsonntag wie heute. Ender 2 ist hier. Ist das aber nicht schön, wenn die Blätter der Bäume die verschiedensten Farben haben? Ist dann immer so ein Hauch vom Indian Summer, so nennt man das ja in Kanada zum Beispiel. Da ist der Herbst besonders schön. Aber es bedeutet dann auch, dass die Bäume die Blätter bald abwerfen. Aber warum passiert das überhaupt? Wir haben bei euch im Norden mal nachgefragt.
1: Ja, damit sie in den Modus gehen können, dass sie den Winter überleben. Also das ist ja Biologie. Moment, das ist schon ein bisschen her.
2: Das hat was mit Photosynthese zu tun.
1: Ja, im Endeffekt kriegen sie ja im Winter nicht so viel Sonne und die müssen ihn überstehen. Und ich glaube mal, die gehen in so einen Modus, wo sie in so eine Art Sparmodus übergehen.
2: Weil es schön ist von der Natur.
3: Und weil der Baum die Blätter abgeben muss, damit er ruhen kann im Winter, um im Frühjahr wieder neue Knospen bilden zu dürfen.
4: Wegen der Kälte, weil die Bäume entwickeln sich ja weiter für nächstes Jahr.
2: Oh Gott. Das weiß ich nicht mehr. Oh, jetzt enttäuscht du mich aber.
5: Das liegt ja daran, weil die Bäume langsam in Schlafmodus gehen. Sie ziehen nicht mehr so viel Wasser und die Blätter stoßen sie ab, damit sie besser den Winter überleben können.
0: Das klingt doch schon ganz plausibel. Die Bäume schützen sich so überwiegend vor dem Verdursten. Über die Blätter verdunstet ein Baum täglich riesige Mengen Wasser. Eine ausgewachsene Rotbuche zum Beispiel bis zu 400 Liter am Tag. Und wenn dann im Winter der Boden gefriert, dann können die Wurzeln eben kein neues Wasser aufnehmen und dann würde der Baum austrocknen, wenn er seine Blätter behalten würde. Hey, das war die Extra Portion Baumwissen für euch. Dann könnt ihr gleich beim Herbstspaziergang ordentlich angeben.

Das war der Sonntag mit NDR 2. Zumindest bis hierher, denn gleich macht Dirk weiter nach den NDR 2 Nachrichten um 4. Ich bin Jonas, wünsche euch noch ein schönes Restwochenende.

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2: Um 16 Uhr mit Milat Kupay. Das CDU-Präsidium ist am Mittag in Berlin zu einer zweitägigen Führungsklausur zusammengekommen. Die Spitzenpolitikerinnen und Politiker wollen gemeinsam über einen Weg aus der schweren Krise der Partei beraten. Hintergrund ist unter anderem das schlechte Abschneiden bei den Landtagswahlen in diesem Jahr. Aus Berlin, Sabine Henkel.
3: Schon im Vorfeld ist die Bedeutung dieser Klausur deutlich geworden. Gleich mehrere CDU-Präsidiumsmitglieder erklärten öffentlich, was sie erwarten. Thüringens Ministerpräsident Mario Vogt verlangt einen inhaltlichen Neustart. Und Hessens Ministerpräsident Boris Rhein sprach davon, den Blick mehr auf das zu richten, was Bürger und Bürgerinnen bewegt. Die hohen Lebenskosten zum Beispiel. Generalsekretärin Franziska Hoppermann erklärte die Klausur zu einem Prozessauftakt. In diesem will die CDU zu alter Stärke zurückkommen. Die Ergebnisse der Landtagswahlen im Osten bezeichnete Hoppermann als Warnsignale. Auch die Haltung zur AfD soll diskutiert werden.
2: EU-Kommissionspräsidentin von der Leyen hat den Angriff auf den Flughafen der saudi-arabischen Hauptstadt Riad als gefährliche Eskalation verurteilt. Sie forderte die vom Iran unterstützte Houthi-Miliz auf, ihre Angriffe auf zivile Ziele zu beenden. Die Attacken trieben die Region in eine Spirale der Gewalt und destabilisierten wichtige Transport- und Energieknotenpunkte. Auch die EU-Außenbeauftragte Kallas verurteilte den Angriff als fürchterlichen Terrorakt, für den es keine Rechtfertigung gebe. Ähnlich äußerte sich UN-Generalsekretär Guterres. Bei dem Angriff waren nach saudischen Angaben 12 Menschen getötet und mehr als 300 verletzt worden. Vor der Küste Djiboutis hat sich ein schweres Schiffsunglück ereignet. Wie die Internationale Organisation für Migration mitteilte, kamen mindestens 109 Migranten ums Leben. Mehr als 116 Passagiere des gekenterten Bootes werden noch vermisst. Den Angaben zufolge war das Schiff von Djibouti aus in Richtung Jemen unterwegs. Mehr als 80 Menschen überlebten den Schiffbruch. Alle von ihnen sind äthiopische Staatsbürger. Mit einer Podiumsdiskussion beim Norddeutschen Rundfunk hat heute die 4. Hamburger Woche der Pressefreiheit begonnen. Bis zum kommenden Samstag gibt es ein Programm mit vielen Veranstaltungen, die die Bedeutung der Pressefreiheit unterstreichen sollen. Aus Hamburg, Felix Tenbaum.
4: Im Zentrum stehen die Themen Desinformation und Fake News. Außerdem öffnen viele Redaktionen der Medienpartner ihre Türen für Führungen, Workshops oder Dialogformate. Dazu kommen Vorträge, Ausstellungen, Preisverleihungen oder Live-Podcast-Produktionen mit Publikum. Die allermeisten Veranstaltungen sind öffentlich, bei einigen muss man sich vorab online anmelden. Einige Angebote der knapp 60 Partner der Hamburger Woche der Pressefreiheit richten sich auch gezielt an junge Menschen oder Schulklassen.
2: Der FC St. Pauli hat in der zweiten Fußball-Bundesliga seinen zweiten Saisonsieg erzielt. Die Hamburger gewannen am Nachmittag im eigenen Stadion mit 2:0 gegen den Karlsruher SC. Dadurch kletterten sie auf Rang 7. Tabellenführer Hertha BSC schlug die Spielvereinigung Greuther Fürth mit 2:1. Der VfL Bochum unterlag Arminia Bielefeld mit 0:1. In der Formel 1 hat Max Verstappen erstmals den großen Preis von Singapur gewonnen. Der viermalige Weltmeister setzte sich im Red Bull vor Ferrari-Pilot Charles Leclerc und WM-Spitzenreiter Kimi Antonelli durch.
5: Und jetzt haben wir es 4:04. Wir schauen aufs Wetter heute Abend. Viele Wolken, immer mal wieder etwas Regen oder Schauer bei 8 Grad in Braunlage und 14 auf Jüst. Die Nacht dann bis auf ein paar Ausnahmeschauer an den Küsten trocken. Wenn, dann diese Schauer eher so in Ostfriesland auf den Inseln und irgendwo zwischen Dars und Usedom, also an der Ostseeküste in Mecklenburg-Vorpommern. 1 Grad heute Nacht in Rendsburg, teilweise mit Bodenfrost in der Ecke, wird ja mal frischer. 11 Grad auf den Inseln, ist also nochmal unterschiedlich. Der Montag, der bringt uns so einen trockenen Wechsel aus Sonne und Wolken. Oft ist es eigentlich ganz freundlich, wenn ein paar Schauer dann in Ostvorpommern und in Niedersachsen. 13 Grad in Stralsund bis 17 in Osnabrück. Der NDR2 Verkehrsservice für den ganzen Norden. Die A1 Lübeck-Hamburg zwischen Kreuz Hamburg-Ost und Dreieck Norderelbe ist wegen Bauarbeiten bis morgen ca. 5 Uhr.

0: in beiden Richtungen gesperrt. Eine Umleitung ist eingerichtet. Die A1 Osnabrück-Bremen zwischen Vechta und Kloppenburg. Brückenarbeiten auch da bis morgen früh um 5 in beiden Richtungen gesperrt. Auch da gibt es natürlich eine Umleitung. A2 Berlin Richtung Hannover zwischen Allerengersleben und der Raststätte Lappwald Nord. 5 Kilometer stockender Verkehr. Die A2 Dortmund Richtung Hannover zwischen Veltheim und Bad Alzen ist gesperrt, weil die Polizei im Einsatz ist. Die A7 Hannover Richtung Kassel zwischen Dreieck Hannover Süd und Hildesheim-Dresden steht 6 Kilometer stockend, 20 Minuten plus. Die A7 Hannover Richtung Flensburg zwischen Hamburg-Hausbruch und dem Elbtunnel 4 Kilometer stockend, da dauert es eine halbe Stunde länger. Die A31 Meppen Richtung Gronau zwischen Geeste und Emsbüren 6 Kilometer Stau an der Baustelle, knappe Dreiviertelstunde dauert es da länger. Und die A281 Airportstadt Richtung Neustädter Hafen zwischen Bremen Airportstadt und Neustädter Hafen wird die Fahrbahn erneuert. Deswegen ist bis 18. Oktober 9 Uhr gesperrt. Gute Fahrt.
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0: Ja, schönes Wochenende für euch. Hier ist Dirk am Sonntagnachmittag. Bundesliga läuft, das heißt im Moment das Rhein-Derby. Das ist Köln gegen Borussia Mönchengladbach. Der erste FC Köln führt, gute halbe Stunde ist rum, steht 1:0. Das würde bedeuten, Gladbach krebst da immer noch am Tabellenende irgendwo rum. Und dann käme es nächste Woche dann zum absoluten Tabellenendengipfel. 17-18 Hoffenheim, die gestern ja zu Hause gegen den HSV mit 2:3 verloren haben, ganz dramatisch. Die spielen dann nächste Woche. Aber warten wir das Ganze erstmal ab. Drumherum gibt's den Soundtrack für euer Wochenende gleich mit Pink und U2. Und hier sind die Imagine Dragons. Schönen Tag, hier ist

0: U2 mit Silencio, die beste Musik für euer Wochenende und nicht nur das. Schönen Sonntagnachmittag mit NDR 2, denn wir nutzen das Herbstwetter. Ja, die einen so, die anderen so, vielleicht ein paar lange Spaziergänge, Serien schauen, den ganzen Tag lesen. Aber es geht auch anders. Meine Kollegin Claudi war gestern in Wedel in Schleswig-Holstein bei so einem langen Spieletag und hat mal sämtliche Brettspiele durchgearbeitet. So, Claudi, und jetzt bist du halt dran. Du bist unser Experte heute. Welche kannst du denn für den Herbst jetzt mit Familie und Freunden so richtig gut empfehlen?
1: Ja, wenn man erstmal so in die Brettspielwelt reinkommen möchte, ja, und außerhalb von Monopoly und Co. gucken will, kann ich Flossenschlag sehr empfehlen. Das ist ein Spiel, in dem man Fische sammelt und auch Fische fressen muss. Also große Fische fressen kleine Fische. Man taucht, man hat verschiedene Aktionen, muss Punkte sammeln. Man hat den weißen Hai dabei, der gibt 10 Punkte übrigens. Ah, ja. Also da lohnt sich's. Und das kann man super zu zweit spielen. Das kann man aber auch mit der Familie spielen. Das ist ein einfacher Modus. Das heißt auch ein 8-jähriges Kind. Also meine Tochter spielt das auch mit. Okay. Und das ist echt total schön.
0: So, also Flossenschlag. Und was hast du noch für uns im Angebot?
1: Ich habe noch ein schönes Partyspiel am Start. Turbo Flitzpie 2000. Das ist ein Rennspiel. Das ist so ein bisschen im 90er-Retro-Design. Das sieht total cool aus. Und das macht wirklich erst Spaß, wenn man so 4-5 Leute hat. Dann hat man so eine Rennstrecke und muss durch Würfeln versuchen, halt als erstes ins Ziel zu kommen. Es gibt aber Schwierigkeiten, weil jeder Charakter bekommt nochmal immer eine Special-Aufgabe. Das heißt, wenn du mich jetzt überholen willst, habe ich eine Karte, in der draufsteht, immer wenn du mich überholst, fällst du hin und musst eine Runde aussetzen. Und jeder hat so spezielle Rollen. Der eine kriegt mal irgendwie, wenn der eine 6 wirft oder ich kann mich woanders hin teleportieren. Also es ist ein total witziges Rennen. Es gibt immer verschiedene Strecken und verschiedene Aufgaben in jeder Runde und es macht mega Spaß und so einfach kommt man da nicht ins Ziel, kann ich nur sagen.
0: Na siehst du, da hört sich so an, Claudia, als wenn du richtig Spaß gehabt hast. Die Spiele nochmal Flossenschlag und dann das Rennspiel heißt Turbo Flitzpiepen 2000. Wir wünschen euch viel Spaß beim Spielen, das wollte ich sagen. Apropos Flitzpiepen. Schönen Sonntag.

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1: Genau, mein

0: 2. Ein neuer Wochenende mit der Fußball-Bundesliga. 15:30 war Anpfiff. Köln gegen Gladbach zur Halbzeit steht da 1:1 und Lars Bender hat den Rest vom Sport.
1: Ja, Jubel am Hamburger Millerntor. Der FC St. Pauli gewinnt zum zweiten Mal in dieser Saison gegen den Karlsruher SC. Da gab es heute einen 2:0 Heimerfolg. Abdoulaye Cissé und Lars Ritzka waren die Torschützen. Ritzka, der konnte nach einer Standardsituation treffen, denn da gibt es eine ganz besondere Motivation, wie er nach dem Spiel verraten hat.
2: Da gibt es eine kleine Wette intern. Wir wissen, dass Standards ein wichtiger Faktor für Spiele sind. Und wenn wir eben ein Gegentor kassieren, müssen wir eben ein bisschen was zahlen. Und wenn wir ein Tor machen, zahlt dann das Trainerteam.
1: Ja, heute werden also Trainer Marcel Rapp und Co. an die Kasse gebeten. Sie werden es aber verkraften können. St. Pauli springt in der Tabelle auf Platz 7. Spitzenreiter bleibt weiterhin die Hertha aus Berlin. Gegen Fürth gab es den 7. Sieg im 7. Saisonspiel für die Berliner. 2:1. Ja, und Bielefeld gewinnt dann noch in Bochum 1:0. Und in der Handball-Bundesliga, da steigt in Kiel gerade ein Nordduell. Der THW hat den HC Hamburg zu Gast. Live vor Ort ist unser Reporter Fabian Wittke. Ja, Fabi, bis zur Pause, da wurden die Kieler ihrer Favoritenrolle nicht so wirklich gerecht. Hat sich das denn mittlerweile geändert?
3: Anscheinend wissen sie, wo der Schrank steht, wo das Zielwasser aufgehoben ist. Kurz vor Ende führen sie jetzt mit 6 und das ist auch hochverdient. Also den schöneren Handball hat der THW Kiel, hat der Rekordmeister auch im ersten Durchgang gespielt. Aber sie haben tatsächlich das Tor nicht getroffen. Entweder Pfosten oder auch starke Paraden. Aber das haben sie im zweiten Durchgang nachgeholt und letztendlich dann ja auch sich ihrer Qualität bedient. Und so führen sie bei einem herausragenden Julian Köster, der 7-mal getroffen hat. Unter den Augen übrigens von Horst Rubiopesch, der ja 1980-82 Europameister, Vize-Weltmeister wurde. Führen sie kurz vor Ende 24:18 gegen den HC Hamburg.
1: Live aus Kiel war das Fabian Wittke. Und in der Formel 1 ist eben das Rennen beim großen Preis von Singapur zu Ende gegangen. Und die Einzelheiten, die kennt Lina Bergmann.
4: Start war Charles Leclerc im Ferrari nah dran am Red Bull. Doch Max Verstappen behauptete sich. Ohne Regenchaos und größere Unfälle war dem Niederländer das perfekte Wochenende danach nicht mehr zu nehmen. Pünktlich zu seinem 250. Rennstart feiert Verstappen seinen Premierensieg in Singapur vor Charles Leclerc und Kimi Antonelli. Für den Mercedes-Pilot ist der Weltmeistertitel damit schon zum Greifen nah. Sensationell fuhr Nico Hülkenberg. Der Audi-Pilot verteidigte Platz 8 gegenüber dem überlegenen Silberpfeil von George Russell.
1: Ja, das nächste Rennen dann in 2 Wochen beim großen Preis der USA in Houston, Texas.
0: Ja, da werden wir beide wohl nicht vorbeifahren, ne? 16.31 Uhr, der NDR2-Verkehrsservice für den ganzen Norden. Die A1 Lübeck-Hamburg zwischen Kreuz Hamburg-Ost und Dreieck-Norderelbe ist wegen Bauarbeiten in beiden Richtungen gesperrt. Das Ganze bis morgen früh um 5. Es gibt eine Umleitung, gerade tagsüber dauert es aber ein bisschen. Die A1 Osnabrück-Bremen zwischen Vechta und Kloppenburg, Brückenarbeiten auch da bis morgen früh um 5. In beiden Richtungen gesperrt, auch da natürlich eine Umleitung. A2 Berlin Richtung Hannover zwischen Allerингersleben und der Raststätte Lappwald Nord 5 Kilometer stockend, 20 Minuten plus. Die A7 Hannover Richtung Kassel zwischen Dreieck Hannover Süd und Hildesheim-Drispenstedt 6 Kilometer stockend, auch da dauert es 20 Minuten länger. Die A7 Hannover Richtung Flensburg zwischen Hamburg-Hausbruch und dem Elbtunnel 4 Kilometer stockend, 20 Minuten plus. A31 Meppen Richtung Gronau zwischen Geeste und Emsbüren 4 Kilometer an der Baustelle, das ist ein Stau, das dauert eine halbe Stunde länger. Und die A281 Airportstadt Richtung Neustädter Hafen zwischen Bremen Airportstadt und Neustädter Hafen ist wegen Fahrbahnerneuerung, was ein Wort, ne? Bis zum 18. Oktober 9 Uhr gesperrt, also noch eine ganze Woche. Wir wünschen euch einen schönen Sonntag mit uns. Hier ist Dirk. Hi.

Thomas Dante, Miss California, hier bei NDR 2. Ein Stückchen so den Sommer um die Ohren rum zurückbringen, denn, habt ihr gehört, heute Nacht wird es schon mal ein bisschen frischer. Rund um Rendsburg, Temperaturen 1 Grad plus, da kann schon mal Bodenfrost drin sein. Nein, dann schnell die Augen zu und noch ein bisschen an den Sommer denken. Das machen wir jetzt mit Loy und David Puentes, Golden Summer, so ist schon besser. Schönen Sommer.

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0: Das Präsidium der CDU ist am Mittag zu einer zweitägigen Führungsklausur zusammengekommen. Nach dem schlechten Abschneiden bei den Landtagswahlen in diesem Jahr und angesichts weiter sinkender Umfragewerte sucht die Partei einen Weg aus der Krise. Aus Berlin, Sabine Henkel.
1: CDU-Generalsekretärin Franziska Hoppermann erklärte die Klausur zu einem Prozessauftakt. In diesem will die CDU zu alter Stärke zurückkommen. Die Ergebnisse der Landtagswahlen im Osten bezeichnete Hoppermann als Warnsignale. Die CDU ist in Mecklenburg-Vorpommern an der 5%-Hürde gescheitert und in Berlin und Sachsen-Anhalt hat sie weniger Stimmen bekommen als die Linke bzw. die AfD. Das Präsidium der CDU trifft sich heute und morgen, um zu überlegen, wie sie die Menschen wieder von ihrer Politik überzeugen kann. Der Alltag der Bürger und Bürgerinnen soll im Mittelpunkt stehen. So hatten es auch schon einige Präsidiumsmitglieder gefordert.
0: Nach einem folgenschweren Raketenangriff bleibt der Betrieb am Flughafen der saudi-arabischen Hauptstadt Riad noch bis mindestens heute Abend unterbrochen. Das geht aus Daten von Flight Radar 24 hervor. Bei dem Angriff, für den die Houthi-Miliz aus dem Jemen verantwortlich gemacht wird, starben 12 Menschen, mehr als 300 wurden verletzt. Ob sich jetzt die USA direkt einschalten, sei unklar, erklärt ARD-Korrespondentin Anna Osius.
2: Ja, die USA sind enge Verbündete der Saudis und mehrmals haben die Saudis in den vergangenen Wochen auch die USA um Hilfe gebeten, weil die Houthi eben so massiv Saudi-Arabien angegriffen haben. Hilfe kommt aber nur zögerlich, muss man sagen. Die USA wollen sich da eigentlich raushalten. Unklar ist, ob das jetzt so bleibt nach diesem heftigen Angriff. Trump hat sich erstmal entsetzt über den Angriff gezeigt. Das Problem ist ja auch, das Ganze ist eigentlich wegen des USA-Iran-Kriegs wieder erst aufgeflammt. Denn die Houthi sind einfach enge Verbündete des Iran, die Saudis Verbündete der USA. Das heißt, wir sehen hier wirklich, wie sich der Krieg auf die gesamte Region ausgeweitet hat.
0: Bei einem Schiffsunglück vor der Küste Djiboutis sind nach UN-Angaben mindestens 139 Migranten ums Leben gekommen, darunter 15 Kinder. 84 Passagiere des gekenterten Bootes werden noch vermisst, wie die Internationale Organisation für Migration mitteilte. Die Suche nach Toten und möglichen Überlebenden dauere an. Mehr als 80 Menschen überlebten das Schiffsunglück. Den Angaben zufolge war das Schiff von Djibouti aus in Richtung Jemen unterwegs. Der FC St. Pauli hat in der zweiten Fußball-Bundesliga seinen zweiten Saisonsieg erzielt. Die Hamburger gewannen am Nachmittag im eigenen Stadion mit 2:0 gegen den Karlsruher SC und kletterten dadurch auf Tabellenplatz 7. Aus der NDR-Sportredaktion Jens Gideon.
3: Zweiter Heimsieg in Folge, Aufwärtstrend bestätigt. Absteiger FC St. Pauli ist angekommen in der zweiten Liga. Das 2:0 war verdient, weil die Hamburger die besseren Chancen hatten. Trotzdem dauerte es bis zur 32. Minute, um die Führung zu erzielen. Stürmer Cisse traf nach Vorarbeit von Metcalf zum 1:0 Pausenstand. Nach dem Wechsel erstmal Karlsruhe am Drücker, aber wieder der FC St. Pauli mit dem Tor. Freistoß Smeed, starker linker Fuß von Ritzka, 2:0. Der KSC erzielte wenig später zwar ein Tor, das allerdings wegen einer Abseitsposition nicht anerkannt wurde. Danach die Gastgeber, starke Verwalter, die wenig bis gar nichts mehr anbrennen ließen.
0: Zweitligatabellenführer Hertha BSC schlug die Spielvereinigung Greuther Fürth mit 2:1. Der VfL Bochum unterlag Arminia Bielefeld mit 0:1.
4: Ja, und in der ersten Fußball-Bundesliga führt der FC Köln gerade mit 2:1 gegen Borussia Mönchengladbach. Und jetzt schauen wir um 4:04 einfach mal verrückterweise aufs Wetter. Heute Nachmittag 8 bis 14 Grad, 8 Grad in Braunlage, 14 Grad auf Langeoog. Dazu ist es fast überall trocken. Wenn, dann gibt es mal kurze Schauer oder etwas Regen. Ist aber nicht viel. Die Nacht bleibt auch bis auf Ausnahme Schauer an den ostfriesischen Inseln und in Richtung Usedom und Rügen trocken und wird teilweise auch frisch. In Schleswig heute Nacht 1 Grad plus, da kann es in der Gegend ein bisschen Bodenfrost geben. Ein bisschen milder ist es auf den Inseln bei Temperaturen bis 11 Grad. Der Montag dann ein trockener Wechsel aus Sonne und Wolken, einzelne Schauer in Ostvorpommern und in Niedersachsen, 13 Grad in Stralsund und bis 17 Grad im Südwesten von Niedersachsen. Der DR2-Verkehrsservice für den ganzen Norden. Die A1 Lübeck-Hamburg zwischen Kreuz Hamburg-Ost und Dreieck-Norderelbe ist gesperrt in beiden Richtungen bis morgen früh um 5. Da ist eine Baustelle, eine Umleitung ist eingerichtet. Die A1 Osnabrück-Bremen zwischen Vechta und Kloppenburg, auch Brückenarbeiten, auch bis morgen früh um 5 in beiden Richtungen gesperrt. Auch da Umleitungen für euch. A2 Berlin Richtung Hannover zwischen Allerengersleben und der Raststätte Lappwald-Nord, 5 Kilometer stockend, 20 Minuten plus.

0: A7 Hannover Richtung Flensburg zwischen Hamburg-Hausbruch und dem Elbtunnel 4 Kilometer stockend, auch da 20 Minuten mehr einplanen. Die A31 Meppen Richtung Gronau zwischen der Raststätte Ems-Vechte West und Ems-Büren 4 Kilometer stockend. Die A281 Airportstadt Richtung Neustädter Hafen zwischen Bremen Airportstadt und Neustädter Hafen ist gesperrt bis 18. Oktober 9 Uhr. Da wird die Fahrbahn erneuert.
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0: Ihr habt's gehört, erste Fußball-Bundesliga, 70 Minuten rum. Köln führt gegen Gladbach mit 2:1. Wie es da weitergeht, hört ihr natürlich hier. Auf jeden Fall bei uns. Und drumherum spielen wir das, was euer Wochenende einfach ein bisschen schöner macht. Materia gleich mit Jascha, Lieder Wolken, außerdem NSYNC dabei. Yippie! Und los geht's mit Alex Warren und Ordinary. Ich bin Dirk, schönen Sonntag.

NDR 2 an eurem Sonntag. Erste Fußball-Bundesliga, ja, rheinisches Derby, Köln gegen Gladbach. Es steht 2:1 für Köln. Und ich kann euch sagen, eine gute Nachricht, es wird gespielt. Was hat es auf sich? Ja, eben gab es eine Unterbrechung, weil wir haben das ja nur leider leidlich mitbekommen im Fußball. Geht immer mal wieder bei irgendwelchen Derbys so, dass die Fangruppen sich gegenseitig gar nicht mehr so sehr um das Spiel kümmern, sondern um die andere Fangruppe. Da wurden Böller hin und her geschossen, da gab es dann irgendwie Auseinandersetzungen. Und deswegen hat der Schiedsrichter vorhin gesagt, dieses Spiel unterbreche ich jetzt mal, wenn die paar Knalltüten da sich nicht langsam zusammennehmen. Das ist natürlich wieder mal ärgerlich, dass sowas im Fußball immer wieder passiert. Aber der Ball rollt ja wieder und sollte dann da irgendwas passieren. Ich meine auch was Fußballerisches auf dem Rasen, dann seid ihr mit uns natürlich auf jeden Fall dabei. Jetzt geht's erstmal ab in die USA, zumindest musikalisch. Stella Lefty mit dieser Kombination aus Pop und Country. Boston heißt die Nummer, ist ein Riesenhit gewesen und bei uns auf dem Weg genau dahin. Schönen Sonntag für euch.

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0: 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Am Sonntag um 17:30, ja, wird immer noch gespielt in Köln gegen Borussia Mönchengladbach. Erste Liga, erstes Sonntagsspiel. 2:1 steht es. Wir sind da schon in der Nachspielzeit und das Spiel wurde zwischendurch unterbrochen. Deswegen läuft es noch, wenn das Ergebnis da ist. Also der Erste, der euch das erzählt, ist Lars Bente. Vorher aber alles andere vom Sport.
1: Genau, ich habe es im Blick, vorher aber noch ja die gemischten Gefühle heute bei den Hamburger Fußballclubs HSV und FC St. Pauli. Während am Millerntor gejubelt werden durfte wegen des 2:0 Heimsieges in der zweiten Bundesliga gegen den Karlsruher SC, wurde die Laune beim Stadtrivalen HSV heute doch sehr getrübt. Denn ja, bei dem gestrigen 3:2 Erfolg in Hoffenheim, da hatte sich Kapitän Nikolai Remberg ja bei einem Zweikampf das Knie verdreht. Heute dann die bittere Diagnose für ihn und seinen Club. Remberg, genannt Rambo, hat sich einen Riss des vorderen Kreuzbandes im rechten Knie zugezogen. Ja, er muss also operiert werden und wird der Mannschaft mehrere Monate fehlen. Und genau in dieser Sekunde ist das Spiel in Köln vorbei. Köln gewinnt das Derby gegen Mönchengladbach mit 2:1. Ja, wegen anhaltender Knieprobleme hat ja Tennisprofi Jannik Sinner die Saison schon vorzeitig beendet. Deshalb steht eigentlich so gut wie fest, dass Alexander Zverev das Jahr als Nummer 1 der Welt beenden wird. Damit das schon frühzeitig versteht, müsste er beim Turnier in Shanghai das Halbfinale erreichen. Und der zweimalige Grand-Slam-Champion, der hat heute den nächsten Schritt dahin gemacht mit seinem 60. Sieg des Jahres. Zverev schlägt den Franzosen Quentin Halys mit 2:1 und trifft nun im Achtelfinale auf den Kasachen Alexander Bublik. Ja, und er hat in seiner Formel-1-Karriere schon fast alles gewonnen. Max Verstappen. Trotzdem erlebte der Niederländer heute eine Premiere, denn er konnte erstmals in seiner Karriere das Rennen beim Großen Preis von Singapur gewinnen. Lena Bergmann, wie ist es denn zu diesem Erfolg gekommen?
2: Es war klar, dass der Start der Knackpunkt wird. Da hat Max Verstappen sich super behauptet gegenüber Charles Leclerc im Ferrari. Und für einen so erfahrenen Piloten, das war ja heute das 250. Rennen von Max Verstappen, ist das die halbe Miete. Ohne Regenchaos und größere Unfälle war ihm dieser Sieg auf dem engen Stadtkurs von Singapur nicht mehr zu nehmen. Leclerc wurde Zweiter und Kimi Antonelli, der WM-Führende, fuhr kurz vor Schluss mit seinem Mercedes noch aufs Podium. Ja, für den jungen Italiener ist der WM-Titel langsam zum Greifen nah. Sensationell gefahren ist auch Nico Hülkenberg. Der Audi-Pilot konnte George Russell im Mercedes hinter sich halten und wurde Achter. Es gab also wieder Punkte für ihn und für Audi.
1: Ja, und 2 Punkte gab es eben auch für den THW Kiel in der Handball-Bundesliga. Die Kieler, die haben das Nordduell gegen den HC Hamburg mit 26:19 gewonnen. Der THW springt vorerst auf Tabellenplatz 2. Davor ist ja nur Rivale Flensburg-Handewitt. Hamburg droht als 16. auf die Abstiegsränge abzurutschen.
0: Und jetzt ist es 5:45. Der NDR 2 Verkehrsservice für den ganzen Norden. Die A1 Lübeck-Hamburg zwischen Kreuz Hamburg-Ost und Dreieck-Norderelbe ist bis morgen früh um 5 in beiden Richtungen gesperrt wegen einer Baustelle. Eine Umleitung ist eingerichtet, aber gerade tagsüber jetzt dauert das Ganze dann doch ein bisschen, bis ihr da durch seid. Die A1 Osnabrück-Bremen zwischen Vechta und Kloppenburg, auch Brückenarbeiten bis morgen 5 Uhr ist da in beiden Richtungen dicht. Auch da gibt's Umleitungen. A2 Berlin Richtung Hannover zwischen Allerengersleben und der Raststätte Lappwald Nord 5 Kilometer stockend, da dauert es 20 Minuten länger. Die A7 Hannover Richtung Flensburg zwischen Hamburg-Hausbruch und dem Elbtunnel 4 Kilometer stockend, auch da 20 Minuten mehr einplanen. Die A23 Heide Richtung Hamburg zwischen Heide West und Heide Süd ist wegen Überflutung gesperrt. Okay. Und die A281 Airportstadt Richtung Neustädter Hafen ist zwischen Bremen Airportstadt und Neustädter Hafen wegen einer Fahrbahnerneuerung bis zum 18. Oktober 9 Uhr gesperrt, also noch eine Woche lang. Euch eine gute Fahrt und mit uns ein schönes Wochenende. Hier ist Dirk. Hi.

0: 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An eurem Sonntag, ja, und heute Abend läuft im ersten Tatort aus Kiel. Und zwar eine Premiere. Der erste Tatort ohne Axel Milberg. Borowski ist nicht mehr da. Aber Borowski im Ruhestand hat seine Partnerin zurückgelassen. Mila Shahin spielt, gespielt von Almila Bagriacic, übernimmt. Der erste Fall heute gleich eine Doppelfolge. Heute Teil 1, nächsten Sonntag dann die zweite Folge davon. Mein Kollege Torben Pöls hat schon mal beide Teile gesehen. Torben, erzähl mal, worum geht's?
1: Ja, es ist eine ganze Menge los bei Kommissarin Shahin. Sie muss nicht nur einen neuen Mordfall aufklären, sondern hat sich auch noch auf die Stelle der Dienststellenleiterin beworben. Und sie bekommt eine neue Partnerin an die Seite, die sie aber schon gut kennt. Mit Anna Novak war sie zusammen auf der Polizeischule.
2: Geil, dass du da bist. Ich bin so froh, aus Berlin weg zu sein. Das kannst du dir gar nicht vorstellen.
1: Die beiden müssen in einem Kieler Unternehmen ermitteln, das ein Vorzeigeprojekt der Landesregierung ist. Deshalb bittet sie der Chef um Zurückhaltung, was Mila Shahin gar nicht passt. Zumal sie vermutet, dass korrupte Polizisten in den Fall verwickelt sind. Müsste sie als Chefin auch nach politischen Gesichtspunkten entscheiden? Ihre Kollegin Anna meint, ja.
3: Wenn du jetzt in den höheren Dienst wechseln willst, solltest du als erstes lernen, solche Fragen nicht mehr zu stellen. Du musst dich entscheiden. Karriereleiter oder Gerechtigkeit?
1: Und für die Bewerbung als Chefin muss sich Mila Shahin dann auch noch psychologisch durchleuchten lassen.
0: So, und wie funktioniert das neue Team? Oder ich frage mal anders, hast du Borowski vermisst?
1: Überhaupt nicht. Mir hat gut gefallen, dass wir Zuschauerkommissarin Shahin noch besser kennenlernen, auch mit ganz neuen Facetten. Und auch die anderen Figuren sind toll besetzt. Die ewig unruhige Partnerin Anna, die offensichtlich ein Problem hat, aber nicht damit rausrückt, welches. Die am Anfang undurchsichtige Polizeipsychologin, die Mila Shahin erst nervt und dann ermutigt.
4: Wenn Sie den Verdacht haben, dass ein Kollege korrupt ist, dann sollten Sie darüber nachdenken, diesen Verdacht zu melden. Wenn nicht Sie, wer dann?
1: Und dann haben wir noch den korrupten Polizisten, der sich von der Mafia schmieren lässt. Der erste Teil dieses Kieler Doppeltatorts bekommt von mir 3 gute Sterne von 5.
0: Ja, und der erste Teil läuft heute Abend im ersten ab 7:45, die beste Sonntagabendunterhaltung. Und wenn ihr euch in der ARD Mediathek registriert, dann könnt ihr die Tatorte übrigens immer schon 2 Tage vorher schauen. 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Schönen Sonntag für euch.

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0: hat sie weniger Stimmen bekommen als die Linke bzw. die AfD. Das Präsidium der CDU trifft sich heute und morgen, um zu überlegen, wie sie die Menschen wieder von ihrer Politik überzeugen kann. Der Alltag der Bürger und Bürgerinnen soll im Mittelpunkt stehen. So hatten es auch schon einige Präsidiumsmitglieder gefordert.
1: Nach einem folgenschweren Raketenangriff bleibt der Betrieb am Flughafen der saudi-arabischen Hauptstadt Riad noch bis mindestens heute Abend unterbrochen. Das geht aus Daten von Flightradar24 hervor. Bei dem Angriff, für den die Houthi-Miliz aus dem Jemen verantwortlich gemacht wird, starben 12 Menschen, mehr als 300 wurden verletzt. Ob sich jetzt die USA direkt einschalten, sei unklar, erklärt ARD-Korrespondentin Anna Usius.
2: Ja, die USA sind enge Verbündete der Saudis und mehrmals haben die Saudis in den vergangenen Wochen auch die USA um Hilfe gebeten, weil die Houthi eben so massiv Saudi-Arabien angegriffen haben. Hilfe kommt aber nur zögerlich, muss man sagen. Die USA wollen sich da eigentlich raushalten. Unklar ist, ob das jetzt so bleibt nach diesem heftigen Angriff. Trump hat sich erstmal entsetzt über den Angriff gezeigt. Das Problem ist ja auch, das Ganze ist eigentlich wegen des USA-Iran-Kriegs wieder erst aufgeflammt. Denn die Houthi sind einfach enge Verbündete des Iran, die Saudis Verbündete der USA. Das heißt, wir sehen hier wirklich, wie sich der Krieg auf die gesamte Region ausgeweitet hat.
1: Donald Trump hat eine sogenannte Energiewaffenruhe zwischen Russland und der Ukraine verkündet. Beide Länder wollten in ihrem Krieg die gegenseitigen Angriffe auf Energieinfrastruktur mit sofortiger Wirkung einstellen, erklärte der US-Präsident in seinem Online-Dienst Truth Social, ohne Details zu nennen. Der ukrainische Präsident Selenskyj zeigte sich in einer ersten Reaktion von Trumps Ankündigung überrascht. Der Kreml hat bisher nicht reagiert. Die Feuerwehr hat 8 Menschen aus einem Mehrfamilienhaus in Langenhagen bei Hannover gerettet. Die Profis holten 4 Kinder und einen Erwachsenen per Drehleiter von einer Dachterrasse. Zudem wurden 3 Bewohner über das Treppenhaus in Sicherheit gebracht. Verletzt wurde laut Feuerwehr niemand. Der Brand sei am Mittag im Keller des Hauses ausgebrochen, heißt es weiter. In der Fußball-Bundesliga hat der 1. FC Köln die Krise von Borussia Mönchengladbach verschärft. Die Kölner gewannen das rheinische Derby mit 2:1. Aus der NDR-Sportredaktion Martin Seidemann.
3: Die Partie war hitzig, auf dem Platz und vor allem auf den Rängen. Weil es zu Auseinandersetzungen zwischen den Fangruppen kam, musste Schiedsrichter Bart Stübner das Derby mehrere Minuten lang unterbrechen. Unter anderem flogen aus dem Gladbacher Gästeblock Feuerwerkskörper in Richtung Kölner Publikum. Sportlich hat Borussia Mönchengladbach auch nach 5 Spieltagen keinen einzigen Punkt geholt und bleibt Tabellenletzter. Bester Nordklub ist Werder Bremen als 7. Der HSV steht vorerst auf dem 12. Platz. In der 2. Liga kam St. Pauli zum 2. Heimsieg in Folge. Ein 2:0 gegen Karlsruhe.
4: Und jetzt haben wir es 6:03. Schauen wir mal aufs Wetterchen. Heute Nacht gibt es ja ein paar Schauer an den Küsten. Ansonsten ist es eher trocken. Und so langsam gehen die Abend- und Nachttemperaturen so ein bisschen auf Herbstmodus. 1 Grad heute Nacht, zumindest plus in Rendsburg. 11 Grad auf den Inseln. Teilweise kann es also leichten Bodenfrost geben. Der Montag, der bringt uns einen Wechsel aus Sonne und Wolken. Bleibt auch meistens trocken. Ganz in Ostvorpommern und in Niedersachsen, da können ein paar Schauer fallen. Ansonsten, nee, kommt da nichts runter. 13 Grad in Vorpommern und 17 Grad im Südwesten von Niedersachsen. Der Dienstag zuerst noch freundlich, später von Westen dann dickere Wolken und auch Regen. Die höchsten Temperaturen bleiben aber nicht oktoberlich bei 13 bis 18 Grad. Der NDR 2 Verkehrsservice für den ganzen Norden. Die A1 Lübeck-Hamburg ist zwischen Kreuz Hamburg-Ost und Dreieck-Norderelbe wegen Bauarbeiten bis morgen ca. 5 Uhr in beiden Richtungen gesperrt. Eine Umleitung ist eingerichtet. Die A1 Osnabrück-Bremen zwischen Vechta und Kloppenburg, auch Brückenarbeiten bis morgen früh um 5, ist da auch in beiden Richtungen gesperrt. Es gibt Umleitungen. A2 Berlin Richtung Hannover zwischen Allerengersleben und der Raststätte Lappwald-Nord, 5 Kilometer stockender Verkehr, 20 Minuten dauert es da länger. A7 Hannover Richtung Flensburg zwischen Hamburg-Hausbruch und dem Elbtunnel, 4 Kilometer stockend, auch da 20 Minuten Geduld. Die A23 Heide Richtung Hamburg zwischen Heide West und Heide Süd ist wegen Überflutung immer noch gesperrt. Und die A281 Airportstadt Richtung Neustädter Hafen zwischen Bremen Airportstadt und Neustädter Hafen wird die Fahrbahn erneuert, deswegen ist da gesperrt bis zum 18. Oktober. 9 Uhr also, noch eine ganze Woche.
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4: Schönen Sonntagabend. So klingt das Wochenende aus mit NDR 2 mit frischer Musik aus dem, was wir bei uns hier in Deutschland haben, in Europa und in der ganzen Welt. Was da an neuer Musik ganz, ganz heiß angesagt ist, das hört ihr hier bei uns und ihr entscheidet dann mit, ob diese Songs dann vielleicht sogar relativ

schnell bei uns im Tagesprogramm landen, denn wir hören natürlich gerne von euch, was ihr dazu meint. Die ARD Sounds App könnt ihr runterladen, da gebt ihr NDR 2 als eure Lieblingswelle an und dann könnt ihr über den Messenger in der App auch direkt mit mir hier im Studio kommunizieren. Das heißt, ihr hört einen Song und dann schreibt ihr mir, sagt ihr, Dirk, der ist ja großartig, oder ihr sagt, den mag ich überhaupt nicht. Und bitte nicht vergessen, dazu zu schreiben, welchen Song ihr meint, weil viele von euch schreiben dann, oh, der Song, den finde ich ja cool und der kommt dann um irgendeine Uhrzeit und ich sehe es vielleicht ein paar Minuten später. Also gerne den Song mit dazu schreiben, vielleicht Freya Sky, Vergleich mit Bad Taste, die finde ich nämlich ziemlich gut und hier ist Taylor Swift mit Patient Zero. Ich bin Dirk, schönen Abend.

Cool. Was ist das denn cool? Was Neues von Mark Forster? Und da könnt ihr davon ausgehen, das werdet ihr bestimmt öfter hören. Denn wenn Mark Forster anfängt, im Studio an irgendwas rumzubauen, dann ist das Musik, die einfach ankommt bei so vielen Leuten. Der Mann hat's drauf. Neue Musik. Also im Soundcheck neue Musik von Mark Forster. Jetzt geht's ab in Richtung Country oder in Richtung Pop. Naja, in den USA verschwimmt das immer gerne mal ein bisschen. Dann haben wir so Phasen, wo Popmusik dann, die mit Country unterlegt ist, unheimlich erfolgreich ist. Und im Moment ist wieder so eine Phase. Zum Beispiel von Stella Lefty, ihre Single Boston, hat sie richtig berühmt gemacht. Und es gibt eine Riege von jungen Künstlern, die Country machen und auch in der Popwelt stattfinden. Wie zum Beispiel Waylon Wyatt. Der wird in diesem Oktober erst 20 Jahre, der ist noch richtig jung. Und Carter Faith, die ist so Mitte 20. Die beiden waren zusammen im Studio, haben eine schöne Ballade aufgenommen. Eigentlich ist eine Country-Ballade, findet aber auch in den Popcharts statt. I'm sorry, but I love you. Hier sind Waylon Wyatt und Carter Faith.

0: New Constellations mit Hot Blooded. Es ist Punkt 6:30 und hier ist der NDR 2 Verkehrsservice für den ganzen Norden. Die A1 Lübeck-Hamburg zwischen Kreuz Hamburg-Ost und Streik-Norderelbe ist an diesem Wochenende in beiden Richtungen gesperrt bis morgen früh um 5. Eine Umleitung ist für euch eingerichtet. Die A1 Osnabrück-Bremen zwischen Vechta und Kloppenburg ist wegen Brückenarbeiten auch bis morgen früh um 5 in beiden Richtungen gesperrt. Auch da gibt's natürlich Umleitungen. Die A2 Berlin Richtung Hannover zwischen Allerengersleben und der Raststätte Lappwald Nord. 5 Kilometer stockender Verkehr. 20 Minuten dauert's länger. Die A7 Hannover Richtung Flensburg zwischen Hamburg-Hausbruch und dem Elbtunnel. 4 Kilometer stocken, auch da 20 Minuten plus. Die A23 Heide Richtung Hamburg zwischen Heide West und Heide Süd ist wegen Überflutung jetzt schon eine Stunde gesperrt. Die A281 Airportstadt Richtung Neustädter Hafen ist zwischen Bremen Airportstadt und Neustädter Hafen gesperrt. Und das noch eine ganze Woche bis zum 18. Oktober 9 Uhr. Da wird die Fahrbahn erneuert. Wir wünschen eine gute Fahrt. 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
0: So, und dann ist auch Halbzeit bei Freiburg gegen Gladbach. Das Sonntagsspiel Nummer 2 in der ersten Fußball-Bundesliga. Da steht es 1:1 und wir halten euch natürlich auf dem Laufenden. Und halten euch auch auf dem Laufenden, was es so an frischer Musik gibt, ne?
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0: Ja, machen wir doch mal gleich weiter mit Österreich. Wanda haben neue Musik am Start. Salbei, die waren schon immer sehr experimentell. Die Nummer jetzt auch, da kriegen wir sehr unterschiedliche Meinungen von euch. Da bin ich gespannt, wie ihr den Song findet. Salbei gleich von Wanda und hier sind Leap mit Bloodlines. Ich bin Dirk, moin.

Das war Asia Project mit Wildfire. Schönen Abend hier bei NDR 2. Was habe ich eben gesagt? Dass Freiburg heute gegen Gladbach spielt? Nee, da habe ich was durcheinander gekriegt. Denn Gladbach hat ja vorhin schon gespielt gegen Köln. Freiburg spielt jetzt gegen Schalke, aber da steht es auch 1:1. Na also, da haben wir es doch mal wieder klargerückt. NDR 2, der Soundcheck Neue Musik. Mit Isaac Danielsson. Wenn der nicht aussieht wie ein Schwede, weiß ich auch nicht. Und da kommt er auch her und war schon ganz, ganz früh ganz, ganz künstlerisch und musikalisch unterwegs. Der war mal gerade 10 Jahre jung. Da ist er mit den Eltern für 2 Jahre nach London gegangen auf eine Kunstschule für Gesang und Theater und hat dann auch direkt angefangen, eigene Songs zu schreiben. Und dann, als die Castingshows richtig in Fahrt kamen in Schweden im 2. Jahr, da hat er mitgemacht und hat den 3. Platz gemacht und hat dann auch gesagt, ich brauche erstmal eine Pause. Das Ganze war dann doch psychisch sehr belastend. Und im Jahr 2018 kam dann sein erstes Album raus. Das hat ihn in Schweden gleich überall nochmal richtig bekannt gemacht. Seitdem kommt eigentlich alle 1-2 Jahre ein neues Album raus. Er ist sehr fleißig, der Isaac. Und hier ist ganz neue Musik von ihm. Goodbye to a Lover Again. Hier ist Isaac Danielsson.

Jay Bernhardt mit Love is on my mind. Schönen Abend für euch am Sonntag. Hier ist NDR 2 mit dem Soundcheck Neue Musik und jetzt mit einer wundervollen Band aus Schottland, die wird in die Schublade Elektropop gemacht. Ich mag das ja nicht so, diese Schubladen, wo man Bands reintut, denn da ist natürlich auch ein bisschen Rock mit drin und da ist vor allen Dingen eine ganze Menge Erfolg mit drin. Das erste Album von Churches, The Bones of What You Believe, kam im Jahr 2013 und war schon mal ein Achtungserfolg, sowohl in Nordamerika als auch überall in Europa und schwupps, da waren sie bekannt. Und inzwischen, ja, ist das fünfte Album dran. Sie haben sich ein bisschen Zeit gelassen. Das letzte Album kam im Jahr 2021, ist also 5 Jahre her. Und wir wollen nochmal reinhören in neue Musik von Churches. Die Nummer heißt Roses.

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1: Um 19 Uhr mit Reza Wafa. Die Houthi-Rebellen aus dem Jemen warnen vor weiteren Angriffen auf Saudi-Arabien. Gestern hatten sie den Flughafen von Riad mit Raketen beschossen. Dabei wurden 12 Menschen getötet und mehr als 300 verletzt. Aus Kairo, Anna Osius.
2: In einer im Husi-Fernsehsender verlesenen Erklärung heißt es zudem, weitere militärische Maßnahmen der Saudis würden eine noch schärfere Reaktion nach sich ziehen. Dann stehe, Zitat, noch Schlimmeres bevor. Auch am Sonntag gab es Medienberichten zufolge neue Attacken. Das Auswärtige Amt in Berlin erklärte, Angriffe auf weitere Flughäfen seien nicht auszuschließen. Die

0: Kreml hat bisher nicht reagiert. In Polen ist ein Mann festgenommen worden, der einen Anschlag auf Ministerpräsident Tusk geplant haben soll. Das gab Innenminister Kwieciński bekannt. Aus Warschau, Paulina Milling.
1: Die polnischen Sicherheitsbehörden hatten heute früh Informationen über einen möglichen Anschlagsplan auf Premierminister Tusk und Verteidigungsminister Kosiniak-Kamysz erhalten. Bisher ist noch unklar, ob der Festgenommene bei den Regierungsmitgliedern gedroht haben soll oder ob nach weiteren Verdächtigen gesucht wird. Ein Sprecher der Sicherheitskräfte hatte zur Einordnung der Bedrohungslage erklärt, die Angelegenheit sei wörtlich todernst. Regierungssprecher Adam Szłapka hatte zuvor mitgeteilt, der aktuelle Hinweis sei wesentlich beunruhigender gewesen als ähnliche Signale in der Vergangenheit.
0: In der Fußball-Bundesliga hat der 1. FC Köln die Krise von Borussia Mönchengladbach verschärft. Die Kölner gewannen das rheinische Derby mit 2:1. Aus der NDR-Sportredaktion Martin Seidemann.
2: Die Partie war hitzig, auf dem Platz und vor allem auf den Rängen. Weil es zu Auseinandersetzungen zwischen den Fangruppen kam, musste Schiedsrichter Bart Stübner das Derby mehrere Minuten lang unterbrechen. Unter anderem flogen aus dem Gladbacher Gästeblock Feuerwerkskörper in Richtung Kölner Publikum. Sportlich hat Borussia Mönchengladbach auch nach 5 Spieltagen keinen einzigen Punkt geholt und bleibt Tabellenletzter. Bester Nordklub ist Werder Bremen als 7. Der HSV steht vorerst auf dem 12. Platz. In der 2. Liga kam St. Pauli zum 2. Heimsieg in Folge. Ein 2:0 gegen Karlsruhe.
3: 7:03. Dann schauen wir uns das Wetterchen doch mal an. Ja, und es wird dann so langsam nachts auch ein bisschen frischer. Heute Nacht 1 Grad in Schleswig, aber zumindest immerhin 1 Grad. Plus. Und es kann hier und da in der Ecke ein bisschen Bodennebel geben. Auf den Inseln bis zu 11 Grad, also die Temperaturen schon unterschiedlich. Und es bleibt bis auf Ausnahmeschauer heute Nacht trocken. Der Montag, der beginnt dann auch trocken. Es gibt einen Wechsel aus Sonne und Wolken. Einzelne Schauer, okay, im Osten von Vorpommern und zum Teil in Niedersachsen, ist aber wirklich nur die Ausnahme. Bei 13 Grad in Stralsund und 17 Grad in Osnabrück. Der Dienstag zuerst auch nochmal freundlich, später von Westen dann mehr dicke Wolken und auch Regen. 13 bis 18 Grad, es bleibt mild. Tagsüber. Der NDR 2 Verkehrsservice für den ganzen Norden. Die A1 Lübeck-Hamburg zwischen Kreuz Hamburg-Ost und Dreieck Norderelbe ist eine Baustelle. Deswegen ist die A1 in beiden Richtungen noch bis morgen früh um 5 gesperrt. Eine Umleitung ist eingerichtet. Das gleiche Spiel auf der A1 Osnabrück-Bremen zwischen Vechta und Kloppenburg. Brückenarbeiten bis morgen früh um 5 in beiden Richtungen gesperrt. Dort auch den Umleitungsschildern folgen. Die A2 Berlin Richtung Hannover zwischen Allerengersleben und der Raststätte Lappwald-Nord. 5 Kilometer stocken. Verkehr. 20 Minuten dauert es länger. Die A2 Dortmund-Hannover zwischen Bad Nenndorf und Wunstorf-Kohlenfeld ist in beiden Richtungen nach einem Unfall immer noch gesperrt. Die A7 Hannover Richtung Flensburg zwischen Hamburg-Hausbruch und dem Elbtunnel auch immer noch 4 Kilometer stockend. Das kommt, weil die A1 gesperrt ist, deswegen ist da erhöhtes Verkehrsaufkommen, 20 Minuten plus. Die A23 Heide Richtung Hamburg zwischen Heide West und Heide Süd ist immer noch überflutet, deswegen ist dort gesperrt. Und die A281 Airportstadt Richtung Neustädter Hafen ist zwischen Bremen Airportstadt und Neustädter Hafen bis 18. Oktober 9 Uhr gesperrt. Da wird die Fahrbahn erneuert.
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3: Einen schönen Abend für euch. Hier ist Dirk am Sonntag. Wir haben frische Musik für euch gleich von Clock Clock. Das ist ja was, wenn du ein Produzentenduo bist und dann noch jemanden hast, der dazu richtig schön singen kann und eine coole, ziemlich einzigartige Stimme hat, dann ist der Erfolg doch fast vorprogrammiert, oder? Auf jeden Fall machen Clock Clock es richtig gut. Auch mit ihrer neuen Single Skeletons, die gibt es gleich nach Hanna Rautzenberg. Und hier ist Streichelt mit Vorne Links. Ich bin Dirk, Abend. Also einen schönen Abend, wollte ich sagen. Nicht nur Abend, sondern schönen Abend.

Rocklock mit Skeletons, dass wirkliche Liebe über den Tod hinausgeht. Darüber wollten sie mal singen und das ist ihnen irgendwie auch wieder mit einer schönen Popnummer gelungen. NDR 2, jetzt mit New Constellations, nee, die hatten wir vorhin, New Translations, da kommt man ja auch durcheinander mit den Namen. Die kommen aus Nashville, die sind zu fünft und machen Elektropop. Nashville würde man denken, da muss doch Country sein. Nee, die machen wirklich Elektropop. Wait heißt die neue Nummer und da hören wir jetzt

Provinz mit Cry Baby Cry. Einen schönen Abend, hier ist NDR 2 am Sonntag mit dem Soundcheck Neue Musik. Und was ist denn das für eine ungewöhnliche Karriere? Es ist schon ein paar Jahre her, da schreibt eine Künstlerin einen Song und mit dem vertritt sie im Jahr 2022 Armenien beim Eurovision Song Contest. Und wenn ihr den Song jetzt hört, dann werdet ihr sagen, ja, der ist ja bestimmt, der Song ist auf Platz 20 gelandet damals. 61 Punkte insgesamt, okay, für Deutschland ist das richtig gut beim Eurovision Song Contest, aber für alle anderen ist Platz 20 nicht so. Aber dann hat sich dieser Song zu einem absoluten Welthit entwickelt, der seitdem weltweit in den Radios gespielt wird und Rosalyn sehr berühmt gemacht hat. Rosalyn mit ihrem Beitrag für Armenien, der irgendwo verschwunden ist an diesem Abend auf Platz 20 und dann aber doch noch um die Welt gegangen ist. Jetzt kann Rosalyn Musik machen, wie sie möchte, mit diesem Riesenerfolg. Und es gibt eine neue Single von ihr. Music I Love, hier ist Rosalyn.

0: Trigger Finger mit Ring It. Was eine coole Nummer von den Jungs aus Antwerpen. NDR 2. Um 7:30 mit dem Verkehrsservice für den ganzen Norden. Die A1 Lübeck-Hamburg zwischen Kreuz Hamburg-Ost und Dreieck Nord der Elbe ist wegen Bauarbeiten komplett gesperrt in beiden Richtungen bis morgen früh um 5. Umleitungen gibt's für euch natürlich. Genauso A1 Osnabrück-Bremen zwischen Vechta und Kloppenburg. Brückenarbeiten bis morgen 5 Uhr in beiden Richtungen dicht. Auch da gibt's Umleitung. Die A2 Dortmund-Hannover zwischen Bad Nenndorf und Wunstorf-Kohlenfeld. Da gab's einen Unfall, da ist auch in beiden Richtungen gesperrt. Die A7 Hannover Richtung Flensburg zwischen Hamburg-Hausbruch und dem Elbtunnel immer noch 4 Kilometer stockend. Es dauert dort 20 Minuten länger. Die A23 Heide Richtung Hamburg zwischen Heide West und Heide Süd ist wegen Überflutungen jetzt schon 2 Stunden gesperrt. Die A281 Airport Stadt Richtung Neustädter Hafen zwischen Bremen Airport Stadt und Neustädter Hafen wird die Fahrbahn erneuert. Auch da ist gesperrt und zwar noch eine ganze Woche bis zum 18. Oktober 9 Uhr. Das tragen wir uns mal schön in den Kalender ein, ne?
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0: Am Sonntagabend erstmal mit dem Abschluss des Bundesligaspieltags. Freiburg hat 2:1 gewonnen gegen Schalke 04. Und das heißt, der SC Freiburg ist Tabellenführer. Richtig, aus den ersten 5 Spielen 4 Siege, 1 Unentschieden. Damit punktgleich mit Dortmund und damit Tabellenführer. Junge, Junge. Kannst mal sehen. Wir machen aber direkt weiter.
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0: Richtig, gleich mit der großartigen Ray, zusammen mit Emma und Absolutely, eine Nummer Joy. Die passt mal wieder richtig auf ihr, ich sag mal, Erfolgsprofil. Denn das, was die Ray da in den letzten Monaten zusammengesungen hat, das ist schon ziemlich amtlich. Große Nummer gibt's gleich nach einem, der kann auch groß unterhalten. Rivers heißt die neue Single von Ray Gavi, zusammen mit Imran Abbas aufgenommen. Und die hören wir genau jetzt. Ich bin Dirk, schönen Abend.

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NDR 2, Sonntagabend mit dem Soundcheck, neue Musik und mal ganz im Ernst, was ist denn das für eine Geschichte? Brian Molko und Stefan Oldstahl gehen zusammen in Luxemburg auf die Schule, kennen sich aber kaum und dann Jahre später treffen sie sich ganz zufällig Mitte der 90er an der U-Bahn-Station South Kensington in London. Und der Brian sagt, weißt du was, ich habe einen Gig mit einer Band, willst du ihn dir nicht angucken? Und sagt er, ja, ich habe Zeit, mache ich. So, und dann ist er so angetan davon, dass er sagt, weißt du was, lass uns doch mal zusammen Musik machen. Tja, und was wird daraus? Daraus wird jetzt über 30 Jahre eine der erfolgreichsten Alternative-Rock-Geschichten aus Großbritannien. Placebo sind so entstanden und jetzt gibt es neue Musik von Placebo. Endlich, sagen die Fans, großartig, das neue Album ist am Start und die neue Nummer davon heißt Helen Keller. Hier sind Placebo.

Annika Russo mit Rose-Colored Glasses, also rosafarbene Fenster oder Gläser. Können auch Brillen sein. Man weiß es nicht. NDR 2 für euch am Sonntagabend. Jetzt gleich mit was Neuem von Teddy Swims. Und ich finde, egal was von ihm kommt, macht auf jeden Fall richtig Spaß. Vorher aber ein großes Talent. Malu Lovis mit Chameleon. Euch einen schönen Abend.

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1: Um 20 Uhr mit Reza Wafa. Die Houthi-Rebellen aus dem Jemen drohen mit weiteren Angriffen auf Saudi-Arabien. Gestern hatten sie den Flughafen von Riad mit Raketen beschossen. Dabei wurden 12 Menschen getötet und mehr als 300 verletzt. Aus Kairo, Anna Osius.
2: In einer im Husi-Fernsehsender verlesenen Erklärung heißt es zudem, weitere militärische Maßnahmen der Saudis würden eine noch schärfere Reaktion nach sich ziehen. Dann stehe, Zitat, noch Schlimmeres bevor. Auch am Sonntag gab es Medienberichten zufolge neue Attacken. Das Auswärtige Amt in Berlin erklärte, Angriffe auf weitere Flughäfen seien nicht auszuschließen. Die Behörden Saudi-Arabiens hätten dazu aufgerufen, die Nähe zu Flughäfen zu meiden.
1: Donald Trump hat eine sogenannte Energiewaffenruhe zwischen Russland und der Ukraine verkündet. Beide Länder wollten in ihrem Krieg die gegenseitigen Angriffe auf Energieinfrastruktur mit sofortiger Wirkung einstellen, erklärte der US-Präsident in seinem Online-Dienst Truth Social, ohne Details zu nennen. Der ukrainische Präsident Zelensky zeigte sich in einer ersten Reaktion von Trumps Ankündigung überrascht. Man werde aber einem Energiewaffenstillstand zustimmen, wenn auch Russland einwilligt. Der Kreml hat bisher

0: Stelle, Hinweis sei wesentlich beunruhigender gewesen als ähnliche Signale in der Vergangenheit.
1: In der Fußball-Bundesliga hat der SC Freiburg die Tabellenspitze übernommen. Die Breisgauer gewannen gegen den FC Schalke 04 mit 2:1. Aus der NDR Sportredaktion Lars Bente.
2: Dabei war Freiburg ab der 64. Minute beim Stand von 1:1 wegen einer gelb-roten Karte gegen Suzuki in Unterzahl. Trotzdem gelang doch noch das 2:1 durch Gotto. Die Freiburger damit zurück auf Tabellenplatz 1, punktgleich mit Borussia Dortmund. Der BVB hat aber die schlechtere Tordifferenz. Punktlos am Tabellenende steht weiterhin Mönchengladbach. Die Borussia hat auch unter dem neuen Trainer Blessin verloren, und zwar das rheinische Derby beim 1. FC Köln. FC-Nationalspieler Elmaler sorgte für den 2:1-Siegtreffer der Kölner. Die Partie musste zwischenzeitlich wegen Ausschreitungen auf den Rängen unterbrochen werden.
1: Das waren die Nachrichten.
3: Und dann kommen wir doch mal direkt zum Wetter. Um 8:03 und gucken auf richtig schmale Temperaturen heute Nacht. Rund um Rendsburg 1 Grad plus, weil da wenig Wolken unterwegs sind. Da kann es hier und da mal Bodenfrost geben. Bisschen milder auf den Nordseeinseln, da gibt es bis zu 11 Grad. Und der Rest irgendwo dazwischen. Die Nacht bleibt meistens trocken und der Montag dann eigentlich auch. Sonne und Wolken im Mix. Es gibt ganz in Ostvorpommern und zum Teil in Niedersachsen einzelne Schauer. Das bleibt aber wirklich eher die Ausnahme. Ansonsten ist es trocken, teilweise schön. Und das bei 13 Grad in Stralsund und 17 Grad in Osnabrück. Am Dienstag bleibt es bei den milden Temperaturen, 13 bis 18 Grad. Der Tag fängt noch mal meistens trocken an. Dann wird es aber langsam grauer von Westen und dann kommt auch noch Regen dazu. Der NDR 2 Verkehrsservice für den ganzen Norden. Die A1 Lübeck-Hamburg zwischen Kreuz Hamburg-Ost und Dreieck Norderelbe ist eine Baustelle. Da ist gesperrt in beiden Richtungen bis morgen ca. 5 Uhr. Eine Umleitung ist für euch eingerichtet. Die A1 Osnabrück-Bremen zwischen Vechta und Kloppenburg, auch Brückenarbeiten. Da ist noch bis 22 Uhr heute Abend in beiden Richtungen gesperrt. Dauert also nicht ganz so lang wie geplant. Auch da gibt es natürlich Umleitungen. Die A2 Dortmund-Hannover zwischen Bad Nenndorf und Wunstorf-Kohlenfeld ist in beiden Richtungen nach dem Unfall vorhin immer noch gesperrt. Die A23 Heide Richtung Hamburg zwischen Heide West und Heide Süd ist wegen Überflutung immer noch gesperrt. Und die A281 Airportstadt Richtung Neustädter Hafen zwischen Bremen Airportstadt und Neustädter Hafen wird die Fahrbahn erneuert. Da ist bis zum 18. Oktober gesperrt, bis um 9 Uhr dann.
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3: Wir machen uns noch ein schönes Stündchen am Sonntagabend. Ich freue mich, dass ihr dabei seid. Ganz frische Musik hören, gleich von Isaac. Außerdem Miley Cyrus. Ihre neue Nummer heißt Let's Get Married. Und los geht's mit Alex Warren. Und ich wünsche euch einen schönen Abend. Hier ist Dirk Heinrich.

0: Miley Cyrus.
1: Let's get married. Lass uns doch einfach mal heiraten. Okay, dann solltet ihr das mal machen. Hier ist NDR 2 am Sonntagabend mit dem Soundcheck Neue Musik. Und jetzt geht's ab nach Glasgow in Schottland. Da kommt ein junger Mann her, der heißt Joseph Trainer und nennt sich Joseph. Also schreibt es J-O-E-S-E-F. Das ist ja dann auch cool. Da wird man im Internet nämlich überall gefunden. Schon mal nicht schlecht. Ein erster guter Start in eine Karriere. Dann muss allerdings auch noch die Musik dafür stimmen. Tut sie aber. Wollen wir mal reinhören? Separate heißt die Nummer. Hier von Joseph aus Glasgow. Danach Toffolo aus Schweden mit ihrer neuen Nummer. Die heißt Source of Life. Und euch einen richtig schönen Abend mit uns.

kommst aus Portugal, wächst aber in London auf und dann wärst du auch noch Teil einer Boyband dort, weil du irgendwie musikalisch ziemlich was auf dem Kasten hast. Ja, und was soll ich dir sagen? Dann wird eine richtige Karriere draus. Pedro Santos heißt der junge Mann. Der ist inzwischen durch seine Boyband-Phase durch. Nicht, dass er schon besonders alt wäre, aber die erste Phase hat er halt hinter sich. Und er hat seine Solo-Single rausgebracht, die heißt Should've Known Better. Hier ist Pedro Santos.

0: Back hier bei NDR 2. Und jetzt haben wir es genau 8:30, der NDR 2 Verkehrsservice für den ganzen Norden. A1 Lübeck-Hamburg, die ist immer noch gesperrt zwischen Kreuz Hamburg-Ost und Dreieck Norderelbe. Da wird gebaut und bis morgen früh um 5 geht in beiden Richtungen überhaupt nichts. Ist aber eine Umleitung eingerichtet. Die A1 nochmal, Osnabrück-Bremen zwischen Vechta und Kloppenburg, auch Brückenarbeiten. Noch bis 22 Uhr heute Abend ist in beiden Richtungen gesperrt. Auch da gibt es natürlich Umleitung. Die A2 Dortmund-Hannover zwischen Bad Nenndorf und Wunstorf-Kohlenfeld gab es vorhin einen Unfall, deswegen ist immer noch in beiden Richtungen gesperrt. Die A23 Heide Richtung Hamburg, ich weiß nicht, wo das herkam, ist aber zwischen Heide West und Heide Süd immer noch wegen Überflutung gesperrt. Jetzt schon etwas so 2,5 Stunden. Die A281 Airport Stadt Richtung Neustädter Hafen. Zwischen Bremen Airport Stadt und Neustädter Hafen wird die Fahrbahn erneuert. Da ist noch eine Woche bis zum 18. Oktober 9 Uhr gesperrt.
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0: Sie kam von Bermuda, hat sehr lange in London gelebt und ist sowohl auf den Bermudas als auch in London ein Superstar. Heather Nova bereichert die Musikszene schon so lange und jetzt gibt's neue Musik von ihr. In the Path of Hurricanes heißt die Nummer. Danach gibt's was Neues von Clean Bandit und ich bin Dirk. Schönen Abend für euch.

0: Philipp Purzel.
1: Ich mag das immer, wenn von neue Musik von Philipp Purzel rauskommt, dann macht das immer wieder Spaß. Weltzeituhr heißt die Nummer. NDR 2 am Sonntagabend mit dem Soundcheck neue Musik. Gleich mit Purple Disco Machine. Na also, Tino Piontek hat wieder zugeschlagen. In Dresden ist seine Karriere losgegangen und inzwischen ist er international sowas von, ja, der Mann ist einfach berühmt. Zusammen mit Make gleich Test My Luck. Und jetzt gibt's was Neues von einem, da habe ich schon vor 2 Jahren gesagt, als der angefangen hat zu singen oder er berühmt geworden ist, habe ich gesagt, der Mann wird ein internationaler Star und dazu stehe ich immer noch. Mark Atlas kommt aus Niedersachsen, hat eine neue Single am Start und ich sage euch, noch in einigen Jahren werden wir über den sprechen und sagen, guck mal, der hat damals hier bei uns angefangen, weil das ist ein wirkliches Riesentalent. Hier ist Mark Atlas mit Waste My Time.

Purple Disco Machine. Zusammen mit Meek, Test My Luck heißt die Nummer. Ja, und dann haben wir es ja fast schon, oder? Für den Sonntagabend, das war ja fast der NDR 2 Soundcheck. Neue Musik. Nicht vergessen, jeden Abend bei uns, 18 bis 21 Uhr, gibt es immer frische Musik aus Deutschland, aus Europa und der ganzen Welt. Und wir wollen dann auch immer gerne hören, was ihr von diesen Titeln haltet. Also vielen Dank für eure Nachrichten. Das geht direkt auch an die Musikredaktion, damit die dann weiß, oh, guck mal, der Titel kommt ganz gut an. Die großartige Arlo Parks ist jetzt noch dran, danach Jamie T. Und Luck of Life heißt die Nummer. Ich bin Dirk. Ich wünsche euch einen schönen Rest vom Wochenende. Kommt gut rein in die neue Woche. Bis bald.

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1: Um 21 Uhr mit Resa Waffer. Seit heute Mittag berät das Parteipräsidium der CDU über die Verluste bei den vergangenen drei Landtagswahlen. Sachsens Ministerpräsident Kretschmer betonte im ZDF, die Christdemokraten hätten die Herausforderungen klar erkannt.
2: Also die Stimmung war sehr ernsthaft, getragen von dem Willen, etwas für dieses Land zu bewegen. Wir sehen die Sorgen, wir sehen die Umfragewerte und wir sehen vor allen Dingen, dass Deutschland in keinem guten Zustand ist. Und die Frage ist, wie kommen wir da raus? Was uns eint, ist das gemeinsame Verständnis, es geht nur mit wirtschaftlichem Wachstum. Dieses Land muss wieder auf die Beine kommen. Das wird dann viele Probleme auch im Sozialbereich lösen. Und das ist die Grundvoraussetzung, dass auch Vertrauen zurückkommt.
1: Der Ministerpräsident von Sachsen, Kretschmer. US-Präsident Trump hat angekündigt, Russland und die Ukraine würden ab sofort keine Energieanlagen mehr angreifen. Bisher hat aber keine der Kriegsparteien eine solche Vereinbarung bestätigt. Aus Washington, Anne Schneider.
3: Aus Kiew fiel die Reaktion zurückhaltend aus. Präsident Volodymyr Zelensky sagte, die Ankündigung sei für ihn neu. Sollte Russland einem solchen Schritt zustimmen, werde die Ukraine aber ebenfalls mitziehen. Aus Moskau gibt es bislang keine Stellungnahme. Das Weiße Haus hat keine weiteren Einzelheiten genannt. Ob die angekündigte Energiewaffenruhe tatsächlich bereits vereinbart ist, bleibt damit offen.
1: Nach einem geplanten Anschlag auf den polnischen Regierungschef Tusk hat die Polizei einen Verdächtigen festgenommen. Der Mann sei in Niederschlesien gefasst worden, sagte ein Sprecher des Geheimdienstkoordinators. Tusk selbst dankte den Polizisten für ihr schnelles und entschlossenes Handeln. Zuvor hatten die Sicherheitsbehörden zudem Hinweise, dass auch Verteidigungsminister Kosiniak-Kamysz ein Ziel sein könnte. Polen ist ein wichtiger westlicher Verbündeter der Ukraine. Es fühlt sich auch

0: auch unter dem neuen Trainer Blessin verloren, und zwar das rheinische Derby beim 1. FC Köln. FC-Nationalspieler El Mala sorgte für den 2:1-Siegtreffer der Kölner. Die Partie musste zwischenzeitlich wegen Ausschreitungen auf den Rängen unterbrochen werden.
1: Das waren die Nachrichten. Das Wetter in Norddeutschland. Nachts meist trocken bei Tiefstwerten von 11 bis 1 Grad. Morgen freundliche Abschnitte. Oft bleibt es trocken. Die Höchstwerte morgen bei 13 bis 17 Grad. Es ist 21.03 Uhr.
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3: Die A1 Lübeck-Hamburg ist zwischen Kreuz Hamburg-Ost und Dreieck Norderelbe wegen Bauarbeiten bis morgen ca. 5 Uhr in beiden Richtungen gesperrt. Eine Umleitung ist eingerichtet. Die A1 Osnabrück-Bremen ist zwischen Vechta und Kloppenburg wegen Brückenarbeiten bis 22 Uhr in beiden Richtungen gesperrt. Eine Umleitung ist eingerichtet. Die A2 Dortmund-Hannover ist zwischen Bad Nenndorf und Wunstorf-Kohlenfeld in beiden Richtungen nach einem Unfall gesperrt. Dadurch in beiden Richtungen nach einem Unfall gesperrt. Dadurch in beiden Richtungen 6 Kilometer Stau. Die A23 Heide Richtung Hamburg ist zwischen Heide-West und Heide-Süd wegen Überflutungen gesperrt. Die A281 Airportstadt Richtung Neustädter Hafen ist zwischen Bremen Airportstadt und Neustädter Hafen wegen Fahrbahnerneuerung bis 18. Oktober 9 Uhr gesperrt.
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Geil, warte mal. Achtung, Falschfahrer auf der A485 Gießener Nordkreuz Richtung Langgöns zwischen Gießener Südkreuz und B3 Langgöns. Da kommt ein Falschfahrer entgegen, ganz rechts war nicht umholen. Auf der A485 Gießener Nordkreuz Richtung Langgöns zwischen Gießener Südkreuz und B3 Langgöns. Falschfahrer unterwegs, Vorsicht in beiden Richtungen.

0: Giant Rooks. Slow Dance for a Minute in eurer Abendshow. Hallo Deutschland, wir hoffen, es geht allen gut. Wir haben diese ganze Woche immer schöne Sachen mit euch bequatscht. Das hat großen Spaß gemacht, Deutschland. Man kann immer so toll Deutschland abbilden. Und eine Sache haben wir vergessen, habe ich gerade gesehen im Kalender hier. Hatte ich mir aufgeschrieben für Donnerstag, ich dödel und habe vergessen. Am Donnerstag war doch Tag des Fangenspielens. Wahrscheinlich hättet ihr eh alle keine Zeit gehabt, weil ihr die ganze Zeit Fangen spielt draußen. Denn gibt's wirklich, das ist der Tag des Fangenspielens. Also ne, öfter mal rausgehen und rumrennen an die Luft, ist doch auch mal gut. Okay, wieso? Ich glotze den ganzen Tag zu Hause TikTok-Videos. Was macht ihr? Nee, auch. Aber gut, Fangen spielen, ganz gar nicht so kurz her, dass ich das mal gemacht habe. Macht aber nichts. Und da fiel uns hier ein, dass es ja beim Fangen spielen, je nachdem, in welchen Regeln man das macht, da gibt's einen Punkt. So kann man bestimmen, in der Gegend, wo man da spielt, ne? Da der Baum da zum Beispiel, der Baum ist, und jetzt kommt's, der Moderator dieser Sendung, der kommt ja aus Köln, bei uns hieß das Freio, ne? Der Baum, da kannst du nicht gefangen werden vom Fänger, wenn du da hin tatschst an den Baum oder sowas, oder einen Stein, irgendwas dahin, ne? Das ist das Freio, und dann fiel uns ein, das heißt in ganz Deutschland überall anders, total, ich hab mal in den Sommerferien irgendwie, ich weiß nicht mehr wo, am Plöner See oder so, Fang gespielt mit 8 circa. Und dann waren da so Jungs aus, ich weiß nicht mehr, wo die herkamen. Und die sagten, wir spielen Fang. Der Baum da vorne ist das Mal. Das was? Das Mal. Bei denen hieß das das Mal. Ich weiß nicht, wo die herkamen. Wisst ihr, wo die herkamen? Wo ist es? Wo ist das Freio? Oder es gibt auch Haus oder Aus oder sowas, ne? Ich glaube, im Stuttgarter Raum ist es das Hiele zum Beispiel. Da kann man nicht gefangen werden. Ich glaube, Bielefeld ist Otto oder Otte, irgend sowas. Aber wo ist es denn das Mal? Und sagt mal bitte, wie das bei euch heißt. Wie heißt bei euch das Freio? Guck mal, da ist Luca aus dem Abendshow-Team. Du kommst aus Freiburg.
1: Sie.
0: Du hast aber gerade, was hast du eben gesagt?
1: Naja, wir hatten, ich habe ja auch ganz stark überlegt und gerade meinen Kopf zerbrochen, wie das bei
0: ihr
1: uns
0: hieß. Ihr habt einfach
1: hieß,
0: so aber wir Fang haben, gespielt.
1: Genau, wir haben Fang und Verstecken gleichzeitig gespielt. Also du musst dich verstecken. Und
0: ja, gut, das Verstecken spielen, da wirst du...
1: Genau, und dann, wenn du gefangen wurdest, hast du quasi verloren. Und dann konntest du dich aber auch am Baumstamm abklatschen, ja, und dann hast du quasi gewonnen. Und das war dann Andatsch-Verstecki. Also du musst dich quasi andatschen.
0: Andatsch-Verstecki, also du fasst den Baum da an und dann kannst du nicht gecasht werden.
1: Ja.
0: Okay, alles klar. Das hört sich lustig an. Andatsch-Verstecki in Bad. Aber ich glaube, es ist was anderes. Es hat ja was mit dem Versteckspiel zu tun. Nee, wir reden nur vom Fang. Also in Köln hieß das Freio. Wie hieß das bei euch? 07221 2011. Blitzumfrage Deutschland. Wie hieß beim Fangspielen der Platz, den man vorher bestimmt hat, wo man nicht gefangen werden kann? Der hieß bei uns Freio. 07221 2011.

Es ist so lustig, wir sammeln hier gleich, machen wir das in ausführlicher Länge, wie das Freio beim Fangen spielen, so hieß es bei uns in der Jugend in Köln und Umgebung. Das ist da beim Fangen, wo man nicht gefangen werden kann, das Freio, aber das heißt in ganz Deutschland anders. Wir haben schon ganz viel gesammelt, gleich erzählen wir es, aber vorher stellen wir euch einen ganz tollen neuen Song vor aus Frankreich von Billy Bird. Stellt euch mal vor, wir könnten unser Herz so einfach in die Mikrowelle legen, kurz aufwärmen, zack, schon sind wir wieder bereit für die nächste Liebe. Genau dieses Bild hat Billy Bird in ihrem neuen Song so reingepackt, der heißt L'amour, ça fait mal. Liebe tut weh, die Liebe tut weh, buh. Ist weniger als Fakt, sondern eher so bei ihr eine Rückfrage. Tut Liebe weh? Und ihr merkt, bei Billy geht es um die ganz großen Gefühle. Sie kommt aus der Schweiz, gar nicht aus Frankreich, weil sie Französisch singt. Sie singt auch Französisch, weil sie aus dem französischen Teil der Schweiz kommt. Und macht so ganz melancholischen, schönen Indie-Folk-Pop. Ihr neues Album ist seit Freitag draußen. La Lumière sans fin des étés. Das endlose Licht des Sommers vielleicht. Jetzt neu in Pop. L'amour, ça fait mal. Billy Bird. Sehr schön entspannend zum Zurücklegen. Mach das mal.

0: Wir spielen Fangen in eurer Abendshow. Wir haben festgestellt, dass der Ort beim Fangenspielen, ne, einer ist der Fänger und muss die anderen einfach fangen durch hinterherrennen im besten Fall und dann klatscht und dann sagst du, du bist. Aber das, es gibt einen Ort, bei vielen Varianten des Fangenspielens gab es einen Ort, der war sicher. Da konnte man einfach hingehen oder sich hinstellen, das war da vielleicht der Baum da vorne oder dran fassen. Dann war das, wo ich herkomme, der Moderator dieser Sendung, kommt aus Köln und da hieß es Freio oder Frei, das Freio. Und es gibt so viele von euch, die geschrieben haben, wie das bei euch überall in Deutschland hieß. Guck mal, Matthias hat gerade geschrieben aus der Nähe von Heilbronn, nördlich von der Bahn, da hieß das Bodde. 07221 2011, geh einfach ins Telefon. Wer bist du? Hallo.
1: Ich heiße Carsten.
0: Carsten, wo wohnst du? Wo kommst du her? Wo bist du aufgewachsen?
1: Ich bin in Leipzig aufgewachsen und da hieß das C.
0: Das C?
1: Das hieß einfach nur C.
0: Einfach nur das C. Ist ja, ja super. Genau. Danke für die sehr wertvolle Information.
1: Alles klar.
0: Tschüss, Carsten. Dir auch. Ciao. Spiel mehr fangen. Lustig, wir gehen hier noch dran. Hallo, hier ist der Baschi aus der Abendshow aus Köln. Wo kommst du her und wie heißt du?
2: Hallo, hier ist der Thorsten und ich komme aus dem Raum Paderborn.
0: Das ist ja interessant. Wie hieß es da? Das Freio.
2: Da hieß es Pax.
0: Pax? Wie lateinisch Pax. Frieden?
2: Ja, genau. Ich habe das auch viel später erst im Geschichtsunterricht mal gelernt. Pax Romana, dann kam plötzlich so, krass, was der Pax, warum? Jetzt weiß ich es endlich.
0: Krass. Guck mal, der Geschichtsunterricht war doch für was gut. Hey, danke, ja, dass du angerufen hast. Alles Liebe. Ja, tschüss.
2: Sehr gerne, ciao.
0: Guck mal, Hartmut schreibt uns noch hier gerade aus Wiesbaden, hier in Oberhessen, hieß das Beat bei uns. Einfach nur das Beat. Viele Grüße derzeit aus Ischia. Wir sind neidisch, Hartmut. Liebe Grüße. 07221 2011. Ich gehe hier noch dran aus Spaß.
3: Hallo Markus, hier ist Steffi aus Vaihingen-Enz. Grüß dich.
0: Steffi, wo hast du gegen getatscht, damit du nicht gefangen werden konntest?
3: Vor knapp 50 Jahren. Und dann hieß das bei uns immer Botte.
0: Botte. Guck mal, wie beim Matthias eben aus nördlich von Heilbronn. Da hieß es auch Bodde. Oder
3: ja, siehst du, vielleicht ist das Baden-Württemberg.
0: Na, aber das ist ja wie in jedem Dorf fast anders. Ey, danke Steffi für die Botte.
3: Gerne.
0: Tschüss.
3: Tschüss, schönen Abend noch.
0: Dir auch. 07221 2011. Ich gehe hier noch dran. Hallo, jetzt poppt die Abendshow. Spielen wir Fang. Wer bist denn du?
4: Ja, ich bin die Regina.
0: Na, wo wohnst du, Regina?
4: Ich wohne in Frankfurt am Main.
0: Da habt ihr bestimmt auch Fang gespielt. Und wie hieß das Ding, wo man dran tatschen konnte und dann konntest du nicht gefangen werden?
4: Genau. Und zwar, ich kann mich gut erinnern, das war das Hola.
0: Hola!
4: Also, ja, Hola!
0: Das haben doch Kinder erfunden, oder? Das kann doch nicht anders gehen. Wieso hieß es denn Hola? Weiß es jemand? Nein.
4: Ja, das weiß ich nicht. Ich habe da einfach mitgespielt und dann hieß es, hier kannst du dich hinstellen, wenn du da schnell dort bist, kommst du ins Hola und keiner kann dich mehr fangen.
0: Ey, Regina, und, danke fürs Hola. Alles Liebe. Tschüss.
4: Bitte schön, tschüss.
0: Ist das lustig.
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5: Es ist kurz nach halb zehn.
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6: Die Nacht bringt Regen und Gewitter. Vor allem an den Küsten regnet es. Im Landesinneren gibt es auch trockene Abschnitte bei 11 bis 5 Grad. Der Sonntag wird wechselhaft mit Schauern und Gewittern, viel Wind und wenig Sonne. 12 bis 15 Grad, am Montag etwas besser.
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7: Die A1 Lübeck-Hamburg ist zwischen Kreuz Hamburg-Ost und Dreieck Norderelbe wegen Bauarbeiten bis morgen ca. 5 Uhr in beiden Richtungen gesperrt. Eine Umleitung ist eingerichtet. Die A1 Osnabrück-Bremen ist zwischen Vechta und Kloppenburg wegen Brückenarbeiten bis 22 Uhr in beiden Richtungen gesperrt. Eine Umleitung ist eingerichtet. Die A2 Dortmund-Hannover ist zwischen Bad Nenndorf und Wunstorf-Kohlenfeld in beiden Richtungen nach einem Unfall gesperrt. Dadurch in beiden Richtungen nach einem Unfall gesperrt. Dadurch in beiden Richtungen 6 Kilometer Stau. Die A23 Heide Richtung Hamburg ist zwischen Heide-West und Heide-Süd wegen Überflutungen gesperrt. Die A281 Airportstadt Richtung Neustädter Hafen ist zwischen Bremen Airportstadt und Neustädter Hafen wegen Fahrbahnerneuerung bis 18. Oktober 9 Uhr gesperrt.
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0: Du kannst mich hier nicht fangen. Ich stehe ja wohl im Freio. Ha! Hallo Deutschland, hier ist Pop, eure Abendshow. Wir haben festgestellt, dass man früher beim Fangen spielen, vielleicht ist es heute auch noch so, man müsste mal die Kinder fragen. Könnt ihr mal eure Kinder fragen? Ich habe nur welche, die noch nicht sprechen können. wenn die Fangen spielen, haben die auch noch so einen Ort, wo man nicht gefangen werden kann. Ne? Dieser sichere Ort, wir haben eben so besprochen, in Köln, wo ich aufgewachsen bin, da hieß das Freio, heißt es heute noch, wie ich hier lese. Und das heißt überall, das heißt ungefähr alle 6 Kilometer in Deutschland anders. Hier kommt Gabi aus Drage, südöstlich von Hamburg. Da heißt es Klippo zum Beispiel. Oder in Flensburg, da wohnt XYZ, Herr Petersen oder Frau Petersen-Klausen. Moin, da heißt es auch Klippo, schreibt er oder sie. Klippo in Flensburg haben wir das so genannt. Günther aus, sagt bei meiner Frau, die kommt aus Braunschweig, das fanden wir am allerbesten, hieß das Pulle. Pulle! Saskia aus Viersen, das hieß bei uns Pott. Susanne ist hier noch aus dem, warte mal, aus meiner Region, das Markgräfeler Land, da hieß es einfach nur langweilig Häusle. Ist doch nicht langweilig, ist doch süß. Ja, aber übrigens bei Feuer, Wasser, Erde, Luft, ein anderes Spiel für Kinder oder so, für Erwachsene auch, gibt es das ganz unterschiedlich viele Häusle, schreibt die Susanne. Das stimmt, haben wir auch gerne gespielt. Alex schreibt hier noch aus Bad Kreuznach, bei uns hieß dieser Ort einfach nur Haus auch. Okay, Ilona schreibt es auch, hier bei uns in Monnem einfach nur das Haus. Ja gut, okay, ist doch nicht langweilig. Guck mal, Fabian noch aus Bayern, aus Rosenheim, das hieß bei uns Kobe. Und Martina in Hamburg hieß das früher einfach nur Mal, das Mal. Das Mal, das habe ich auch gehört, das Mal schon in meinem Leben mit Kindern, mit denen ich mal im Urlaub oder so fangen spielte. Hier ist noch Dominik aus Freiburg, regt sich auf.
1: Bei mir früher gab es sowas nicht mit frei. Da ist man gerannt, bis man fertig war oder gefangen war oder keine Lust mehr hatte. Von wegen frei, wo gibt's denn sowas?
0: Ja, aber Mensch, Dominik. Dafür hat sich der Rest von Deutschland hat lustige Namen ausgedacht.
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Cool oder cool? Lucaint, das ist die mit Love Bites Back, jetzt neu, Tip Street in eurer Abendshow. Noch was aus dem Verkehrszentrum. Vorsicht auf der A5, Karlsruhe Richtung Frankfurt, zwischen Frankfurt Flughafen Nord und Frankfurt Niederrad. Da steht ein kaputtes Auto im Kurvenbereich und es sind Menschen auf der Fahrbahn.

Rebellion. Warte mal, hier ist noch einiges los auf den Straßen in Deutschland um diese Zeit. Die A2 Dortmund-Hannover ist jetzt zwischen Bad Nennendorf und Wunsdorf-Kohlenfeld in beiden Richtungen einem Unfall gesperrt. Vorsicht, A2 Dortmund-Hannover-Sperrung zwischen Bad Nennendorf und Wunsdorf-Kohlenfeld.

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1: Um 22 Uhr mit Thomas Bertsch. Die Spitzen der CDU beraten in Berlin über den künftigen Kurs der Partei. Der rheinland-pfälzische Ministerpräsident Schnieder sagte in der ARD am Rande der Klausur, man müsse die im Koalitionsvertrag gemachten Versprechen einlösen. Aus der Nachrichtenredaktion Wiebke Hus.
2: Als Beispiel nannte Schnieder die Energiepolitik. Es gebe zwar Erfolge wie den Industriestrompreis, das reiche aber nicht aus. Man habe es nicht geschafft, den gesamten Mittelstand mitzunehmen. Es brauche aber, wie versprochen, günstige Energie für alle, sagte der CDU-Politiker. Man müsse deshalb die Stromsteuer so weit senken wie möglich. Thüringens Ministerpräsident Vogt forderte in einem Interview, die Kosten beim Heizen, Tanken und Einkaufen stark zu senken. Für die Menschen müsse das Leben wieder bezahlbar werden.
1: Der ukrainische Präsident Zelensky hat zurückhaltend auf die von US-Präsident Trump verkündete Waffenruhe im Energiesektor mit Russland reagiert. Er sagte, die Ankündigung sei für ihn neu. Sollte Russland einen solchen Schritt zustimmen, werde man aber mitziehen. Aus Moskau gibt es bislang keine Stellungnahme. In Brüssel haben rund 45.000 Menschen bei einem Klimamarsch mitgemacht. Sie forderten von der Politik, mehr für den Klimaschutz zu tun. Die Aktion fand 4 Wochen vor dem Auftakt der nächsten Weltklimakonferenz im türkischen Antalya statt. Zur Frankfurter Buchmesse sind in diesem Jahr insgesamt 236.000 Besucher gekommen, etwas weniger als im vergangenen Jahr. Aus Frankfurt Lars Hofmann.
3: Buchmessendirektor Boos zog dennoch ein positives Fazit seiner 21. und letzten Messe. Die wirtschaftliche Lage der Verlage sei angespannt. Die Bedrohungen etwa durch künstliche Intelligenz oder politischen Druck nehmen zu. Dennoch habe die Messe auch gezeigt, dass viele junge Menschen lesen wollten. Zum feierlichen Abschluss der Buchmesse hat der französisch-britische Autor und Völkerrechtler Philippe Sands in der Paulskirche den Friedenspreis verliehen bekommen.
1: Der SC Freiburg ist neuer Tabellenführer der Fußball-Bundesliga durch einen 2:1-Sieg gegen Schalke 04. Dessen Trainer Miron Muslic sprach von einem guten Spiel. Dass man trotz Überzahl in der zweiten Halbzeit noch verlor, sieht er selbstkritisch.
4: Ich muss das auch zum Teil auf meine Kappe nehmen, weil ich die Statik verändert habe die letzten 15 Minuten und mit diesen offensiven

0: ist zwischen Kreuz Hamburg-Ost und Dreieck Norderelbe wegen Bauarbeiten bis morgen ca. 5 Uhr in beiden Richtungen gesperrt. Eine Umleitung ist eingerichtet. Die A1 Osnabrück-Bremen ist zwischen Vechta und Kloppenburg wegen Brückenarbeiten in beiden Richtungen gesperrt. Eine Umleitung ist eingerichtet. Die A2 Dortmund-Hannover ist zwischen Bad Nenndorf und Wunstorf, Kohlenfeld in beiden Richtungen nach einem Unfall gesperrt. 6 Kilometer Stau Richtung Hannover. Die A23 Heide Richtung Hamburg ist zwischen Heide West und Heide Süd wegen Überflutungen gesperrt. Die A281 Airportstadt Richtung Neustädter Hafen ist zwischen Bremen Airportstadt und Neustädter Hafen wegen Fahrbahnerneuerung bis 18. Oktober 9 Uhr gesperrt.
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2: Mit Markus Barsch am Sonntagabend. Schön, dass ihr da seid. Wir gucken gleich mal, was der Montag bringt und der Dienstag und der Mittwoch. Wir gucken in die neue Woche. In 10 Minuten hier.
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1: Maisie Peters in eurer Abendshow. Hallo Deutschland, schön, dass ihr da seid. Es ist 22.14 Uhr in Pop. Noch eine Stunde, ist ja matt, das kann ja niemand aussehen. Eine Stunde 46 Minuten bis Montag. Da startet die neue Woche. Wir gucken mit Rebecca de Boer aus dem Abendshow-Spezialteam, was die kommende Woche so ansteht alles. Ein Preis steht diese Woche noch aus, ne? Der will noch vergeben werden.
2: Ja, an jemanden, der sich mit Geld und Zahlen auskennt. So viel kann man schon mal sagen. Letzte Woche wurden ja schon 5 Nobelpreise verkündet. Medizin, Physik, Chemie, Literatur und Frieden. Mhm. Aber noch ist es nicht ganz vorbei. Morgen steht fest, wer den Sonderpreis für Wirtschaft bekommt. Fun Fact, eigentlich ist das gar kein Nobelpreis, weil er nicht auf dem Testament von Alfred Nobel zurückgeht, also darauf basiert, wie eben der Rest, sondern nachträglich erst gestiftet wurde. Ja, und das merken die Preisträger auch vor allem daran, dass ihr Name nicht wie normalerweise bei den anderen auf dieser Fläche von der Nobelmedaille drauf graviert ist, sondern an den Rand.
1: Nur auf den Rand?
2: Auf den Rand graviert.
1: Den will doch niemand haben, diesen
2: Wirtschaftswunderpreis.
1: Okay, alles klar. Wir müssen aber auch danach nicht auf große Verkündungen verzichten. Es steht noch eine weitere, noch eine Ehrung gibt es die kommende Woche.
2: Am Donnerstag wissen wir, wer Vogel des Jahres ist.
1: Ja.
2: Nicht 2026, das wissen wir schon, das ist das Rebhuhn. Sehr gut. Sondern 2027. Aktuell läuft noch die Abstimmung auf der Website des NABU. Donnerstag 11 Uhr endet diese Abstimmung. Noch am Mittag wissen wir dann das Ergebnis, da wird es feierlich verkündet. 5 Vogelarten stehen aktuell noch zur Auswahl. Die wurden von Vogelexperten aller Art schon mal vorausgewählt. Also noch im Rennen
1: ja.
2: Die Mehlschwalbe.
1: Mehlschwalbe?
2: Ja, gilt als gefährdet. Der Trauerschnäpper.
1: Hast du doch erfunden.
2: Nein, die gibt es wirklich.
1: Okay.
2: Der Kranich, der Kolkrabe und die Wasseramsel.
1: Okay, wir drücken allen 5 gleich die Daumen. Vielleicht die etwas gefährdeteren, die Mehlschwalbe, wenn du sagst, gilt als gefährdet, der noch extra. Haben wir noch was mit Tieren, bitte?
2: Ja, Samstag ist noch Hundemesse in München.
1: Buff.
2: Ja, Hunde-Lifestyle-Messe nennt sie sich. Auf der Website steht, sie sei ein großes gemeinsames Wuff voller Emotionen, Wissen und Begeisterung. Also ein Treff für Hundeliebhaber und natürlich für die Branche. Und ein Highlight ist das traditionelle Dackelrennen.
1: Okay, danke Rebecca Buhr aus dem Abendshow. Was bringt die neue Woche Spezialteam?
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Spaghetti Carbonara. Will ich jetzt sofort haben. 22.22 Uhr. Vorsicht bitte auf der A57, Nimwegen Richtung Krefeld. Zwischen Raststätte, Kalberger Forst, West und Uedem steht ein kaputtes Auto.

0: Es ist 10:30.
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2: Die Nacht bringt Regen und Gewitter. Vor allem an den Küsten regnet es. Im Landesinneren gibt es auch trockene Abschnitte bei 11 bis 5 Grad. Der Sonntag wird wechselhaft mit Schauern und Gewittern, viel Wind und wenig Sonne. 12 bis 15 Grad, am Montag etwas besser.
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3: Die A1 Lübeck-Hamburg ist zwischen Kreuz Hamburg-Ost und Dreieck Norderelbe wegen Bauarbeiten bis morgen ca. 5 Uhr in beiden Richtungen gesperrt. Eine Umleitung ist eingerichtet. Die A1 Osnabrück-Bremen ist zwischen Vechta und Kloppenburg wegen Brückenarbeiten in beiden Richtungen gesperrt. Eine Umleitung ist eingerichtet. Die A2 Dortmund-Hannover ist zwischen Bad Nenndorf und Wunstorf, Kohlenfeld, in beiden Richtungen nach einem Unfall gesperrt. 6 Kilometer Stau Richtung Hannover. A7 Hamburg Richtung Hannover, die Ausfahrt Egestorf ist wegen Bauarbeiten bis 16. Oktober 17 Uhr gesperrt. Die A23 Heide Richtung Hamburg ist zwischen Heide West und Heide Süd wegen Überflutungen gesperrt. Die A281 Airportstadt Richtung Neustädter Hafen ist zwischen Bremen Airportstadt und Neustädter Hafen wegen Fahrbahnerneuerung bis 18. Oktober 9 Uhr gesperrt.
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4: Und hier ist Pop, eure Abendshow am Sonntagabend mit Markus Barsch und Martin Garrix und Ed Sheeran. Hi.

0: Hier ist Bob, eure Abendshow. Und schön, ich bin an den Knopf gekommen. Gute Fahrt.
1: Wirklich. DJ Wurstfinger.
0: Ich. Hallo, hier ist Bob, eure Abendshow. Wir haben was Gutes Neues für euch jetzt. Zwei Infos für alle Tupitu von Panem-Fans. Ne, die Hunger Games. Aber ihr wusstet das natürlich. Kommt ja ein neuer jetzt im Mitte November ins Kino. Neuer Tribute von Panem-Film. Und es ist immer eine große Ehre, wenn man da als Popstar den Song dazu beisteuern darf. Taylor Swift hat das schon gedurft oder Olivia Rodrigo. Und jetzt darf das Noah Cahan.
1: Hä? Wirklich? Der mit Stick Season?
0: Das andere hervorragende Ding, was wir ja rauf und runter spielen, immer noch gerne, weil es einfach toll ist, The Great Divide. Ich hoffe, du setzt dich mal schön zur Ruhe und heiratest reich. Ach, Noah Cahan, das ist ein cooler Typ. Ne? So ein Folk-Gitarren-Gott aus den USA. Sein Album stand dieses Jahr dort auch auf Platz 1. Also die Anfrage kam nicht so aus dem Blauen heraus. Und Noah sagt selber, er ist so ein Riesenfan von den Büchern und von den Filmen mit Jennifer Lawrence ja und anderen Konsorten. Der hat natürlich sofort gesagt, als er gefragt wurde, möchtest du vielleicht den neuen Song beisteuern? Lass mich kurz überlegen. Ja! Ne? Okay, alles klar. Der Song heißt Draw You Out.

0: die 90er haben angerufen. Sie wollen das Vamdu-Projekt zurück. King of my castle. Guck mal, was ich gefunden habe. Hier ist Pop, eure Abendshow. Hallo. Die neue Woche startet gleich in 1 Stunde und 11 Minuten. Und dann macht's Puff und es ist Montag. Und dann gehen vielleicht einige ins Bett. Und morgen früh muss in den neuen Tag gehopst werden. Und zwar bestens gelaunt. Da können wir kurz helfen. Braucht ihr vielleicht ein bisschen Weisheit aus diesem Glückskeks, den ich gerade hier gefunden habe? Ich werde ihn öffnen. Ihr wisst, wie es ist. Der Moderator, ich opfere mich für euch auf und fress den Keks. Will ja keiner, da ist ja nichts drin. Ich glaube, es ist kein einziger Nährstoff. Doch, vielleicht ein Hauch. So 0,001 Müh ist in diesem Glückskeksteig, oder? Aber ihr kriegt natürlich den hervorragenden Spruch, den weisen Spruch aus dem Glückskeks. Kriegt ihr 07221 2011. Jetzt einfach anrufen, wer noch ein bisschen Weisheit für den Start in die kommende Woche morgen früh brauchen könnte. Oder auch am Sonntagabend, am späteren, kann man auch immer noch ein bisschen Weisheit brauchen. Einfach anrufen, 07221 2011. 07221 2011. Ich werde diesen Glückskeks gleich für jemanden von euch öffnen. Und ihr kriegt die Weisheit aus dem Keks. Nach Mark Forster.
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0: Es könnte doch so einfach sein, oder? Wie Marky Mark Forster das hier so beschreibt. Weißt du, wenn alle einigermaßen cool zueinander sind, dann geht's der Welt besser. Vielleicht. Hoffentlich ja. Der Moderator dieser Sendung hat einen Glückskeks gefunden und natürlich, wie immer sonntagsabends, so ein bisschen Weisheit für die neue Woche. Kann doch nicht schaden. Hallo Markus in Mellendorf.
1: Na, Markus? Hallo Markus.
0: Hallo Markus, hallo Markus. Ich habe so ein Echo, du auch?
1: Genau.
0: Kleiner Spaß. Markus, geboren, kommst du aus Flensburg ursprünglich?
1: Ja.
0: Hast du auch im Kraftfahrtbundesamt dann erstmal angefangen zu arbeiten? Das Einzige, was viele Menschen kennen aus Flensburg. Sonst gibt's da nichts.
1: Wieso, kennt die SG Flensburg-Handewitt nicht?
0: Wen kenne ich?
1: SG Flensburg-Handewitt?
0: Ja, selbstverständlich. Klar.
1: Sonst hätte ich jetzt aufgelegt.
0: Also, absolut, nur stringent, wie du dich. Okay. Hier, das ist gut, finde ich gut. Ich mache schon mal den Keks.
1: Flensburger Biertrick kennst du auch.
0: Okay, ja, okay, auch. Geht los. Ich habe den Keks schon geöffnet gerade. Ich guck mal gerade, ob der knusprig ist. Nee, gut, der geht noch. Wenn die so gar nicht mehr knusprig sind, dann würde ich jetzt davon Abstand nehmen, da reinzubeißen. Aber ich mache das für euch. Jetzt kommt der Spruch für Markus aus Mellendorf, ursprünglich aus Flensburg. Guck mal, hier, wir haben ja magische Glückskekse. Hier scheint in dem Moment, wo ich den aufmache, immer der Name des Rezipienten. In diesem Fall, hallo Markus. Das steht hier wirklich jetzt. Und jetzt kommt's. Das steht hier auch wirklich. Freie Fahrt zum Erfolg. Ist das der Hammer?
1: Nee, den kannst du wieder einpacken.
0: Warum? Der ist doch super. Mach doch mal. Freie Fahrt zum Erfolg ab morgen.
1: Ja, war gut.
0: Marco.
1: Okay.
0: Tschüss.
1: Danke. Tschüss.
0: Da nicht viel. Tschüss. Das ist der Beste.

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1: Um 23 Uhr mit Thomas Bertsch. Die polnische Polizei hat nach Hinweisen auf einen geplanten Anschlag auf Spitzenpolitiker einen Verdächtigen festgenommen. Es handelt sich um einen Mann in den 60ern, teilte das Innenministerium in Warschau mit. Aus der Stadt berichtet unsere Korrespondentin Paulina Milling.
2: Es handle sich um den Mann, der Donald Tusk gedroht und ein Attentat auf ihn geplant habe. Die polnischen Sicherheitsbehörden hatten heute früh Informationen über einen möglichen Anschlagsplan auf Premierminister Tusk und Verteidigungsminister Kosiniak-Kamysz erhalten. Bisher ist noch unklar, ob der Festgenommene bei den Regierungsmitgliedern gedroht haben soll oder ob nach weiteren Verdächtigen gesucht wird. Ein Sprecher der Sicherheitskräfte hatte zur Einordnung der Bedrohungslage erklärt, die Angelegenheit sei wörtlich todernst.
1: Russland hat nach der Ankündigung von US-Präsident Trump, es gebe eine Waffenruhe im Energiebereich zwischen Kiew und Moskau, weitere Energieanlagen in der Ukraine angegriffen. Das hat der ukrainische Präsident Zelensky mitgeteilt. Ein Heizkraftwerk in Charkiw und eines in Kiew seien nach der Ankündigung getroffen worden. Sollte Russland aber keine Energieanlagen mehr angreifen, werde die Ukraine mitziehen, so Zelensky. In Berlin berät die Führungsspitze der CDU über ihren künftigen Kurs. Der rheinland-pfälzische Ministerpräsident Schnieder ist ein Teilnehmer der Klausurtagung. Er sagte in der ARD, Union und SPD müssten das Vertrauen der Menschen zurückgewinnen und die Inhalte des Koalitionsvertrags umsetzen. Als Beispiel nannte Schnieder die Energiepolitik. Es gebe zwar Erfolge wie den Industriestrompreis, das reiche aber nicht aus.
3: Wir haben es nicht geschafft, den gesamten Mittelstand mitzunehmen und wir haben es auch nicht geschafft, diese günstige Energie dann für alle, nämlich auch für die Menschen im Land umzusetzen. Und das macht Vertrauen kaputt, weil es versprochen war. Das sind Dinge, die noch offen sind, in die wir jetzt auch in die Umsetzung gehen müssen. Wir müssen mit der Stromsteuer so weit runter, wie das möglich ist, und zwar für alle. Das ist ein Versprechen, das ist zu halten und ich werde nicht müde werden, das auch künftig einzufordern.
1: CDU-Generalsekretärin Hoppermann hatte zuvor gesagt, die Klausur sei keine Wunderwaffe, sondern der Auftakt eines Prozesses. Die Partei wolle so zurück zu alter Stärke finden. Der SC Freiburg ist neuer Tabellenführer der Fußball-Bundesliga. Die Badener besiegten Schalke 04 mit 2:1. Den entscheidenden Treffer erzielte Keisuke Goto kurz vor Ende des Spiels. Nach einer gelb-roten Karte gegen Offensivmann Yuito Suzuki war der SC fast eine halbe Stunde lang in Unterzahl. Im zweiten Sonntagsspiel gewann Köln gegen Mönchengladbach mit 2:1. Das Wetter für Deutschland. In der Nacht an der Küste und an den Alpen noch Schauer, sonst meist trocken, teils neblig, Tiefstwerte 8 bis 1 Grad, örtlich Bodenfrost. Morgen tagsüber im Norden und Osten vereinzelt noch Schauer, ansonsten Sonne-Wolken-Mix, höchstens 12 bis 19 Grad. Die Zeit 23.03 Uhr.
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4: Die A1 Lübeck-Hamburg.

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1: Mit Markus Barsch, hallo, schön, dass ihr da seid. Tiffany Harris hatte genau einen Hit, der ist Vertigo. Der war aber dick und fett und den haben wir rauf und runter gespielt in den deutschen Radios. Und das ist das Tolle, dass ihr neuer Song Find Me, der ist direkt bam in die Charts geschossen, sodass wir ihn sofort euch jetzt hier mal geben. Tiffany Harris, Find Me, neu in der Abendshow.
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0: da ab. Hallo Deutschland, hier ist Pop, eure Abendshow am Sonntagabend. Da klappen die Woche langsam zu, nicht? Und suchen da immer gerne nochmal die witzigste Polizeimeldung der Woche, die uns vielleicht so kopfschüttelnd in Bildschirm hat gucken lassen, euch vielleicht auch. Man könnte drüber schreiben, können Sie bitte mal den Kofferraum aufmachen? Ungern. Also die Kategorie dieser Polizeimeldung ist sicherlich, naja, ein bisschen doofer Dieb oder so oder doofe Diebe. Die Menschen, die das zuerst gesehen haben, haben alle gedacht, das ist doch KI, das Foto stimmt doch nicht, das ist doch ein Fake-Foto oder so, ne? Luca Pollmeier, Kommissar Luca Pollmeier ist hier aus dem Pop-Abend True Crime für Anfängerteam. Was ist da genau passiert mit diesem kleinen Laster, du?
1: Nachts auf der A3 bei Frauenaurach hatte dieser Kleintransporter eine Panne, einen Reifenplatz, eher gesagt. Die Felge hat sich einfach mal komplett verabschiedet, aber jetzt kommt's nicht nur die. Als die Polizei dann eben an dem Pannenwagen angekommen ist, waren auch die Fahrer weg, einfach im Wald verschwunden. Und das ist ja schon kurios, aber dann machen die Beamten die Hecktür auf und dann kommt ihnen die Ladung entgegen. Und das sind 4 Tonnen gebrauchte Wasserzähler aus Messing. Auf dem Tatfoto, da könntest du dich komplett so einbuddeln, wie in so einem Bällebad.
0: Ja.
1: Und das sind einfach hunderte Wasserzähler aufeinander, die quillen aus dem Kofferraum.
0: Die quillen da wirklich so in Blau aus dem Kofferraum raus. Man denkt, das ist doch fake hier. Nee, könnt ihr euch angucken. 4 Tonnen in so einem, weißt du, 4 Tonnen in so einem kleinen Laster da, in so einem Van-Laden. Hätte doch keiner ahnen können, dass da der Reifen vielleicht irgendwann mal sagt, hab keine Lust mehr.
1: Ja, organisatorisch schon eine Meisterleistung. Und es ging sogar so weit, der Abschleppdienst konnte den Wagen nicht mit dem Kran hochheben, weil
0: zu schwer.
1: Und dann musste extra eine starke Winde ran.
0: Du hast mal geguckt, wenn du das ganze Messing aus diesen Tausenden von Wasserzählern zum Schrottplatz gebracht hättest, was hättest du bekommen?
1: Also ja, genau, für diese insgesamt 4 Tonnen, je nach Sorte und Reinheit, ungefähr zwischen 20.000 und 30.000 Euro.
0: Ja, also siehst du, nun gut, jetzt sind sie einfach in den Wald abgehauen. Was willst du machen? Den Post von der Polizei und dem Bällebad, das aus dem Kofferraum kommt, ist auf popabend.de im Liveblog für euch.

90er. Die Fans hatten ein Poster von der Frau an der Wand, den Walkman auf dem Kopf und auch im Radio lief Heart and Shoulder von Heather Nova oder Welthit. Heather Nova kommt von den Bermuda-Inseln, aber der Song damals, der hat sie auf einen Schlag berühmt gemacht, von Europa bis hinter Australien. Und solche Erfolge sind ja für viele Künstlerinnen und Künstler eher so ein bisschen Fluch als Segen, verflixt. Man rennt dem einen großen Hit dann für immer hinterher. Heather Nova nicht, die hat einfach immer weitergemacht. Geschrieben, getourt, aufgenommen, alles immer mit ganzer Leidenschaft. Ende Oktober kommt Heather Novas Album Nummer 14, The Orchard. Diesmal geht es ihr ganz bewusst um Hoffnung. Ist wichtig in diesen Zeiten, sagt sie. Und sie sagt auch, Songs funktionieren wie Mantras. Man singt sie im Studio 100 Mal und dann jeden Abend auf Tour ja auch. Und was man so oft wiederholt, das wird man irgendwann auch, sagt sie. Also packt sie Licht rein in die Dunkelheit, sehr philosophisch. Und der neue Song heißt In the Path of Hurricanes. Also, ne, im Pfad, im Weg der Hurricanes. Heather Nova, neu für euch in der Abendshow.

the Nova in the Path of Hurricanes von ihrem neuen Album. Sie kommt auf Tour nach Deutschland Ende Februar 27 kommt sie in Köln an, Karlsruhe, München, Erlangen, Berlin, Hamburg.

0: Es ist 11:30.
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2: Die Nacht bringt Regen und Gewitter. Vor allem an den Küsten regnet es. Im Landesinneren gibt es auch trockene Abschnitte bei 11 bis 5 Grad. Der Sonntag wird wechselhaft mit Schauern und Gewittern, viel Wind und wenig Sonne. 12 bis 15 Grad, am Montag etwas besser.
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3: Die A1 Lübeck-Hamburg ist zwischen Kreuz Hamburg-Ost und Dreieck Norderelbe wegen Bauarbeiten bis morgen ca. 5 Uhr in beiden Richtungen gesperrt. Eine Umleitung ist eingerichtet. Die A1 Osnabrück-Bremen ist zwischen Vechta und Kloppenburg wegen Brückenarbeiten in beiden Richtungen gesperrt. Eine Umleitung ist eingerichtet. Die A23 Heide Richtung Hamburg ist zwischen Heide West und Heide Süd wegen Überflutungen gesperrt. Die A281 Airportstadt Richtung Neustädter Hafen ist zwischen Bremen Airportstadt und Neustädter Hafen wegen Fahrbahnerneuerung bis 18. Oktober 9 Uhr gesperrt.
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4: Und hier ist Pop, eure Abendshow mit Markus Barsch und Cat's Eye. Hi!

0: braust es. Ist Pop eure Abendshow? Es ist schon spät, es ist schon 20 vor 12. Was ist? Wie bitte? Ihr habt noch gar nicht gelacht heute an diesem Sonntag und es ist nur noch 20 Minuten Zeit, überhaupt an diesem Sonntag zu lachen. Das ändern wir sofort. Das machen wir zusammen mit Thorsten Sträter. Mensch, dem großartigen Thorsten Sträter. Und die Fans, und das sind ja nicht wenige, freuen sich, ne? Thorsten Sträter hat nach seiner Krankheitspause, er sagte, nun, wie er das so sagt, ich war kurz im Krankenhaus und hatte einen Tumor im Kopf. Und das war leider kein Spaß, sondern das war einfach die Wahrheit. Es geht ihm aber jetzt wieder gut. Er hat sein Programm, mach mal das große Licht an, ne, hat er wieder aufgenommen. Könnt ihr euch angucken, das ganze Ding in der ARD-Mediathek, der großartige Thorsten Sträter. Kleiner Ausschnitt hier, kurzer Blick in die Familiengeschichte, Thorsten.
1: Sträters tauchen in der Geschichte immer auf wegen Straftaten, bei denen sie immer erwischt werden. Jedes Mal. Wir sind zu dumm, um kriminelle Genies zu sein. Ich selbst bin in meiner eigenen Straße neulich geblitzt worden. Was für ein Affront. In meiner eigenen Straße, das ist nicht das Schlimmste. Das Schlimmste ist, du kachelst durch deine Straße und da ist nie einer, weil das so eine Spielstraße ist. Du kachelst durch die Straße, die holen schon immer die Schilder rein. Achtung Kinder, weil ich da regelmäßig drüber fahre. Ist schlimm. Das ist ein Spaß. Aber ich bin geblitzt worden in meiner Straße und hatte aber das Gefühl, vielleicht auch nicht. Vielleicht ist ein Sonnenstrahl auf die rote Blumenvase von Oma Schropotnik gefallen, hat sich da gebrochen und mich im Augenwinkel erwischt. Kennen Sie das? Das muss ja kein Blitzer gewesen sein. Das kann einfach ein roter Lichtreflex gewesen sein. Und jetzt habe ich 6 Wochen keine Planungssicherheit, weil ich nicht weiß, was das für eine Kacke war. Ich bin nochmal durchgefahren. Ja, war ein Blitzer. Ich habe 2. Plädiere auf Unzurechnungsfähigkeit. 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

schon mal lustig. Sie haben einfach noch ein bisschen Tambourine weitergespielt im Endeffekt. Weil sie dachten, ist jetzt aus oder nicht? Soll ich noch ein bisschen Tambourine weiterspielen? Weiß noch nicht. Huch, ist ja schon gleich 12. Was poppt denn hier noch für ein Posting auf? Wie ein Pilz aus dem Boden in unseren Lieblingssozial-Netzwerken. Guck mal hier, das ist süß. Extrakäse postet. Das ist ein leicht depressives Bild. Tut mir leid. Ich hoffe, es geht dir gut, Extrakäse. Habe gerade richtig Lust, ein Puzzle zu machen. Nee, ich komme nochmal neu. Habe gerade richtig Lust, ein Puzzle zu kaufen, es dann 3 Tage zu versuchen, dann keine Lust mehr zu haben, uns in den Schrank zu legen, es nie wieder auszupacken, mich dann aber über das verschwendete Geld zu ärgern. Hey, Extrakäse, mach das mal. Puzzeln ist gut für die Nerven, oder? Das war Pop die Abendshow mit Markus Bar. Schön, dass ihr dabei wart. Gleich ist Ben Sträubel hier für euch. Schöne Nacht.

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1: Um 0 Uhr mit Ronald Lessig. Die CDU sucht bei ihrer Führungsklausur heute in Berlin nach einem Weg aus einer der schwersten Krisen ihrer gut 80-jährigen Geschichte. Matthias Deiß aus dem ARD-Hauptstadtstudio erklärt, wie sich die CDU jetzt aufstellen will.
2: Nun, es soll ein Strategiepapier geben mit konkreten Maßnahmen. Die CDU will darin deutlich machen, dass man neben sperrigen Reformen nun auch konkret etwas für die vielen tun will, die gerade unter den gestiegenen Kosten leiden. Stichwort Energiepreise zum Beispiel. Und dann ist in der CDU noch ein echter Richtungsstreit ausgebrochen. Für Hessens Ministerpräsident Rhein ist die CDU nicht konservativ genug und Familienministerin Prien sagt, sie muss linker werden.
1: US-Präsident Trump hat angekündigt, Russland und die Ukraine würden ab sofort keine Energieanlagen mehr angreifen. Bisher hat aber keine der Kriegsparteien eine solche Vereinbarung bestätigt. Aus Washington, Anne Schneider.
3: Aus Kiew fiel die Reaktion zurückhaltend aus. Präsident Volodymyr Zelensky sagte, die Ankündigung sei für ihn neu. Sollte Russland einem solchen Schritt zustimmen, werde die Ukraine aber ebenfalls mitziehen. Aus Moskau gibt es bislang keine Stellungnahme. Das Weiße Haus hat keine weiteren Einzelheiten genannt. Ob die angekündigte Energiewaffenruhe tatsächlich bereits vereinbart ist, bleibt damit offen.
1: Nach einem geplanten Anschlag auf den polnischen Regierungschef Tusk hat die Polizei einen Verdächtigen festgenommen. Der Mann sei in Niederschlesien gefasst worden, sagte ein Sprecher des Geheimdienstkoordinators. Tusk selbst dankte den Polizisten für ihr schnelles und entschlossenes Handeln. Zuvor hatten die Sicherheitsbehörden zudem Hinweise, dass auch Verteidigungsminister Kosiniak-Kamysz ein Ziel sein könnte. Polen ist ein wichtiger westlicher Verbündeter der Ukraine. In der Fußball-Bundesliga hat der SC Freiburg die Tabellenspitze übernommen. Die Breisgauer gewannen gegen den FC Schalke 04 mit 2:1. Aus der Sportredaktion Lars Bente.
4: Dabei war Freiburg ab der 64. Minute beim Stand von 1:1 wegen einer gelb-roten Karte gegen Suzuki in Unterzahl. Trotzdem gelang doch noch das 2:1 durch Gotto. Die Freiburger damit zurück auf Tabellenplatz 1, punktgleich mit Borussia Dortmund. Der BVB hat aber die schlechtere Tordifferenz. Punktlos am Tabellenende steht weiterhin Mönchengladbach. Die Borussia hat auch unter dem neuen Trainer Blessin verloren, und zwar das rheinische Derby beim 1. FC Köln. FC-Nationalspieler Elmaler sorgte für den 2:1-Siegtreffer der Kölner. Die Partie musste zwischenzeitlich wegen Ausschreitungen auf den Rängen unterbrochen werden.
1: Das waren die Nachrichten. Das Wetter in Deutschland. Überwiegend trocken, teils Nebel in Vorpommern, noch Regen bei 11 bis 0 Grad. Tagsüber fast überall trocken, gebietsweise heiter bei 11 bis 18 Grad. Und am Dienstag heiter, teils wolkig, von Westen Regen bis 20 Grad. Es ist 0:03.
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5: Die A1 Lübeck-Hamburg ist zwischen Kreuz Hamburg-Ost und Dreieck Norderelbe wegen Bauarbeiten bis morgen ca. 5 Uhr in beiden Richtungen gesperrt. Eine Umleitung ist eingerichtet. Die A1 Osnabrück-Bremen ist zwischen Vechta und Kloppenburg wegen Brückenarbeiten in beiden Richtungen gesperrt. Eine Umleitung ist eingerichtet. Die A23 Heide Richtung Hamburg ist zwischen Heide West und Heide Süd wegen Überflutungen gesperrt. Die A281 Airportstadt Richtung Neustädter Hafen ist zwischen Bremen Airportstadt und Neustädter Hafen wegen Fahrbahnerneuerung bis 18. Oktober 9 Uhr gesperrt.
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Time Out of Love. Hier ist die Popnacht. Und ihr seht wieder gut aus zum Wochenstart heute an diesem 12.10.2026. Heute ist Welttag der spanischen Sprache. Und ich fühle mich ja auch so ein bisschen Espanol-tauglich. Mi nombre es el toro, yo quiero una parrilla de mariscos. Der wichtigste spanische Satz, den man beherrschen muss, wenn man irgendwo essen geht. Mein Name ist Stier und ich hätte gerne eine Fischplatte. So, das habe ich mal gelernt, weil ich mag Fischplatten. Die gibt es auch nicht überall im Westerwald, also höchstens von Freitodfischen aus irgendwelchen Seen, die übersäuert sind. Aber ich meine, der Welttag der spanischen Sprache ist auch deswegen dieser Tag, weil Christoph Kolumbus hat vor 534 Jahren auf die Nacht genau Amerika entdeckt. Hätte er Amerika nicht entdeckt, wären die Trumps nicht hinterhergerudert. Und es wäre anders gelaufen wahrscheinlich in der Weltgeschichte, wäre ein anderer Knallkopf gekommen. Ne? Weil die Einwohner, die er damals entdeckt hat, vor 534 Jahren so viel Hackfleisch und Brötchen gegessen haben, nannte er sie einfach Hamburger. Amerikaner kamen dann später, das ist das Ding mit Mehl, Zucker, Ei und Fett und Ammonium, Hydrogencarbonat. Aber was auch immer ihr zum Welttag der spanischen Sprache oder zum Kolumbustag jetzt futtert, guten Appetit.

Neuer Hit von Taylor Swift hier in der Popnacht. Was Kultisches kommt hier noch geflogen. Gleich danach ein Rätsel für das erste Popnacht-Package. Vorsicht noch auf der A7 in beiden Richtungen Würzburg-Ulm zwischen Feuchtwangen, Kreilsheim und Wörnitz. Da sind Menschen auf der Fahrbahn.

0: Survivor hier in der Popnacht.
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0: Zwei Nummer 1 Hits sind jetzt wieder mal dran hier. Am 12.10. in der Musikgeschichte waren sie Nummer 1 Songs. Und wenn Sie mir sagen können, jetzt welche beiden Songs das sind, dann gibt's das große Popnacht-Package. 0722 1 2011. Aber erstmal Konzentration. Welche beiden Songs sind das? Die Nummer 1 Hits waren an diesem 12.10. 0722 1 2011.

Sorry an alle Meldungen an Falschfahrer in Düsseldorf auf der Münchner Straße Richtung Gara zwischen B326 Südring und Düsseldorf Hasselt. Da kommt ein Fahrzeug entgegen, ein Falschfahrer. Bitte äußerst rechts fahren, nicht überholen. Wir melden es, wenn die Gefahr vorüber ist, in Düsseldorf. Auf der Münchner Straße Richtung Garath zwischen B326 Südring und Düsseldorf Hassels kommt ein Fahrzeug entgegen.

0: Love Can Do, David Guetta und Becky Hill. Es ist 0.30 Uhr.
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7: Die Nacht bringt Regen und Gewitter. Vor allem an den Küsten regnet es. Im Landesinneren gibt es auch trockene Abschnitte bei 11 bis 5 Grad. Der Sonntag wird wechselhaft mit Schauern und Gewittern, viel Wind und wenig Sonne. 12 bis 15 Grad, am Montag etwas besser.
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8: Die A1 Lübeck Richtung Hamburg ist zwischen Kreuz Hamburg Ost und Dreieck Norderelbe wegen Bauarbeiten bis ca. 5 Uhr gesperrt. Eine Umleitung ist eingerichtet. Die A1 Osnabrück-Bremen ist zwischen Vechta und Kloppenburg wegen Brückenarbeiten in beiden Richtungen gesperrt. Eine Umleitung ist eingerichtet. Die A23 Heide Richtung Hamburg ist zwischen Heide West und Heide Süd wegen Überflutungen gesperrt. Die A281 Airportstadt Richtung Neustädter Hafen ist zwischen Bremen Airportstadt und Neustädter Hafen wegen Fahrbahnerneuerung bis 18. Oktober 9 Uhr gesperrt.
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0: Und die am meisten unterschätzte Höchsttemperatur heute in Stendal bekommen wir 15 Grad. Hier ist die Popnacht. Mein Name Ben Sträubel.

0: Julia Michaels und Issue.
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0: Die zwei Nummer 1 Hits des heutigen 12.10. in der Musikgeschichte. Welche Songs sind das hier? Konzentration. Stefan, guten Morgen.
2: Guten Morgen.
0: Stefan ist in Langgöns zu Hause im Hessische und du kannst mir jetzt die Lösung nennen.
2: Ja, es war Gangnam-Style und Eye of the Tiger, habe ich gehört.
0: Ja, und weißt du auch, wer Eye of the Tiger instrumentiert hat? Performt?
2: Mir liegt es auf der Zunge, aber ich muss passen.
0: Waren das A, die Scorpions, B, Survivor oder C, das Panikorchester?
2: Survivor dann, den Fall auf jeden Fall.
0: Das könnte man sagen, ne? Zur Vollständigkeit und für die Statistik. So, du bist von Hirschhausen bei Weilburg an der Lahn nach Langgöns gezogen. War das eine kulturelle Umstellung oder hast du es hinbekommen?
2: Nee, ich habe es ganz gut hinbekommen. Ich bin auch gut aufgenommen worden. Das passt schon alles.
0: Gab es keine Baumöglichkeit mehr in Hirschhausen?
2: Doch, ich denke schon, aber wie gesagt, die Liebe hat mich nach Langgöns gezogen und da sind wir da hängen geblieben.
0: Ach so, die haben gesagt, die Liebe hat gesagt, ich ziehe da nicht hin nach Hirschhausen.
2: Genau, so kann man es sagen, ja.
0: Ja gut, ich kenne die Gegend ein bisschen, weil ich bin da zur Schule gegangen, weißt du, deswegen habe ich sofort ein Bild. Das Landtor, ja,
2: genau.
0: In Weilburg, wo man immer so durchrasen konnte und oben die Frankfurter Straße runter, da konnte man, dann hat man es versetzt. Dann ist es jetzt so, da ist eine Kurve jetzt gebildet worden, sodass man also leider Gottes nicht mehr durchrasen kann. Was ja auch gut ist, ne?
2: Für
0: junge, dynamische Menschen wie mich ist das sehr gut, dass man das versetzt hat, verkehrstechnisch beruhigt. Ich wünsche dir eine gute Nacht und schicke dir ein schönes Paketchen zu. Irgendwas geplant für diese Woche, was Spektakuläres?
2: Nicht wirklich. Ein bisschen Gartenarbeit, winterfertig machen im Garten und ansonsten
0: ja, auch das
2: kann arbeiten gehen, wie sich's halt gehört.
0: Aber auch Gartenarbeit kann die Welt verändern, wenn man plötzlich in Langgöns beim Bohren auf Öl stößt, dann kommt man wieder ins Geschäft. Ja, bis bald, ciao, ciao.
2: Danke, ciao, ciao.

Cochran und Live the Highway. Es ist jetzt 0.46 Uhr, eine Entwarnung auf der Straße Düsseldorf-Münchner Straße Richtung Garat. Ist kein Falschfahrer mehr unterwegs. Zwischen der B326 Südring und Düsseldorf-Hasselt. Und auf der A2 Dortmund Richtung Hannover liegt ein Tier zwischen Porta Westfalica und Feldheim. Da bitte aufpassen. 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

Neue von Miley Cyrus, Bass Persuades in der Popnacht. Happy Birthday, Verena, Happy Birthday to you. Verena feiert ihren 27. Geburtstag. Jetzt in diesem Moment ist unterwegs mit ihrem Partner Philipp an den Lago Maggiore. Da haben die ein Häuschen selbst ererbt und würden aber gerne diesen Song jetzt hören. Also dann feiern wir schön mit Troy.

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1: Um 1 Uhr mit Ronald Lessig. Das Präsidium der CDU berät seit gestern darüber, welche Konsequenzen die Partei aus den letzten Landtagswahlen ziehen sollte. Die Christdemokraten mussten im September mehrere Wahlniederlagen einstecken und stehen auch in aktuellen Umfragen schlecht da. Thorsten Lange aus der Nachrichtenredaktion zu der Frage, welche Themen diskutiert wurden.
2: Bleibt die CDU bei dem straffen Reformkurs und der Priorität auf mehr Wirtschaftswachstum oder ergänzt sie diesen Kurs mit Entlastungen für die Bürger? Diese Frage hat nach Angaben von Beobachtern breiten Raum eingenommen in den bisherigen Beratungen. Der rheinland-pfälzische Ministerpräsident Schnieder etwa hat vorgeschlagen, die Stromsteuer für alle zu senken. Auch grundsätzlichere Fragen wurden angeschnitten. So soll Hessens Ministerpräsident Rhein für einen konservativeren Kurs plädiert haben. Familienministerin Prien für einen linkeren.
1: Saudi-Arabien meldet einen weiteren Angriff auf einen internationalen Flughafen. Diesmal ist Dammam betroffen. Laut Behörden hat ein Geschoss dort Schäden angerichtet. Gestern war der internationale Flughafen der Hauptstadt Riad wieder Ziel von Attacken gewesen. Es gab mehrere Verletzte. Bei einem Angriff am Sonnabend wurden 13 Menschen getötet und mehr als 300 weitere verletzt. Saudi-Arabien macht die jemenitische Houthi-Miliz verantwortlich. In dem Land findet momentan eine Energiekonferenz statt, an der auch Bundeswirtschaftsministerin Reiche teilnimmt. Nach einem geplanten Anschlag auf den polnischen Regierungschef Tusk hat die Polizei einen Verdächtigen festgenommen. Der Mann sei in Niederschlesien gefasst worden, sagte ein Sprecher des Geheimdienstkoordinators. Tusk selbst dankte den Polizisten für ihr schnelles und entschlossenes Handeln. Zuvor hatten die Sicherheitsbehörden zudem Hinweise, dass auch Verteidigungsminister Kosiniak-Kamysz ein Ziel sein könnte. In der Fußball-Bundesliga hat der SC Freiburg die Tabellenspitze übernommen. Die Breisgauer gewannen gegen Schalke mit 2:1 aus der Sportredaktion Lars Bente.
3: Dabei war Freiburg ab der 64. Minute beim Stand von 1:1 wegen einer gelb-roten Karte gegen Suzuki in Unterzahl. Trotzdem gelang doch noch das 2:1 durch Gotto. Die Freiburger damit zurück auf Tabellenplatz 1, punktgleich mit Borussia Dortmund. Der BVB hat aber die schlechtere Tordifferenz. Punktlos am Tabellenende steht weiterhin Mönchengladbach. Die Borussia hat auch unter dem neuen Trainer Blessin verloren, und zwar das rheinische Derby beim 1. FC Köln. FC-Nationalspieler El Mala sorgte für den 2:1-Siegtreffer der Kölner. Die Partie musste zwischenzeitlich wegen Ausschreitungen auf den Rängen unterbrochen werden.
1: Das waren die Nachrichten. Das Wetter in Deutschland. Überwiegend trocken, teilweise Nebel, in Vorpommern Regen, 11 bis 0 Grad. Tagsüber überall trocken, gebietsweise heiter bis 18 Grad. Die Zeit, es ist 1:03 Uhr.
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4: Die A1 Lübeck Richtung Hamburg ist zwischen Kreuz Hamburg Ost und Dreieck Norderelbe wegen Bauarbeiten bis ca. 5 Uhr gesperrt. Eine Umleitung ist eingerichtet. Die A1 Osnabrück Bremen ist zwischen Vechta und Kloppenburg wegen Brückenarbeiten in beiden Richtungen gesperrt. Eine Umleitung ist eingerichtet. Die A23 Heide Richtung Hamburg ist zwischen Heide West und Heide Süd wegen Überflutungen gesperrt. Die A281 Airportstadt Richtung Neustädter Hafen ist zwischen Bremen Airportstadt und Neustädter Hafen wegen Fahrbahnerneuerung bis 18. Oktober 9 Uhr gesperrt.
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5: Mit Ben Streubel. Und falls irgend so eine Müdigkeit vom Wochenende rübergerutscht ist, mit euch gemeinsam in ein Fahrzeug, also in ein Auto, LKW oder vielleicht sogar aufs Dreirad, Kabinenroller würde ich mal eher sagen, dann würdet ihr das Recht haben, hier euch gleich zu melden unter 07221 2011, das habt ihr sowieso immer. Aber ihr werdet bevorzugt behandelt, wenn Müdigkeit am Steuer besteht. Dann werden wir einen Energieriegel schicken, den Lenkradklopfer. Das

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1: Heute mit den Vorschlägen aus Nordrhein-Westfalen und Thüringen. Mario aus St. Bernhard in Thüringen, guten Morgen.
2: Guten Morgen.
1: Du bist auf dem Weg nach München und da darfst du am Oktoberfest was Wichtiges abbauen.
2: Ja, das wichtige Mobilfunknetz.
1: Mobilfunknetz, das heißt, du hast es aufgebaut auch mit deiner Firma, ansonsten hätte es keinen Handyempfang gegeben, oder?
2: Ja, so ähnlich ist das, ja.
1: Und die ganzen Fahrgeschäfte werden wahrscheinlich auch mit dem Internet arbeiten und
2: Ja, denke ich mal.
1: Also ihr habt diese Sendemasten dann aufgebaut, die man zusätzlich benötigt und die baust jetzt wieder ab und dann ist kein Empfang.
2: Ne? Ja, dann wird's schwach.
1: Bei natürlich Millionen von Besuchern, da brauchst du natürlich irgendwelche Verstärkeranlagen und Zellen, genug Zellen, so, das ist doch das Geheimnis. So, du hast ja ausgesucht von der AC/DC einen Hit, Back in Black.

0: Nordrhein-Westfalen, vertreten durch Markus aus Bonn. Guten Morgen, Markus.
1: Guten Morgen, Benni.
0: Und du räumst deine Bude auf nach einer Party. Ne? Wie viele Leute waren denn da und haben verwüstet?
1: Ja, so 8, 9. Wir haben gegrillt. Mhm. Jetzt stehe ich hier mit dem Flammengrill. Ja. Muss den Flammengrill sauber machen.
0: Na siehst du, hat da niemand sich bereit erklärt, ein bisschen zu helfen? Die sind alle vorher abgehauen, ne? Bevor es dann...
1: Die sind alle abgehauen. Die wollten alle keine Lust haben.
0: Und du würdest jetzt gerne mal auf dem Grill rumtrommeln, like Flames. Das passt ja auch ein bisschen.

entscheidet ihr in Deutschland, welchen Song sollen wir lauter spielen als alle anderen Hits? Like Flames, Berlin oder vielleicht dann doch AC/DC Back in Black 07221 2011 Back in Black oder Like Flames 07221 2011.

0: Music I Love. The Music I Love, neuer Hit von Rosalyn hier in der Popnacht.
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0: Vorschläge heute Nacht kamen aus Thüringen und Nordrhein-Westfalen, Like Flames, na na na na. Und Berlin, das hat sich Markus aus Bonn ausgesucht, Mario aus St. Bernhard für Thüringen, war für AC/DC Back in Black. Und konnte man sich fast denken, das hat eine eindeutige Mehrheit bekommen. Hier kommt noch eine Stimme.
2: Ja, guten Morgen, Benny Bär. Ich würde sagen, AC/DC, hau in die Tasten.
0: Ja. Machen wir das doch mal, ne? Hier ist der Lenkradklopfer.

Es ist jetzt 1.23 Uhr. Vorsicht bitte, Fahrradfahrer sind unterwegs auf der A24. Hamburg in Richtung Berlin. Fahrradfahrer zwischen Wöbelin und Kreuz Schwerin auf der Fahrbahn. Hier ist die Popnacht mit Leonie.

es ist vorbei, da fängt wieder was Schönes Neues an. Um 1.29 Uhr sowieso, Vorsicht auf der A6 Heilbronn, Kaiserslautern, ihr passt bitte auf. Da sind Menschen auf der Fahrbahn zwischen Firnamer Dreieck und Mannheim Sandhofen. Menschen auf der Autobahn A6, hier ist die Popnacht.

0: es ist 1.31 Uhr.
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2: Die Nacht bringt Regen und Gewitter. Vor allem an den Küsten regnet es. Im Landesinneren gibt es auch trockene Abschnitte bei 11 bis 5 Grad. Der Sonntag wird wechselhaft mit Schauern und Gewittern, viel Wind und wenig Sonne. 12 bis 15 Grad, am Montag etwas besser.
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3: Vorsicht bitte auf der A24 Hamburg Richtung Berlin. Zwischen Wöbbelin und Kreuz Schwerin ist ein Fahrradfahrer unterwegs. Die A1 Lübeck Richtung Hamburg ist zwischen Kreuz Hamburg Ost und Dreieck Norderelbe wegen Bauarbeiten bis ca. 5 Uhr gesperrt. Eine Umleitung ist eingerichtet. Die A1 Osnabrück-Bremen ist zwischen Vechta und Kloppenburg wegen Brückenarbeiten in beiden Richtungen gesperrt. Eine Umleitung ist eingerichtet. Die A23 Heide Richtung Hamburg ist zwischen Heide West und Heide Süd wegen Überflutungen gesperrt. Die A281 Airportstadt Richtung Neustädter Hafen ist zwischen Bremen Airportstadt und Neustädter Hafen wegen Fahrbahnerneuerung bis 18. Oktober 9 Uhr gesperrt.
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0: Und die am meisten unterschätzte Höchsttemperatur heute in jede Ritz in Sachsen-Anhalt bekommen wir 15 Grad. Hier ist die Popnacht. Ich bin Ben Sträuble.

Chasing. Hi, hier ist die Popnacht. Hattet ihr noch nichts zu lachen in den vergangenen 1 Stunde und 39 Minuten? Dann wird es gleich lustig werden. Also da muss es lustig werden mit Teddy Teclebran. Der ist ja der erfolgreichste Comedian gerade in Deutschland. 3-mal Stadion in Stuttgart ausverkauft hintereinander. Und insofern erzählt er uns gleich ein bisschen was in seiner Rolle als der kleine Vorstadtspießer Ernst Riedler und was er da so erlebt hat mit geklauten Fahrrädern und wie er sie wieder besorgt hat, das hören wir dann gleich nach Lil Nas X. Und that's what I want in der Pop.

0: Es ist 1.42 Uhr, Vorsicht auf der A2 Dortmund in Richtung Hannover. Da liegt ein Tier zwischen Porta Westfalica und Veltheim. Und jetzt wird's lustig werden mit Tedros Teklebran. Der nennt sich Teddy als Comedian, super erfolgreich, verkauft die Stadien aus und erklärt uns jetzt mal so sein Verhältnis zu Fahrraddieben.
1: Bei uns im Dorf ist jetzt ein Fahrrad geklaut worden. Komplettes, neues Fischerbike. Komplettes. Da hat der Mann nämlich angerufen, du Ernst, du hast doch so gute Intuition, kannst du mal nachfühlen, wo es ist, ich so, gib mir eine Sekunde. Ich weiß, wir sind runter mit der Hundertschaft, runtergerast. Tür eingetreten, ich habe nicht mal Hallo gesagt, Tür eingetreten, wo ist das Fahrrad? Die Person konnte kein Deutsch, also, Da sind wir reingerannt und haben die ganze Wohnung auseinandergenommen. Wände runtergerissen, das Sofa, alles kaputt, 4 Stunden lang, 4 Stunden, haben wir das Ding auseinandergenommen. Und? Nichts gefunden.

0: Wo ist dann der Doktor?
1: Emergency, paging Dr. Beat. 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
0: 1.46 Uhr ist es auf der A8. Passt ihr bitte auf Karlsruhe Richtung Stuttgart. Da liegen Metallteile auf der Autobahn zwischen Karlsbad und Pforzheim-West.

Hier ist die Popnacht. Auch für alle diejenigen, die ein bisschen in Richtung Urlaub unterwegs sind. Herborn wird gerade ein wenig weniger Einwohner haben. Also Carola und Moritz aus Herborn im Westerwald. Die sind auf dem Weg nach St. Moritz. Machen da ein bisschen 2 Wochen Chili. Wellness in erster Linie. Kann man überall machen, aber natürlich auch kann man auch im Westerwald machen. Ja. Ich kenne da auch Seen. Die sind jetzt vielleicht ein bisschen kalt, aber das macht nichts. Man kann sich natürlich irgendwo an irgendeiner Feuerstelle bei uns zu Hause noch aufwärmen. Aber die sind jetzt auf dem Weg, sind vor genau 45 Minuten losgefahren und bräuchten noch einen Song von Benson Boone. Da würde ich denen einen Gefallen tun. Und dafür bin ich natürlich auch hier, um ein paar Gefallen zu tun. Sorry, I'm here for someone else. Das hören wir sofort. Aber ihr habt vielleicht noch eine andere Idee, dann gerne eine WhatsApp schicken oder Signal 0722 1 20 11.